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1: Ich bin heute mit Bettina und Lida im Studio, die die Sendung Monday Movie Talk machen.
2: Hallo.
3: Hallo, Benni.
1: Die Schlagwörter zu eurer Sendung sind Aktuelles zum Film, Theater, Tanz und Literatur, grob zusammengefasst. Wie würdet ihr die Sendung in euren eigenen Worten beschreiben?
2: So ein anderes Schlagwort ist natürlich die Kritik zu Spielfilmen und Dokumentationen. Und wir bringen natürlich auch so ein paar O-Töne vom roten Teppich. Und wir haben ausgewählte Studiogäste. Wir besprechen eben aktuelle Theaterproduktionen und Tanzinszenierungen aus Berlin und Co. Das heißt, wir wandern auch mal in andere Städte und gucken, was in anderen Städten so los ist, dass man von Berlin aus dahin fahren kann. Aber primär sind wir queer-feministisch,
3: in die linke Ecke. Immer klassenkritisch, nicht nur film- und theaterkritisch.
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0: Ich bin heute hier mit zwei Hosts von der ukrainischen Radiosendung Trambeats FM. Schön, dass ihr da seid.
1: Ja, danke. Danke für die Einladung.
2: Danke, Sam Xalaut.
0: Lass uns über den Namen sprechen. Trambeats FM. Was heißt es?
1: Es gibt ein traditionelles ukrainisches Instrument, Musikinstrument, in Gebirgen meistens. Es ist ein großes Rohr, das heißt Trambita.
2: Dieses Name Trambeats FM, das bedeutet Trambita wie Musikinstrument und auch Beat für Musik. Trambita mit Beat.
0: Was sind die Themen, mit denen ihr euch beschäftigt?
1: Alles, was für die Ukrainer in Deutschland interessant ist. Ja, es ist die soziale Fragen, die Nachrichten, die Fragen der Kommunikation, die Fragen, die helfen auch die Gemeinde zusammen sammeln. Alles, was wichtig in der Ukraine ist, auch teilen wir mit. Und was für die Ukrainer in Deutschland wichtig ist, auch.
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1: Herzlich willkommen bei den On Air Stories. In dieser On Air Story möchte ich euch die Sendung Oldie Treff von Peter Ziermann vorstellen. Hallo Peter, schön, dass du da bist.
2: Ja, freut mich auch.
1: Was ist denn die Sendung Oldie Treff genau? Also worum geht es?
2: Ja, ein bisschen old-fashioned Radio. Zum einen wird für ich ja seit 100 Jahren gefühlt durch, dass wir hier noch Plattenspieler im Studio haben, weil ich tatsächlich immer noch eigentlich 100% Vinyl spiele. Und mein Musikgeschmack, der liegt ja eigentlich eher bei internationalen Titeln, bei Beat und ja, vernünftigen Nummern der 60er, 70er Jahre. Aber ich spiele auch sehr viel deutsche Musik, bin nach wie vor jedes Wochenende auf dem Flohmarkt, sammle da irgendwelche Schallplatten ein. Und es gibt so einen Spruch, den ich auch seit Jahren mache. Bei mir kann sich jeder jeden Titel wünschen. Wenn jemand von Heino die schwarze Barbara haben will, dann kriegt er die auch. Ja.

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1: Herzlich willkommen zu einer weiteren On-Air-Story. Ich bin heute mit Rolf Gensrich im Studio, der die Sendung OK Beat macht.
2: Hallo, freue mich, dass ich hier sein darf.
1: Wie würdest du ansonsten deine Sendung generell beschreiben?
2: Die Sendung lässt sich eigentlich schlecht beschreiben. Also es gibt mehrere Varianten. Ich versuche, Gäste mir heranzuholen aus allen möglichen Gegenden, Sachen, die mir über den Weg laufen. Das kann also der Würstchenverkäufer sein bis hin zu irgendwelchen kleinen Aktionen, Grundeinkommen zum Beispiel oder kleine Parteien oder aber Musiker, die mir auf der Straße auffallen, die ich dann mal meine Visitenkarte gebe und sagt, kommt doch mal vorbei, meldet euch doch mal.
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0: spreche ich mit Judith und Jürgen von der Ehlers-Danlos-Initiative. Judith ist selbst vom Ehlers-Danlos-Syndrom betroffen und engagiert sich dafür, dass die seltene Erkrankung mehr Aufmerksamkeit und Verständnis in der Gesellschaft bekommt. Im Interview erzählt sie von ihrem persönlichen Weg zur Diagnose, den Herausforderungen im Alltag und davon, wie es ist, mit einer chronischen Erkrankung zu leben. Erstmal herzlich willkommen, ihr beiden.
1: Hallo.
2: Hallo.
0: Freue mich, euch dabei zu haben. Dann würde ich doch gleich in die erste Frage oder Frage starten quasi, weil mich das erstmal interessieren würde. Vielleicht kannst du dich auch noch mal kurz vorstellen und selber erzählen, wann und wie du deine Diagnose Ehlers-Danlos-Syndrom bekommen hast.
1: Ja, also ich bin die Judith, ich bin noch 33 Jahre alt. Ich habe die Diagnose, seitdem ich 3 Jahre alt bin, also eigentlich seitdem ich denken kann. Ich kenne es nicht anders. Und es war damals Zufall. Also meine Eltern haben relativ schnell gemerkt, dass bei mir irgendwas anders ist als bei meiner großen Schwester. Ich habe relativ schnell blaue Flecken und Blutergüsse und Platzwunden gehabt und war irgendwie weicher als alle anderen Kinder, wie man das so kennt. Und sie haben immer wieder mit dem Kinderarzt geredet, aber es gab nicht so die Idee. Und dann irgendwann gab es einen Zeitungsartikel über eine Familie, deren Tochter auch das Ehlers-Danlos-Syndrom hat. Meine Mutter hat das gelesen und meine Eltern waren sich dann sehr schnell einig, das hat unser Kind auch, und sind damit zu meinem Kinderarzt gelaufen und der hat gesagt, ach ja, das kann sein, da habe ich schon mal von gehört. Vielleicht hat sie das wirklich.
0: Und
1: Und so war es dann auch.
0: wie haben Sie das dann getestet? Also wie lief der Weg bis zur Krankheitsfindung quasi ab dann?
1: Magst du das erzählen oder soll ich kurz?
2: Ja, zu Ende der 90er Jahre war die gängige Diagnose eine Biopsie der Haut. Das heißt, es wurde eine Hautstanze am Ellenbogen genommen, die in dem Elektronenmikroskop in Heidelberg untersucht wurde. Und dort konnte das dann auch eindeutig klinisch nachgewiesen werden, dass es ein klassisches Ehlers-Danlos-Syndrom ist. Die genetischen Möglichkeiten, die es heute gibt, gab es damals noch nicht.
0: Okay, und wie hat sich euer Leben dabei auch dann verändert, als ihr erfahren habt, dass Judith Ehlers-Danlos hat?
2: Naja, es hat auf jeden Fall bewirkt, dass wir vorsichtiger geworden sind, dass wir mehr aufgepasst haben, dass wir viele Vorsichtsmaßnahmen getroffen haben, an den Kindergarten Infos rausgegeben, später in der Schule rausgegeben. Meine Frau hat dann auch das Arbeiten aufgehört und Tageskinder genommen, damit sie in der Nähe ist, wenn irgendwas passiert, weil diese Platzwunden eben doch häufig aufgetreten sind und immer eine spezielle Behandlung erfordert haben. Von daher wollte sie unbedingt in der Nähe sein.
0: Sehr gut. Es gibt ja auch verschiedene Formen, habe ich bei meiner Recherche herausgefunden. Also es kann ja auch sein, dass es verschiedene Formen gibt, die auch so ein bisschen überlappen, dass es also nicht nur flexibel ist, sondern man kann zum Beispiel auch den vaskulären Typ haben, wo man auch Organe, also quasi wo was in den Organen auch passiert. Und welche Form des Ehlers-Danlos hast du denn, wenn es bekannt ist und wie äußert sie sich bei dir?
1: Also ich habe den klassischen Typ, früher war das Typ 1, glaube ich, hieß der damals, bevor die umklassifiziert wurden. Und das ist bei mir so, dass früher wirklich viel die Haut betroffen war, also Blutergüsse, Platzwunden regelmäßig. Also allein auf der Stirn bin ich 18 Mal genäht worden. Ich glaube, inzwischen bin ich bei knapp 30 Narben komplett am Körper. Dann war es auch relativ bald so, dass erst hat die Kniescheibe angefangen zu luxieren beim Laufen, beim Stehen. Und so ging das immer weiter. Gelenkprobleme, dann kamen die Schmerzen dazu, die man am Anfang nicht so ganz lokalisieren konnte und dann auch nicht erklären konnte. Also oft hatte ich Schmerzen ohne Grund. Ich hatte mich nicht gestoßen oder irgendeine Verletzung. Es hat halt einfach angefangen, die Muskeln furchtbar weh zu tun. Dann kam die Müdigkeit dazu und das hat sich über die Jahre sehr verändert. Dadurch, dass das Bild so komplex ist, wurde das so gefühlt mit jeder Station in meinem Leben immer ein anderes Problem auch.
0: Wie lange hat es eigentlich gedauert, bis du die Diagnose bekommen hast?
1: Ich
0: Wo ihr
1: glaube,
0: euch
1: wie
0: sicher
1: wir
0: wart?
1: den Artikel dann hatten, ging es relativ schnell. Vor allem im Vergleich dazu, was viele andere Betroffene für einen Weg hinter sich haben, bis sie die Diagnose bekommen. Das dauert ja oft mehrere Jahre, bis man dann weiß, okay, es ist das Ehlers-Danlos-Syndrom, wo vorher viele andere Diagnosen gestellt werden, die leider falsch sind und erstmal ein bisschen Ärger machen.
0: Voll, voll. Ich hatte auch schon ein paar andere Podcasts, da ging es auch um chronische Krankheiten und meist ist es mit Ausschlusskriterien verbunden. Deswegen freut mich das auf jeden Fall, dass es bei euch relativ schnell ging auch. Auch vielleicht mal zu deiner Sicht. Wie gut ist denn das Wissen über Ehlers-Danlos in der Ärzteschaft aus deiner Sicht?
1: Ja, es wird besser, habe ich das Gefühl. Aber es ist schon sehr ausbaufähig. Also ich persönlich habe jetzt den großen Vorteil, dass ich mein ganzes Leben das weiß und mir meine Ärzte da so ein bisschen rangezogen habe und auf meinem Weg auch Ärzte getroffen habe, die gesagt haben, ja, habe ich schon mal gehört, kenne ich mich nicht mit aus, aber schaue ich mir halt noch mal an, wenn du jetzt bei mir bist, und die sich da wirklich eingelesen haben. Aber generell, wenn man auch mit anderen Betroffenen spricht, ist es wirklich schwierig. Sie haben es alle schon mal gehört, das ist Teil der Ausbildung, jeder weiß, das gibt's. Aber die meisten haben so wenig Wissen davon, dass sie erstmal falsch behandeln, die Patienten auch nicht ernst nehmen und auch überfordert sind. Also es gibt auch Ärzte, die wollen damit nichts zu tun. Das hatte ich auch schon. Die hat gesagt, ja, nee, das ist mir zu kompliziert. Kenne ich mich nicht mit aus, lese ich mich auch nicht mit ein. Das ist nicht so mein Ding, wo ich mir auch denke, okay, du bist mein Arzt. Wäre eigentlich ganz cool, wenn du dich damit beschäftigst. Und also der Cousin von meinem Mann hat Medizin studiert und der hat mir erzählt, das ist wirklich nur ein ganz kleiner Teil. Da wird es mal erwähnt, dass es das gibt und fertig. Und deswegen wissen die Ärzte halt auch nicht viel, wenn sie nicht schon mal einen Patienten hatten, der betroffen ist.
0: War es auch für dich schwer, Spezialisten dafür zu finden? Also war der Weg lange, bis du da deine Ärzte zusammen hattest?
1: Ja, schon. Also, wie gesagt, bei manchen hatte ich einfach Glück, die haben sich da reingelesen. Manche habe ich auch einfach immer noch nicht. Das wird dann irgendwie über den Hausarzt oder anderweitig versucht zu klären, was da das Problem ist, weil wirklich das Wissen sehr gering ist und die Gefahr, in einen Arzt zu geraten, der dich nicht ernst nimmt, ist leider sehr hoch. Also man hat das schon oft, dass die Ärzte sagen, ja komm, stell dich nicht so an, das ist doch nur die Psyche und mach dir nicht so einen Stress, dann wird das alles besser. Du bist doch noch so jung, das Problem kannst du gar nicht haben. Oder also ein Arzt hat auch mal zu mir gesagt, du bist also damals noch keine 30, das kann ich dir jetzt nicht verschreiben, dafür bist du viel zu jung. Das Problem war aber halt einfach da, aber er hat das nicht so gesehen. Und das macht es schon sehr schwierig. Auch das Vertrauen einem neuen Arzt gegenüber aufzubauen, dauert sehr, sehr lang, weil man einfach oft nicht ernst genommen wird.
0: Das ist ein sehr wichtiger Punkt, den du ansprichst, auf jeden Fall. Welche Rollen spielen denn auch Physiotherapie, Medikamente oder andere Behandlungen in deinem Alltag?
1: Also Physiotherapie habe ich jetzt durchgehend seit, jetzt muss ich mal kurz rechnen, 21 Jahren zweimal die Woche. Ja, und vorher hatte ich es auch schon mal. Ich habe zwischendurch mal pubertätsbedingt ausgesetzt, weil ich der Meinung war, ich brauche das nicht, was ein großer Fehler war. Aber gut, in der Pubertät macht man viele Fehler. Also insgesamt, wenn man das zusammennimmt, ich bin jetzt 33 und von den 33 Jahren hatte ich, glaube ich, 28 Jahre lang Physiotherapie und das wird auch mein restliches Leben begleiten. Das ist einfach wichtig. Der Muskelaufbau, und die Stabilisation, ist super wichtig. Ich gehe parallel auch noch zum Sport, weil der Muskelabbau einfach super schnell voranschreitet. Und mir das damals schon gesagt wurde, da war ich 12 und Tänzerin und Schwimmerin. Und das hieß, wenn du jetzt nichts machst, dann landest du im Rollstuhl. Und da habe ich gesagt, okay, das ist keine Option für mich. Und seitdem arbeite ich da dagegen quasi an, dass das so weit kommt. Mit mehr oder weniger Erfolg. Aber man merkt schon, wenn ich nicht hingehe, dass die Muskulatur sehr schnell abbaut. Von daher, die Physiotherapie ist super wichtig. Medikamente ist bei mir noch relativ im Rahmen, weil ich von der Schmerzmedikation sehr gering eingestellt bin. Da ist es bei vielen anders. Da kann ja Papa bestimmt viel mehr dazu erzählen, weil der da viele Betroffene kennt. Aber es ist natürlich auch ein Teil davon. Also Asthmaspray regelmäßig, weil die Lunge nicht mehr so mitmacht, wie sie soll. Schmerzmedikamente, das gehört schon alles bei mir immer auch mit dazu.
0: Das wusste ich gar nicht mit dem, dass das sogar mit Lunge auch bei dir ist und allem. Wow,
1: Ja,
0: also.
1: also dadurch, das Ehlers-Danlos-Syndrom bezieht sich ja auf die Bindegewebe. Also
0: Ja.
1: aufs Bindegewebe. Und Bindegewebe hast du überall im Körper. Und überall, wo Bindegewebe ist, kann das Ehlers-Danlos-Syndrom sich ausprägen. Das heißt, es gibt eigentlich nichts in meinem Körper, wo EDS nicht sagen könnte, hier bin ich, jetzt mache ich mal was anders als bei einem anderen Menschen.
0: Krass. Wie selber gehst du oder wie beeinflusst dich denn Elastanos in deinem Alltag? Und gibt es auch Dinge, die für dich besonders herausfordernd sind?
1: Ja, also im Alltag sind das schon so einfache Sachen wie mal eine Flasche öffnen oder die Einkäufe hochtragen. Das geht von der Kraft her alles nicht. Lange stehen auf Konzerten. Ich gehe super gerne auf Konzerte, aber Stehkonzerte sind für mich die reine Hölle. Nach 10 Minuten tut mir alles weh und ich setze mich auf den Boden und höre von da aus zu. Arbeiten ist auch schwierig. Durch die Müdigkeit ist man halt sehr, sehr erschöpft, und kann nicht immer so viel leisten wie jemand, der das nicht hat. Und ich bin Mutter jetzt seit 6 Jahren. Das ist auch schwierig. So ein kleines Kind kostet sehr viel Energie, die ich nicht habe. Und dann muss man sich entscheiden, wem gebe ich die Energie, meinem Kind oder meinem Haushalt? Und dann schaut das Haus aus wie nach einem Bombenanschlag, aber das Kind ist glücklich. Und das sind aber tägliche Entscheidungen, die man treffen muss. Weil einfach im Grunde alles, was ich tue, wirkt sich auf meine Krankheit aus. Was arbeite ich? Welche Hobbys habe ich? Wie gestalte ich meinen Tag? Kommt immer drauf an, wie mein Körper gerade mitmacht.
0: Hast du selber irgendwelche Alltagshilfen? Also hast du einen Rollstuhl für diese Momente oder
1: Nee, bisher
0: okay.
1: noch nicht. Also wir haben das Haus so gebaut, dass alles rollstuhlgerecht ist, wenn es soweit kommt. Ich habe eine Haushaltshilfe, die mir hilft, und ich habe
0: Sehr
1: einfach ganz
0: gut.
1: tolle Eltern, die da sind, wenn ich sie brauche. Und einen Mann, der alles abnimmt, was ich brauche. Also wenn ich ihn anrufe und sage, unten stehen 2 Kästen Wasser, trägst du die bitte hoch, dann macht er das, weil ich es halt nicht kann.
0: Oh, super.
1: Ja.
0: Und wie viel arbeitest du gerade? Also wie viel lässt es so bei dir zu?
1: Ich bin aktuell in Teilzeit mit 25 Stunden die Woche, war vorher vor der Schwangerschaft in Vollzeit, aber das war schon ja ein Anspruch. Ich habe einen Bürojob, da kann man dann auch mal von zu Hause aus arbeiten und dann passiert es halt auch, dass ich vom Sofa aus arbeite. Also meine Kollegen und mein Chef wissen das, wenn es dann einen Tag gibt, wo die Schmerzen so schlimm sind, dass ich nicht aufstehen und vor allem nicht Auto fahren kann. Dann arbeite ich vom Bett aus.
0: Oh,
1: Dann
0: aber das
1: sitze ich
0: ist
1: da mit meinem
0: super.
1: Laptop.
0: Das ist super,
1: Ja.
0: dass du diesen Rückhalt hast von den Leuten. Wow.
1: Ist auch leider nicht selbstverständlich.
0: Nein, leider
1: Also da
0: nicht.
1: kenne ich viele, die das nicht haben, gerade auch welche, die halt nicht in dem Beruf arbeiten, wo man sich diesen Luxus erlauben kann. Eine gute
0: Ja.
1: Freundin von mir, die das auch hat, ist Augenoptikermeisterin, die kann sich halt nicht einfach ins Bett legen, um Leuten Brillen zu verkaufen. Das ist
0: Nee.
1: schwierig.
0: Oh Mann, ja, deswegen, das ist nicht immer möglich. Deswegen hoffe ich, dass da auch sich bald was ändern wird in der Gesellschaft, dass die Leute auch viel mehr Anerkennung bekommen oder halt auch weniger arbeiten dürfen dann. Dass es halt auch nicht irgendwie ein Kriterium ist, um Leute auszuschließen aus der Arbeit. Das ist auf jeden Fall sehr wichtig zu sagen. Dann, jetzt kommen wir mal zu dem Thema hier, weil du hattest es ja auch schon angeschnitten mit chronischen Erkrankungen, dass viele das auch nicht ernst nehmen, weil man es nicht sieht. Das höre ich auch leider sehr häufig, dass das ein Riesenproblem ist, dass Leute deswegen die Leute unterschätzen. Und wie gehst du denn selber mit den Unsicherheiten um? die eine chronische Erkrankung quasi mit sich bringt.
1: Ja, es ist viel antrainiert, das so von sich abprallen zu lassen, wenn man kritisiert wird. Ich habe da wirklich den Vorteil, dass ich damit aufgewachsen bin und schon immer dagegen angekämpft habe und meine Eltern einfach mir immer beigebracht haben, damit umzugehen. Mir das Selbstbewusstsein gegeben haben, zu sagen, du bist trotzdem gut, so wie du bist und lass dich nicht von dieser Krankheit definieren. Dadurch, dass mein Papa einfach, seitdem ich denken kann, in der EDS-Initiative aktiv ist und das ganze Thema vorantreibt, hatte ich immer das Wissen, was ich brauche, um mich auch verteidigen zu können, wenn es in der Schule oder sonst irgendwo darum ging, dass ich angeblich nicht gut genug bin. Konnte ich immer kontern. Aber das ist was, das muss man lernen und das tut natürlich auch sehr oft weh. Also es ist nicht so, dass das alles an mir abprallt, aber ich habe mit der Zeit gelernt, damit umzugehen. Einfach auch durch einen guten Freundeskreis, durch gute Beziehungen in der Familie und durch Musik. Das hilft wahnsinnig. Kann man sich da schon seine Dinge zusammenbauen. Aber es ist super schwierig. Und natürlich gibt es auch heute noch Tage, wenn dann ein Arzt sagt, ja, nee, komm, das ist doch gar nicht so schlimm. Das ist doch nur das Bindegewebe. Die Haut ist ein bisschen locker. Ich weiß gar nicht, was du da für ein Problem hast. Dann tut es trotzdem weh und wirft einen zurück. Also das ganz abschütteln kann man es nicht. Aber ich habe für mich angefangen, einfach da ein paar Abwehrmechanismen aufzubauen. Und auch offen einfach in meiner Familie drüber zu reden. Das ist auch ganz wichtig, dass man da kommuniziert, wenn es einen stört.
0: Voll, voll. Du hast es auch gerade gut angeschnitten, weil das wäre auch meine nächste Frage gewesen. Wie haben denn deine Familie und Freunde darauf reagiert, auf deine Erkrankung?
1: Also meine Familie hat super drauf reagiert.
0: Und auch
1: Meine
0: richtig.
1: Eltern haben von vornherein alles getan, was sie konnten, um mich da zu unterstützen. Meine Schwester hatte das natürlich ein bisschen schwieriger. Die ist 2 Jahre älter, die war selber noch ein Kind. Und plötzlich hat sie eine schwer kranke Schwester, die auf die immer aufgepasst werden muss, die nichts machen darf und die war immer anders. Und also da hatte sie es wirklich nicht leicht. Aber auch da haben meine Eltern immer versucht, das auszugleichen, dass wir keiner von uns einen Nachteil hat. Und meine Freunde, früher war es relativ einfach. Kinder sind zwar gemein, aber wenn sie deine Freunde sind, dann sind sie auch sehr nett zu dir. Also die haben mich immer verteidigt, wenn dann in der Schule jemand kam und mich Hexe genannt hat oder irgendwas anderes, dann haben die sich vor mich gestellt und haben den Vorträge gehalten, wie toll ich doch bin, dass ich angefangen habe zu weinen, weil meine Freunde so cool sind. Das ist heute ein bisschen schwieriger. Im Erwachsenenalter ist Freunde finden sowieso eine Herausforderung und dann noch zu erklären, dass man jetzt nicht mit Schlittschuhfahren gehen kann oder nicht mit Wandern geht oder kein Alkohol trinkt wegen den Medikamenten, dann muss man sich ständig rechtfertigen. Und da bin ich froh um die Freundschaften, die ich gefunden habe, die das akzeptieren und bei den anderen, ja, dann halt nicht. Na, also da habe ich zum Glück inzwischen genug Selbstbewusstsein, dass ich sage, wenn du mich mit der Krankheit nicht magst, dann brauchst du auch nicht mein Freund sein.
0: Ja, ich höre schon raus. Das freut mich aber, dass du dir sowas aufgebaut hast und auch so ein System aufgebaut hast dahinter. Dann, ich guck mal hier gerade nochmal mit den Fragen. Genau, stimmt, wir haben noch nicht über Barrierefreiheit geredet, denn du hattest ja ganz kurz nur angeschnitten, hast dein Haus so aufgebaut, aber bist du auf Barrierefreiheit angewiesen und wie erlebst du diese in der Gesellschaft?
1: Also ich nicht so viel. Was ich halt habe, ist der Schwerbehindertenausweis, wo drin steht, dass ich geh- und stehbehindert bin, was ich rein theoretisch nehmen könnte, um einen Platz zum Beispiel in der U-Bahn für mich zu beanspruchen, weil man da ja auch als junger Mensch seltsam angeschaut wird, wenn man sagt, ich kann jetzt nicht mehr stehen, können Sie bitte aufstehen? Da habe ich den auch schon ein paar Mal gezückt und habe gesagt, hier, ich darf das. Ich mache das nicht, weil ich faul bin. Ich kann wirklich nicht mehr stehen. Aber ansonsten habe ich das jetzt noch nicht so extrem, aber da kann der Papa bestimmt einiges erzählen, wie es anderen Betroffenen da geht. die da sehr drauf angewiesen sind, weil da gibt es schon einige.
2: Ja, wir haben nach der Neuklassifikation 2017 jetzt einen enormen Anstieg des hypermobilen Typs in den Diagnosen und vor allen Dingen eben auch junge Menschen, so zwischen 16 und 30, sage ich mal, die damit diagnostiziert werden und die sehr, sehr schnell abbauen in diesem Typ. Und von denen wirklich einige auf normale Rollis beziehungsweise schon auf E-Rollis angewiesen sind, was natürlich schon erhebliche Probleme mit sich bringt, angefangen bei Wohnungsumbau, Fahrzeugumbau, was da alles hinten dran hängt. Und das ist tatsächlich zunehmend. Also Judith geht es da wirklich gut in der Beziehung, aber wir haben da leider viele, viele andere Beispiele. Und wenn wir jetzt Veranstaltungen planen, wir machen ja gerne auch was in Präsenz, damit sich die Menschen begegnen können, dann brauchen wir inzwischen mehr barrierefreie Zimmer, als die meisten Hotels in Deutschland anbieten können.
0: Wow. Oh, krass, das hätte ich nicht gedacht. Sag mal, Jürgen, hattest du überhaupt, hast du das selber gegründet, diese Elastandos-Initiative?
2: Nee, ich bin ein Dreivierteljahr später dazu gekommen.
0: Ah,
2: Nach der
0: okay.
2: Gründung, ja.
0: Aber du bist quasi so auch so, was du mir erzählt hattest, Vorsitzender davon und
2: Ja,
0: bist da.
2: genau. Ich bin sozusagen der Vordenker, der guckte, was können wir tun, wo müssen wir ansetzen, an welchen Hebeln können wir selbst drehen als Patientenorganisation und wo brauchen wir einen Dachverband, um auf politischer Ebene Einfluss zu nehmen. Na, das sind dann so die Aufgaben, die ich dann jetzt eigentlich wahrnehme, um
0: Oh,
2: unsere
0: wow.
2: Ziele einfach weiter zu verfolgen, also EDS bekannter zu machen in allen Bereichen, nicht nur bei den Ärzten, sondern auch in der Bevölkerung, damit einfach besser diagnostiziert wird und die Versorgung zu verbessern, weil eben noch in ganz, ganz vielen Leistungskatalogen die Erkrankung nicht vorkommt. Und wenn dann jemand zum Beispiel einen Antrag auf Schwerbehinderung stellt, das ist ja örtlich immer. Und der Sachbearbeiter hat noch nie was davon gehört, dann lehnt er den Antrag ab, sagt, da gibt's nicht, steht nicht auf meiner Liste. Und
0: Krass.
2: solche Geschichten, die erfordern schon ganz schön viel Energie, um das voranzutreiben, dass sich da was ändert, was halt für alle Betroffenen ganz wichtig wäre.
0: Das glaube ich. Wie ist denn das mit Elastanos? Seit wann ist es denn eigentlich offiziell anerkannt als Krankheit?
2: Also, beschrieben wird seit Anfang des 20. Jahrhunderts und
0: Okay.
2: einen

0: ganz stark mit unserem Gesundheitssystem, unserem föderalistischen zusammen, wo man einfach nicht eine Anlaufstelle hat, wo man mal sagen kann, passt auf, liebe Leute, so und so sieht die Sache aus, könnt ihr das bitte mal umsetzen, sondern macht ja im Prinzip 2000 Anlaufstellen und das ist einfach nicht machbar.
1: Ja, man wird immer weitergeleitet und am
0: Ja.
1: Ende weiß keiner was voneinander. Das ist so
0: Das,
1: nervig.
0: deswegen ist uns auch so wichtig, dass wir in den entsprechenden Dachverbänden, also vor allen Dingen in der Achse in Berlin aktiv sind, in der Allianz für chronische seltene Erkrankungen, weil das ist unser politisches Sprachrohr.
1: Sehr gut. Das ist sehr wichtige Arbeit auf jeden Fall. Freut mich, dass ihr das macht. Dann würde ich auch, weil wir gerade eh das Thema angeschnitten haben, es wäre auch nämlich die nächste Frage, was würdet ihr euch denn vom Umfeld und auch von der Politik für Menschen mit EDS wünschen?
0: Ja, fange ich noch mal kurz an. Ich habe noch einen Punkt, der mir ganz wichtig ist.
1: Sehr
0: Es
1: gerne.
0: gibt ja, seitdem wir den Nationalen Aktionsplan für seltene Erkrankungen in Deutschland haben, gibt es ja auch diese Zentren für seltene Erkrankungen. Das klingt im ersten Moment ganz gut, aber von den 32 Zentren, die wir haben, gibt es keines, das sich den ALS-Patienten annimmt, weil die eben einfach so vielschichtig und aufwendig und zeitintensiv und damit natürlich auch kostenintensiv sind. Und das wäre unser allergrößter Wunsch, dass wir wenigstens eins, besser natürlich zwei, so Nord-Süd, von diesen Zentren dafür gewinnen können, doch eine Sprechstunde für unsere Patienten anzubieten. Aber das ist noch ein langer Weg.
1: Ja, viel Glück dabei.
0: Danke.
2: Also, wenn ich es mir wünschen könnte, würde ich mir von der Gesellschaft auf jeden Fall mehr Verständnis wünschen. Gerade für die Betroffenen, denen ihr ganzes Leben dadurch einfach durcheinandergebracht wurde. Viele von denen haben Probleme, weil ihnen die Freunde wegbrechen, weil sie es nicht verstehen, weil die Krankheit halt nicht sichtbar ist. Also viele Probleme, die wir haben, kann man von außen nicht sehen. Wenn man mir entgegenkommt, denkt man, ach, das ist eine ganz normale Frau. Und niemand sieht, was wirklich gerade das Problem ist. Und die verlieren so viele soziale Kontakte und haben in allen Bereichen Probleme, können nicht mehr arbeiten, können sich nicht um sich selber kümmern, teilweise sind so viel um Hilfe angewiesen und haben aber einfach niemanden, der das macht, weil die Gesellschaft es nicht sieht und nicht versteht. Und da würde ich mir wünschen, dass einfach ein bisschen mehr Offenheit da ist und nicht immer nur heißt, ja, das kommt von der Psyche, stell dich nicht so an, mach ein bisschen Sport und geh ein bisschen spazieren und dann geht es dir wieder besser, weil das ist nicht die Lösung. Und es ist so wichtig, dass die Leute einfach ein soziales Umfeld haben. Und von der Politik, ja, würde ich mir einfach auch wünschen, dass es einfacher wird, für so eine seltene Erkrankung gesehen zu werden. Es ist super schwierig, einfach weiterzukommen mit all den Dingen, die wir in der Initiative verfolgen, um es den Betroffenen besser zu machen, weil die Politik einfach da den Weg dafür nicht ebnet. Also nicht, dass sie das absichtlich machen, aber es ist für so eine kleine Gruppe, die wir sind im Vergleich zu Diabetes- oder Krebspatienten, super schwierig, gehört zu werden in der Politik und dadurch auch in den Ärzteblättern ein bisschen mehr Gehör zu bekommen, dass die Krankheit einfach ja mehr verbreitet wird und die Leute es verstehen, weil das ist einfach wichtig, um den Betroffenen zu helfen. Verständnis. Wenn die
0: Ja.
2: Ärzte uns nicht verstehen, können sie uns nicht richtig therapieren und da gehen sehr viele Existenzen und Leben dran kaputt, weil sie die Hilfe, die sie ganz dringend brauchen, einfach nicht kriegen, weil sie keiner versteht.
1: Auf jeden Fall. Wisst ihr auch gerade über aktuelle Forschungsansätze? Also es ist ja eigentlich eine Krankheit, die ist ja eigentlich nicht heilbar. Aber gibt es da trotzdem irgendwelche Fortschritte gerade in der Forschung? Oder wird da auch wenig Geld reingesteckt?
0: Also in Europa ist das relativ wenig, was da passiert, weil es eben auch für die Pharmaindustrie uninteressant ist. A, zu wenig Patienten, B, nicht heilbar. Also da kann man nichts dafür entwickeln für den Defekt. Trotzdem wird in den USA sehr, sehr viel geforscht. Und auch gerade der Versuch für das hypermobile EDS, das Gen noch zu identifizieren, das fehlt uns nämlich noch. Und auch einfach Therapieansätze weiter zu verfolgen.

0: allen Bereichen. Das wird schon sehr viel gemacht. Und was jetzt, Gott sei Dank, langsam kommt, ist das die Erkenntnis über die Zusammenhänge mit den Komorbiditäten. Ganz, ganz viele Patienten haben ja zusätzlich Chronik-Fatigue, haben zusätzlich Mastzellaktivierungssyndrom, haben zusätzlich POTS. Und diese Zusammenhänge kommen jetzt langsam in den Vordergrund und werden dann auch in Europa mit Studien zumindest mal untersucht.
1: Ich hatte auch schon Podcasts zu ME/CFS und POTS gemacht. Und ja, das sind genau die Komorbiditäten, die immer wieder auffallen. Also die gehören fast zu jeder chronischen Erkrankung dazu. Deswegen merke ich auch gerade, dass da noch mal etwas passiert. Wir haben leider auch nicht mehr so viel Zeit. Deswegen mache ich jetzt hier noch zwei Fragen, damit wir auch vielleicht noch mal kurz ein bisschen auf diesen gesellschaftlichen Aspekt eingehen. Wie können wir denn als Menschen und als Gesellschaft euch besser unterstützen?
2: Einfach offen sein, finde ich ganz, ganz wichtig und bereit, mal ein bisschen über den Tellerrand rauszublicken und auch was zu verstehen, was man noch nicht kennt. Und auch jungen Menschen zu glauben, dass es ihnen schlecht geht. Also wenn ich mir viele Betroffene anschaue, die sind Anfang 20, sitzen im Rollstuhl, können nur 10 Stunden am Tag arbeiten, denen wird immer vorgeworfen, sie wären faul. Aber das sind sie nicht. Sie können einfach gerade nicht. Und dafür muss man einfach offen werden und versuchen zu verstehen. Also ich sage immer, es ist nicht möglich, 100% zu verstehen, wie es uns geht. Aber mir reicht schon, wenn jemand versucht zu verstehen und nachfragt und Hilfe anbietet. Das ist schon ein Anfang. Und wenn es nur ist, komm, trag dir morgen deine Einkäufe nach Hause oder ich gehe für dich einkaufen. Viele können ja gar nicht selber einkaufen gehen, weil es zu anstrengend ist. Die bestellen dann online ihr Essen, was super teuer ist. Oder bei mir ist es auch, mein Freundeskreis weiß es und wenn ich da sitze, ich brauche denen nur die Flasche entgegenhalten, die machen die Flasche auf und ich brauche schon gar nichts mehr sagen, die wissen, wie es läuft.
1: Ach,
2: Und
1: schön.
2: das ist toll, weil ich muss mich nicht ständig rechtfertigen. Und das ist das, was ich mir für viele Betroffene einfach wünschen würde, diese Akzeptanz, dass man anders ist und dass man Hilfe braucht und dass es nicht schlimm ist, als junger Mensch um Hilfe zu bitten, dass man da nicht für verurteilt wird, dass man sagt, ich kann das nicht, kannst du mir das bitte machen, dass man sich da nicht erst rechtfertigen muss, sondern die Leute sagen, ja klar, was soll ich tun? Das wäre schon eine wirklich große Hilfe.
1: Auf jeden Fall. Da bin ich mit dir und ich denke, ja, jeder, der das hört, wenn jemand etwas hat, gerade eine chronische Krankheit, denkt daran. So, es kann jedem passieren und jeder möchte Unterstützung haben. Super wichtig, auf jeden Fall. Und dann kommen wir leider schon zur letzten Frage. Ist eigentlich voll schade, weil ihr seid wirklich gute Interviewgäste. Es macht sehr viel Spaß. Aber was ich vielleicht noch wissen möchte, ist, was würdest du denn Leuten auf dem Weg mitgeben, die gerade erst ihre Elastan-Loss-Diagnose bekommen haben?
2: Erstmal tief durchatmen. Froh sein, dass man die Diagnose hat. Das ist ja, wie gesagt, leider für viele ein ewig langer Weg, bis man da ist. Und dann nicht aufgeben. Das sagt sich so einfach. Es ist super schwierig. Aber sucht euch Hilfe. Schämt euch nicht dafür, Hilfe anzunehmen. Das musste ich auch erst lernen. Und versucht euch ein Netzwerk aufzubauen an Ärzten, an Leuten, die euch helfen. Und was viele auch nicht so gerne hören, aber ich persönlich finde es super wichtig, holt euch psychologische Hilfe. Nicht, weil das, weil es schlimm ist, sich psychologische Hilfe zu holen. In meinen Augen ist es das gar nicht. Ich bin der Meinung, jeder auf der Welt hat ein Problem, womit er zum Psychologen gehen sollte. Und ich persönlich habe festgestellt, es hilft einem einfach, diese Krankheit zu verarbeiten, sich selber in dieser neuen Lebensposition zu finden und seinen Weg zu finden, wenn man jemanden hat, mit dem man drüber sprechen kann. Und wenn es nicht der Therapeut ist, weil man keinen Platz findet, was ja auch ein großes Problem ist, oder weil man das einfach nicht möchte, dann sucht euch jemanden in eurem Umfeld, mit dem ihr drüber reden könnt, weil es sind so viele Änderungen. Und noch so viele Probleme, die vor einem liegen, wenn man gerade erst die Diagnose gefunden hat. die einen belasten, durch die man durch muss, und da muss man drüber sprechen, sonst geht man dran kaputt.
0: Und geht in die Foren, in die einschlägigen oder in die Selbsthilfe. Der Austausch mit anderen Betroffenen ist unbezahlbar, weil man immer wieder feststellt, ach, schau mal, da gibt es ja noch andere, denen es genauso geht.
2: Ja, also man merkt, man ist nicht allein. Wir haben das jedes Mal, wenn ich jemanden sehe, ich habe ein Problem, wo ich immer denke, oh, das geht nur mir so. Und dann sagen alle, ach ja, das habe ich auch. Das kenne ich. Das ist total bescheuert. Ich mache da das und das und das und das und schon fühlt man sich besser, weil man
1: Auf
2: sich
1: jeden
2: nicht mehr
1: Fall.
2: wie so ein Einhorn fühlt, wie ein
1: Ne,
2: kaputtes Einhorn.
1: das ist schön zu hören. So muss das auch sein. Bietet ihr selber auch Selbsthilfegruppen an oder ist das eher so, ja?
0: Also lokal nicht mehr, weil dazu ist einfach zu sehr gewachsen und wir sind ja deutschlandweit aktiv. Aber wir bieten je Bundesland pro Monat ein Online-Treffen an und wir bieten auch Präsenztreffen in den einzelnen Bundesländern an und eine große Wochenendveranstaltung im Jahr mindestens,
2: Genau,
0: wo man
2: super.
0: sich
2: Also was
0: wirklich
2: ist?
0: persönlich treffen kann und austauschen kann.
2: Genau, und es gibt halt auch Beratung einfach aus der Initiative raus, gerade für Leute, die neu diagnostiziert sind. Die können sich melden und kriegen Tipps, wie man jetzt am besten weitermachen kann. Es gibt eine WhatsApp-Gruppe, wo jeder alle Fragen reinwerfen kann, die er so hat, gerade zu den ganzen Komorbiditäten, zu irgendwelchen Medikamenten, wobei man da natürlich immer vorsichtig ist mit irgendwelchen Empfehlungen. Aber einfach die Frage, was kann ich denn meinen Arzt fragen und wie macht ihr das? Welche Hilfsmittel gibt's? Da ist der Austausch einfach super wichtig, weil die meisten Leute haben niemanden in ihrem engeren Umfeld, der selber betroffen ist. Und wenn man dann die Möglichkeit hat, das geht ja inzwischen durchs Internet zum Glück sehr gut, sich mit anderen auszutauschen, macht es das schon sehr viel einfacher.
1: Toll, das war auch nochmal ein schönes Schlusswort. Vielen lieben Dank. Vielen lieben Dank auch für eure Zeit. Und
0: Gerne.
1: ja, ich habe es sehr genossen. Ich denke auch, ihr habt damit auch vielen Leuten geholfen, noch mehr Awareness zu spreaden. Nein, Awareness auch zu schaffen für die Leute. Und viele sehen sich ja dabei auch wirklich dann selber und sehr wichtig, diese Arbeit. Deswegen vielen lieben Dank, dass ihr da wart.
2: Danke
1: Und
0: dir.
1: sehr
0: Vielen Dank für die Einladung.
1: gerne.

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1: Heute geht es um das Campusradio CouchFM. Das ist ein Projekt in Zusammenarbeit der drei Berliner Hochschulen, der Humboldt-Universität, der Freien Universität und der Technischen Universität Berlin. Und ich möchte euch nun das Campusradio genauer vorstellen und habe hierzu Laura und Emily von CouchFM eingeladen. Herzlich willkommen.
2: Hi.
3: Hi.
1: Seit wann gibt es denn das Format Campusradio CouchFM?
2: Also 2011 kam die Idee auf. Und 2012 lief dann die erste Sendung schon. Also es ist jetzt schon ganz schön lange her.
1: Und ihr sendet ja jeden Tag und habt verschiedene Formate. Wie ist die Sendung denn aufgebaut?
2: Genau, also wir haben jeden Tag in der Woche ein unterschiedliches Format. Zweimal die Woche läuft unser Live-Magazin. Das heißt, da stehen wir live im Studio und reden über alles Mögliche. Und dann läuft auch Musik zwischendurch, wie man es aus dem Radio halt so kennt. Und montags ist bei uns immer Platz für eine Gästesendung. Mhm. Also da können zum Beispiel andere Unis ihre Projekte vorstellen, wenn sie selbst einen Podcast produzieren und so weiter. Dann haben wir am Mittwoch unsere Musiksendung, das Klangkompott. Das wird von der Musikredaktion gemacht und es kann auch alles Mögliche sein. Interviews, einfach eine Band vorstellen, ein Genre vorstellen, alles Mögliche. Genau, donnerstags läuft unser Gästezimmer. Das ist ein Interviewformat mit Personen zum Beispiel aus Politik oder der Kultur, Berliner Figuren, alles Mögliche. Ja, samstags ist bei uns Tanzstunde. Da können DJs aus Berlin ihre Sets spielen und sich so ein bisschen vorstellen. Und am Sonntag läuft unsere Wiedergabeliste mit den besten Songs aus der Woche.
1: Wie kommt ihr denn zu den Themen, die ihr in der Sendung besprecht?
3: Also ich finde, das ist auch mal ein sehr spannender Prozess, weil es einfach wirklich das ist, was die Couchies so im Alltag beschäftigt. Und das fand ich am Anfang auch so ganz ungewohnt, dass wirklich der Themenvorschlag einfach so reingeworfen werden kann. Und meistens wird er auch total cool aufgenommen und dann wird gebrainstormt, dann können andere relaten oder eben nicht. Und das ist immer ein total spannender Prozess. Also das meiste findet so in der Wortredaktion dann statt oder halt davor in den allgemeinen Sitzungen.
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2: Herzlich willkommen zu einem neuen Couch FM Klangkompott. Heute im Studio bin ich, Ariane. Dass ich mal eine Sendung über den Eurovision Song Contest machen will, plane ich ja schon seit literally Jahren. Es scheiterte nur leider immer daran, dass man mehr als 60 Jahre und 1000 Songs absolut nicht, beim besten Willen nicht auf keine Weise in einer Stunde abhandeln kann. Eine Eingrenzung, ein Unterthema musste her. Und irgendwann habe ich mich dann für meine andere Leidenschaft entschieden und deshalb bringe ich euch heute die besten Metal- und Rock-Songs, die der ESC in den letzten Jahren zu bieten hatte. Und ich als absoluter Flachwitz-Fan habe meiner Sendung heute den passenden Titel Eurovision gegeben. Viel Spaß!

Doch eine Jury war der Meinung, dass man mit solcher Musik keinen Blumentopf gewinnen würde und schickten jemand anderes. 2006 muss es dann ein anderes Auswahlverfahren gegeben haben, denn Finnland schickte die Monster-Metaller Lordi nach Athen. Die holten das Ding mit Hard Rock Halleluja nach Hause. Nach ihrem Sieg wurde die Band in Helsinki mit einem Massenkaraoke empfangen, das mit 70.000 TeilnehmerInnen im Guinness-Buch der Rekorde steht. Andere ESC-Siegertitel klingen nach 5 Jahren ja schon cheesy, cringe und altmodisch. Hard Rock Halleluja klingt hingegen immer noch top aktuell und hat es damit definitiv verdient, der erste Song zu sein, den ich euch heute in voller Länge präsentiere.

Eine gängige Praxis beim ESC ist es ja, sich daran zu orientieren, was im Vorjahr funktioniert hat. Dementsprechend gab es 2007 sehr viele Rocksongs, ein Drittel aller Beiträge in dem Jahr. Leider sticht für mich da keiner raus. Wir reisen deshalb bis ins Jahr 2011. Bulgarien schickte Poli Genova nach Düsseldorf. In ihrem Song Na Inat geht es darum, nicht aufzugeben. Und das tat sie auch nicht. In dem Jahr scheiterte sie zwar im Halbfinale, dafür kam sie 2016 zurück und erreichte Platz 4. Dann gönnen wir uns mal eine Portion bulgarischsprachigen 2000er Rock mit Na Inat.

Das heutige Nordmazedonien ging 2012 mit Calliope an den Start. Der Song Crno i Bello, zu Deutsch Schwarz und Weiß, erreichte in Baku Platz 13. Er ist aber einer meiner All-Time-Favorites. Ich liebe den Kontrast aus Härte und Rauheit auf der einen und schönen Violinen auf der anderen Seite. So viel raue Emotionen und eine echt geile raue Stimme. Und ihr Harpienschrei, was eine Power. Auch Calliope versuchte es übrigens 2016 nochmal. Diesmal blieb aber sie mit dem Song Donna im Halbfinale hängen. Es wurde aber zu einem lustigen Meme, da man Donna leicht mit Donut missverstehen konnte. Ich wünsche euch jetzt ganz viel Spaß mit Crno i Bello.

Finnland werden wir heute noch einige Male hören. Die haben den Ruf als Rocknation nun mal weg. Eurovision-YouTuber Overthinking It haben alle Rocksongs im ESC von 1992 bis 2023 mal statistisch erhoben. Und, große Überraschung, nicht. Mit 8 Stück hatte Finnland mit Abstand die meisten. Die Länder auf Rang 2 haben nur 4. Ja, ihr seht ja den Abstand, ne? Sie haben es sogar prozentual ausgerechnet und auch in Bezug auf den Anteil an Rocksongs, die ein Land entsendet hat, liegt Finnland mit 30,77% ganz vorn. Ein weiteres Beispiel kommt jetzt. Alles andere als Soft sind nämlich die Rocker von Soft Engine, die 2014 für Finnland an den Start gingen. Ihr Sound ist beeinflusst von Indie-Rock-Bands wie 30 Seconds to Mars oder Muse. Mit Something Better landeten sie auf Rang 11, seit Lordi das beste Ergebnis des Landes.

Ebenfalls rockig und ultra mitreißend, mit einem Refrain zum Mitgrölen, war in diesem Jahr Italien. Emma Marrone landete mit La mia città, zu Deutsch meine Stadt, leider nur auf Platz 21. Und damit trete ich eine ganze Reihe an 21er Platzierungen los. Irgendwas hat die Zahl an sich. Die Alternative-Rockerin Emma hatte schon mit internationalen Stars wie 30 Seconds to Mars oder Alvaro Soler kollaboriert. Und ein bisschen nostalgiegefällig, 2006 war sie Teil der Band, die den Soundtrack zur Serie Witch aufnahm. Auf für mich unverständliche Weise das schlechteste Ergebnis für Italien. Hier ist La mia città.

Ihr seid hier genau richtig bei CouchFM, bei Alex Berlin auf der 91.0, heute mit mir, Ariane, auf unserer Reise durch die Welt des Eurovision. Treibende Beats und ein Rhythmus, bei dem man einfach mit muss. Aus dem Jahr 2016 habe ich den zypriotischen Beitrag für euch. Minus One mit Alter Ego. Die landeten damit auf, na was wohl, Platz 21. Viel Spaß, ich dance dann mal ab.

2018 wurde es dann sehr unerwartet. Ungarn entschied sich nämlich für die Metalcore-Band AWS, die ebenfalls den 21. Platz machten. Dabei hatten sie die ganze Metal-Welt hinter sich, nachdem das Wacken Open Air für die Band geworben hatte. Gegründet wurde die Band 2006, als die Mitglieder noch zur Schule gingen. Ich kann zwar kein Ungarisch und habe deswegen auch von Wislat Njar kein Wort verstanden. Aber die Emotion wird auf eine so kraftvolle Weise transportiert, die mich direkt in die Seele trifft. Ich will einfach mitschreien. Trotzdem habe ich mal die englische Übersetzung des Songs namens Summer Gone reingehört. Es wird deutlich, dass es um Abschied geht. Der Sänger Earth verarbeitet darin nämlich den Tod seines Vaters, der war im Sommer verstorben. Ein Teil der Lyrics sind auch aus Sicht des sterbenden Mannes geschrieben, was schon etwas schaurig ist. Earth selbst starb nämlich Ende des Sommers 2021 an Leukämie. Rest in Peace.

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1: Wir alle kennen sicher Måneskin. Die haben ja in den letzten Jahren die Musikwelt im Sturm erobert. Der Beginn ihres kometenhaften Aufstiegs war tatsächlich der Sieg beim ESC 2021, wo sie mit City Ebony abräumten.

Ich dagegen war ja eher für den anderen Rockbeitrag des Jahres und der kam, na was wohl, aus Finnland. Die Nu-Metal-Band Blind Channel performte Dark Side und landete damit auf Platz 6. Zwei Rocksongs in den Top 10 ist schon ultra krass bemerkenswert. 2021 war halt echt ein gutes Jahr für Rock. Die Band besteht seit 2013. 2014 haben sie beim Newcomer-Wettbewerb Wacken Metal Battle teilgenommen. In ihrer Karriere haben sie schon für Bands wie Enter Shikari, Amaranthe, Skillet oder Royal Republic den Opener gegeben. Na dann, let's rock!

Und wieder haben wir einen Rock-Act auf dem 21. Platz. Ich brauche eigentlich nur 4 Töne spielen, damit ihr wisst, um wen es geht. Ja, 2022 haben sich The Rasmus die Ehre gegeben. Sie vertraten Finnland mit ihrem Song Jezebel. Ein sehr hymnischer Song, der einen einfach mitreißt. Im Frühjahr und Sommer 2022 habe ich ja bei einem Berliner Rockradiosender ein Praktikum gemacht und da lief der Song täglich einmal. Trotzdem hing er mir nicht zu den Ohren raus und das ist wirklich eine Kunst. Eventuell bin ich stattdessen jedes Mal abgegangen, inklusive Hardcore-Lipsinken und Headbang. Ich konnte davon nicht genug kriegen. Na dann, viel Spaß mit Jezebel.

Weniger gut lief es in dem Jahr für den anderen Rockbeitrag. Die Bulgaren vom Intelligent Music Project konnten sich mit ihrem Dad-Rock-Song Intention trotz des Ruhms ihres Leadsängers Ronnie Romero und echt coolen visuellen Effekten leider nicht für das Finale qualifizieren.

0: Jetzt sind wir schon im Jahr 2023 angekommen und endlich hat sich Deutschland was getraut. Als riesiger Lord of the Lost-Fan war ich mega gehypt auf unseren Beitrag Blood and Glitter. Der kam inklusive des gleichnamigen Albums am 30. Dezember 2022 raus, das dann in Kalenderwoche 1 die Spitze der deutschen Albumcharts erklomm. Im Sommer 2022 waren sie sogar als Supportband von Iron Maiden europaweit unterwegs. Die Metal-Giganten hatten sie persönlich ausgesucht und 2023 direkt nochmal angefragt, weil es ihnen so gut gefallen hatte. Der letzte Platz im Finale war dann schon eine Klatsche. Die Band lässt sich davon aber nicht runterziehen. Sie haben sich gefreut, das Ganze drumherum und miteinander zu erleben und würden auch in dem Wissen, letzter zu werden, auf jeden Fall nochmal mitmachen. Also ich wäre dafür.
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Besser lief es für die Australier Voyager, die mit ihrem Song Promise Platz 9 erreichten. Also hat es immerhin ein Deutscher in die Top 10 geschafft, deren Sänger stammt nämlich ursprünglich aus einem kleinen Dorf in Niedersachsen.

Und schon sind wir 2024 angekommen. Dieses Jahr hören wir uns San Marino an. Der Kleinstaat bedient sich seit einigen Jahren internationaler KünstlerInnen, einfach weil ihnen die Heimischen ausgegangen sind. Im Vorentscheid setzte sich die spanische Band Megara durch, die es im Vorjahr schon im spanischen Vorentscheid versucht hatten. Und deren Song Arcadia ich da schon ziemlich gefeiert habe.

Witzigerweise war die Band, die 2024 für Spanien antritt, 2023 im sanmarinesischen Vorentscheid gescheitert. Und dank diesem kleinen Switch bekommen wir nun Megaras Song auf die Ohren. Der schreibt sich 11:11. Da der Titel aber im Song überhaupt nicht vorkommt, kann man nur vermuten, dass eine spanische Band ihren spanischsprachigen Song Once Once nennt.

0: Onze Mekera.
1: Das waren Megara mit Onze Onze. Wenn ihr das hier hört, dann ist schon bekannt, wie es für die Band gelaufen ist. Ich nehme das hier aber gerade am Dienstag der Eurovision-Woche auf. Heute Abend steigt das erste Semi, San Marino sind erst am Donnerstag im zweiten dran. Also habe ich noch keinen Plan, wie sie sich schlagen werden. Die Trends und Wetten sind allerdings schwarz für eine Finalqualifikation. Ich hoffe noch und drücke ganz fest die Daumen. Ariane aus der Zukunft, verrate uns doch mal das Ergebnis.
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3: Ja, hi, Ariane aus der Zukunft hier. Ich berichte live vom Freitag, einem Tag nach dem zweiten Halbfinale. Und genau wie es die Trends vorausgesagt hatten, San Marino hat sich leider nicht qualifiziert. Finde ich mega schade, sie waren so cool. Na dann gebe ich damit zurück in die Vergangenheit.
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1: So, einige Acts haben es in den nationalen Vorentscheiden ihrer Länder versucht, ergatterten das Ticket zum ESC aber nicht. Zwei davon habe ich euch ja schon erwähnt, aber hier kommen noch so einige mehr. 2012 versuchte es im schwedischen Melodiefestivalen die Power-Metal-Band Dynasty, die ich sehr feiere. Land of Broken Dreams ist einer meiner Lieblingssongs der Band und als ich dann später herausgefunden habe, dass sie sich damit beworben hatten, war ich schon ziemlich verdutzt, aber hab's gefeiert.

2016 hat es Avantasia für Deutschland probiert mit Mystery of the Blood Red Rose, einer Metal-Oper in 3 Minuten von einer meiner Lieblingsbands. 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

2021 trat Jørn Lande in Norwegen an. Er ist einer der größten norwegischen Acts, hat in seiner langen Karriere über viele Bands hinweg an über 50 internationalen Alben mitgewirkt. Gamer könnten seine Stimme kennen. Er sang 2014 für das Spiel League of Legends die Vocals für die Ingame-Band Pentakill. Beim Melodie Grand Prix trat er solo als Jørn mit dem Song Faith Bloody Faith an und erreichte über eine Wildcard das Finale.

Von den Australiern von Voyager habe ich euch ja schon erzählt. 2023 wurden sie direkt ausgewählt, nachdem sie 2022 im Vorentscheid mit meinem absoluten Favoriten Dreamer auf Platz 2 landeten. Sie beschreiben ihren Stil als Progressive Pop Metal und sind voller Einflüsse von Synths, 80s und EDM. Dreamer!

Olli versuchte es in Estland 2023 und 2024. Beide Male landete er auf dem undankbaren zweiten Platz. Von seinem 2023er Beitrag Venom bin ich großer Fan, der ist sogar immer noch auf meiner Playlist.

Und ebenfalls zweimal versucht haben es Cyan Kicks in Finnland. Die verfolge ich seit ihrem ersten Versuch 2022, wo sie sich mit ihrem Song Hurricane The Rasmus geschlagen geben mussten. 2024 waren sie wieder mit am Start und ihr Song Dancing with Demons nimmt mich so sehr mit, ich kann gar nicht anders als zu tanzen. Und deswegen haue ich diesen Song jetzt einfach auch nochmal raus. Viel Spaß!

Jetzt, wo wir wieder in der Gegenwart angekommen sind, verabschiede ich mich für euch von heute. Es war mir eine Freude. Für mehr CouchFM schaltet morgen wieder ab 17 Uhr Alex Berlin ein. Ciao!

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1: Mit Jordi Calente. Gestern hat die Polizei den letzten Verdächtigen des tödlichen Angriffs am Humboldt-Forum September letzten Jahres festgenommen. Damals war ein 20-Jähriger durch mehrere Messerstiche tödlich verletzt worden. Der Verdächtige wurde gestern Nachmittag bei einer Routinenkontrolle der Bundespolizei im Bahnhof Gesundbrunnen gefasst. Die Staatsanwaltschaft wirft ihm Beteiligung an einer Schlägerei, gefährlicher Körperverletzung und Landfriedensbruch vor. Das Amtsgericht Tiergarten setzte den Haftbefehl in Vollzug. Bereits im Dezember wurden 7 weitere Tatverdächtige festgenommen. Die Ermittlungen der Mordkommission dauern an. Bahnpendler in Brandenburg müssen sich erneut auf Einschränkungen einstellen. Zwischen Krämen und Hennigsdorf ist die Strecke vorsorglich gesperrt worden. Betroffen sind der RE6 und die RB55 zwischen Neuruppin und Hennigsdorf. Grund ist ein Fuchsbau unter den Gleisen bei Amalienfelder im Landeskreis Oberhavel. Die Bahn will den Damm auf rund 30 Meter abtragen und neu aufbauen. Die Arbeiten sollen mehrere Tage dauern. Behinderungen werden voraussichtlich bis Ende Mai erwartet. Im Berliner Museum Ephrem Palais wird heute eine neue Ausstellung zur Geschichte von Migration und Wohnen eröffnet. Die Schau Tapetenwechsel, Migration und Mobiliar seit 1960 beschäftigt sich mit der Frage, wie Menschen nach ihrer Ankunft in Deutschland gelebt und sich eingerichtet haben. Die Ausstellung beleuchtet dabei auch die sozialen und politischen Seiten des Wohnens in der Einwanderungsstadt Berlin.
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1: Heute wird das Wetter in Berlin und Brandenburg sommerlich und trocken bleiben, mit Höchstwerten zwischen 22 und 25 Grad.
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Herzlich, herzlich, herzlich, herzlich willkommen bei Music Ward hier auf Alex Berlin. Na, ihr Lieben, Thema heute 98%. Ja, das ist unser Thema heute, 98%. Was hat's auf sich damit? Könnte mal spannend sein. Was haben wir noch? Was ist denn das schon wieder? So ein abgerissener Zettel, da kann man auch wirklich nichts erkennen. So. Ah, stimmt ja. Heute gibt's schon wieder einen Trashbaum. Applaus, Applaus! Mega, mega! Na und mega Mucke natürlich auch. Oh, los geht's!

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1: Tim heute 98%. 98%. Was könnte dahinter stecken? Wir können gleich vorwegnehmen, es geht weder um einen polnischen Wodka, noch um den THC-Gehalt einer krass geklonten Cannabis-Sorte. Tja, die Lösung, würde ich mal sagen, folgt sogleich. Also ihr Lieben, dann

0: Spaß.
1: Ja, denn kommen wir auch schon zu unserem Tipp der Woche. Wenn ihr gerade was Schönes erlebt und es kommt auf einmal ein negatives Ereignis dazu, das sich dummerweise mit dem schönen Gefühl verlinkt, was euch gar nicht recht ist, kennt ihr aber. Und du denkst dir nur, Mann, so ein Mist, wieso musste das Missgeschick oder der Idiot gerade jetzt auftauchen, wo es gerade so schön war? Und wenn ihr drüber nachdenkt, dass ihr drüber nachdenkt, dass ihr reflektiert und wisst, dass der ganze Mist jedes Mal wieder hochkommt, wenn ihr den negativen Gegenstand oder auch die blöde Person, der oder die sich mit diesem schönen Gefühl assoziiert hat, erneut begegnen werdet und das ursprünglich schöne Gefühl schon wieder gestört wird, da wird es euch auf einmal speiübel. Wenn ihr euch ditte nämlich klar macht, dass das für immer so bleiben wird, gebiert euer Hirn eine sich selbst verstärkende Schleife. Es wird also schlimmer und schlimmer. Wie werde ich diesen unerwünschten negativen Gedanken also wieder los? Wisst ihr überhaupt, was ich meine? Nee. Boreal. Naja, versucht's mal irgendwie. Jetzt kommt auf jeden Fall erstmal unser
2: Tipp der Woche.
1: So, Trick ist 98%. Das ist das Maximum an guten Vibes. 2% Schrott ist immer dabei. Nimm es einfach an. Du musst dir klar machen, dass es kein 100%iges Glücksgefühl gibt. Wenn du aber doch mal glaubst, ein 100% reines Empfunden zu haben, musst du sofort handeln. Bevor sich zwingend auf natürliche Weise ein negativer Gedanke damit assoziiert, einfach weil ständig was Beschissenes passiert, liegt in der Natur des Lebens, mach es lieber selbst und verpasst dir eine saftige Schelle, reiß dir einen Nagel ein oder zwick dich einfach mal heftig. Vielleicht nicht, dass das blutet, aber schon so fast, weißt du? Auf diese Art verbindet sich das schöne Gefühl nur mit deiner Dummheit, das Problem nicht auf eine weniger schmerzhafte Weise lösen zu können, weißt du? So hast du wenigstens keine blöden Bilder von irgendwelchen Vollidioten im Kopf.

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5: Ja, mega geil, heute mal wieder ein dabei. Euer
1: Trashbone.
5: Ja, nur ewig lang nicht mehr. Aber jetzt sind sie wieder alle da. Und Thema heute ist geiler Scheiß. Geiler Scheiß, geil war. Jetzt aber gespannt sein. Also, dranbleiben lohnt sich wieder. Los geht's!

Beispiel.

0: Lieben, da kommen wir doch jetzt endlich mal zu unserem dichterischen Beitrag hier. Hier kommt nämlich gleich euer
1: Academic Poe. Tropfnass.
0: Ach, ganz genau. Wir haben alles gegeben wieder. Thema heute: geiler Scheiß. Geiler Scheiß. Das ist unser dichterischer Beitrag. Pro und Contro. Geiler Scheiß. Geil. Los geht's.
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schon vorbei. Wir haben während der Sendung einen Shitstorm wegen unserem Tipp der Woche kassiert. Der Thilo aus Lichterfelde West zum Beispiel schreibt: Was soll denn das sein? Ich kann mir doch nicht selber den ganzen Tag in den Arm zwicken oder Schellen verpassen, nur weil ich irgendwas verhindern möchte, was noch ja nicht passiert ist und wahrscheinlich auch nie passieren wird. Tja, lieber Thilo, das wirst du ja eben nicht. Und so ist nun mal sicher. Aber wenn du meinst, alles besser zu wissen als unser achtköpfiges Psychologenteam aus der Music World Redaktion, bitte. Und wir hören uns wieder in genau einer Woche am nächsten Freitag, 11 Uhr. Und nur hier auf Alex Berlin. Macht's gut, ihr Lieben.

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1: Mit Jordi Calente. Gestern hat die Polizei den letzten Verdächtigen des tödlichen Angriffs am Humboldt-Forum September letzten Jahres festgenommen. Damals war ein 20-Jähriger durch mehrere Messerstiche tödlich verletzt worden. Der Verdächtige wurde gestern Nachmittag bei einer Routinenkontrolle der Bundespolizei im Bahnhof Gesundbrunnen gefasst. Die Staatsanwaltschaft wirft ihm Beteiligung an einer Schlägerei, gefährlicher Körperverletzung und Landfriedensbruch vor. Das Amtsgericht Tiergarten setzte den Haftbefehl in Vollzug. Bereits im Dezember wurden 7 weitere Tatverdächtige festgenommen. Die Ermittlungen der Mordkommission dauern an. Bahnpendler in Brandenburg müssen sich erneut auf Einschränkungen einstellen. Zwischen Kremen und Hennigsdorf ist die Strecke vorsorglich gesperrt worden. Betroffen sind der RE6 und die RB55 zwischen Neuruppin und Hennigsdorf. Grund ist ein Fuchsbau unter den Gleisen bei Amalienfelder im Landeskreis Oberhavel. Die Bahn will den Damm auf rund 30 Meter abtragen und neu aufbauen. Die Arbeiten sollen mehrere Tage dauern. Behinderungen werden voraussichtlich bis Ende Mai erwartet. Im Berliner Museum Ephrem Palais wird heute eine neue Ausstellung zur Geschichte von Migration und Wohnen eröffnet. Die Schau Tapetenwechsel, Migration und Mobiliar seit 1960 beschäftigt sich mit der Frage, wie Menschen nach ihrer Ankunft in Deutschland gelebt und sich eingerichtet haben. Die Ausstellung beleuchtet dabei auch die sozialen und politischen Seiten des Wohnens in der Einwanderungsstadt Berlin.
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1: Heute wird das Wetter in Berlin und Brandenburg sommerlich und trocken bleiben, mit Höchstwerten zwischen 22 und 25 Grad.
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1: Mit Jordi Calente. Gestern hat die Polizei den letzten Verdächtigen des tödlichen Angriffs am Humboldt-Forum September letzten Jahres festgenommen. Damals war ein 20-Jähriger durch mehrere Messerstiche tödlich verletzt worden. Der Verdächtige wurde gestern Nachmittag bei einer Routinenkontrolle der Bundespolizei im Bahnhof Gesundbrunnen gefasst. Die Staatsanwaltschaft wirft ihm Beteiligung an einer Schlägerei, gefährlicher Körperverletzung und Landfriedensbruch vor. Das Amtsgericht Tiergarten setzte den Haftbefehl in Vollzug. Bereits im Dezember wurden 7 weitere Tatverdächtige festgenommen. Die Ermittlungen der Mordkommission dauern an. Bahnpendler in Brandenburg müssen sich erneut auf Einschränkungen einstellen. Zwischen Kremen und Hennigsdorf ist die Strecke vorsorglich gesperrt worden. Betroffen sind der RE6 und die RB55 zwischen Neuruppin und Hennigsdorf. Grund ist ein Fuchsbau unter den Gleisen bei Amalienfelder im Landeskreis Oberhavel. Die Bahn will den Damm auf rund 30 Meter abtragen und neu aufbauen. Die Arbeiten sollen mehrere Tage dauern. Behinderungen werden voraussichtlich bis Ende Mai erwartet. Im Berliner Museum Ephraim Palais wird heute eine neue Ausstellung zur Geschichte von Migration und Wohnen eröffnet. Die Schau Tapetenwechsel, Migration und Mobiliar seit 1960 beschäftigt sich mit der Frage, wie Menschen nach ihrer Ankunft in Deutschland gelebt und sich eingerichtet haben. Die Ausstellung beleuchtet dabei auch die sozialen und politischen Seiten des Wohnens in der Einwanderungsstadt Berlin.
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1: Heute wird das Wetter in Berlin und Brandenburg sommerlich und trocken bleiben, mit Höchstwerten zwischen 22 und 25 Grad.
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1: Mit Jordi Calente. Gestern hat die Polizei den letzten Verdächtigen des tödlichen Angriffs am Humboldt-Forum September letzten Jahres festgenommen. Damals war ein 20-Jähriger durch mehrere Messerstiche tödlich verletzt worden. Der Verdächtige wurde gestern Nachmittag bei einer Routinenkontrolle der Bundespolizei im Bahnhof Gesundbrunnen gefasst. Die Staatsanwaltschaft wirft ihm Beteiligung an einer Schlägerei, gefährlicher Körperverletzung und Landfriedensbruch vor. Das Amtsgericht Tiergarten setzte den Haftbefehl in Vollzug. Bereits im Dezember wurden 7 weitere Tatverdächtige festgenommen. Die Ermittlungen der Mordkommission dauern an. Bahnpendler in Brandenburg müssen sich erneut auf Einschränkungen einstellen. Zwischen Kremen und Hennigsdorf ist die Strecke vorsorglich gesperrt worden. Betroffen sind der RE6 und die RB55 zwischen Neuruppin und Hennigsdorf. Grund ist ein Fuchsbau unter den Gleisen bei Amalienfelder im Landeskreis Oberhavel. Die Bahn will den Damm auf rund 30 Meter abtragen und neu aufbauen. Die Arbeiten sollen mehrere Tage dauern. Behinderungen werden voraussichtlich bis Ende Mai erwartet. Im Berliner Museum Ephraim Palais wird heute eine neue Ausstellung zur Geschichte von Migration und Wohnen eröffnet. Die Schau Tapetenwechsel, Migration und Mobiliar seit 1960 beschäftigt sich mit der Frage, wie Menschen nach ihrer Ankunft in Deutschland gelebt und sich eingerichtet haben. Die Ausstellung beleuchtet dabei auch die sozialen und politischen Seiten des Wohnens in der Einwanderungsstadt Berlin.
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1: Heute wird das Wetter in Berlin und Brandenburg sommerlich und trocken bleiben, mit Höchstwerten zwischen 22 und 25 Grad.
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2: Ja, genau, so heißt die Sendung. Bis 14.57 Uhr und 30 Sekunden hier auf DAB Plus. Oder Mann und Frau kann auch suchen über Alex. Dann findet Mann und Frau auch diesen Sender im DAB. Sonst sind wir natürlich weltweit zu hören übers www und natürlich auf der Seite von rockradio.de. So heißt ja auch die Sendung. Der Sendeverantwortliche bin ich. Mein Name ist Klaus Schnabel-Köplin. Und ich begrüße euch heute zum vorpfingstlichen Freitag, zur vorpfingstlichen Freitagssendung. Und bevor ich mit meinen Gästen rede, lasse ich sie erstmal singen, weil dann wisst ihr gleich, um was es geht, das Gerede über die Musik. Musik.

0: 2024 wurde dieser Titel gepresst und ist digital erschienen und eingespielt von der Band Bonsai Kitten. Und an der Stimme war damals Tiger Lilly Marleen und die ist heute live im Studio. Ich begrüße dich erstmal recht herzlich hier bei alex-berlin.de. Hallo.
1: Hi.
0: Wie darf ich dich ansprechen? Tiger, Lilly oder Marleen? Oder hättest du gerne, meine, es steht dir ja zu, den ganzen Namen.
1: Naja, wir wollen ja Zeit sparen. Nein, kannst Marleen.
0: Marleen, alles klar. Und sie hat schmückendes Beiwerk, wie er sich selber bezeichnet hat, mitgebracht. Ist nicht meine Worte, sondern hat Markus Schütze, der sonst am Bass steht, der ist auch hier. Hallo Markus.
2: Hallo Klaus.
0: Du bist ja bekannt auf der Webseite als Spox mit zwei X, ne?
2: Ja, mittlerweile sogar 3X. Wegen dem Dreiseiter-Bass habe ich jetzt 3X.
0: Genau. Ach, also jedes X für eine
2: Bassseite? Jedes X für eine Seite, genau.
0: Also hast du schon mal wir hatten mal ein Konzert gehabt mit einem Bassisten, der hat nur eine Bassseite gespielt.
1: Wie, D.I.D. waren da?
2: Nee, das war wahrscheinlich Morphin oder was? Nee.
0: Ja. Naja, aber um den geht es ja gar nicht. Es geht ja um eure Band. Wenn wir nicht über andere Bands sprechen, über andere Kollegen, wollen wir euch ja vorstellen. Die CD, die wir gerade gehört haben, 2024 ist ja erschienen. Damit seid ihr auch gut unterwegs. Und ihr seid ja bald auf große Reise. Da reden wir auch. Ihr wollt ja auf einen anderen Kontinent damit auch das Publikum erobern. Marleen, die Band, so kann Mann und Frau nachlesen. Ihr habt es sogar geschafft, eine eigene Wikipedia-Seite zu bekommen.
1: Ja, krass.
0: Das ist ja schon irre als Band. Kann Mann und Frau nachlesen und kannst du mich natürlich korrigieren, 2005 von dir gegründet, die Band.
1: Mhm. Ja, richtig.
0: Also das ist ja schon...
1: Ja, läuft.
0: Also, ewig. Also ist ja erstaunlich. Eine Band hat man ja heute selten, dass eine Band so lange existiert. Wie schaffst du das? Mit strenger Erziehung oder
1: mit, was sagst
2: mit
1: du?
2: Fütter, mit strenger Erziehung und stetiger Auswechslung der Musiker.
1: Absolut.
0: Ja, ist ja erstaunlich. Gehen wir mal noch ein Stück zurück, bevor diese Band anfing, als du gesagt hast, also ich, Marleen, möchte gerne singen. Wann hat es denn damit begonnen? Im Kindergarten, in der Schule oder?
1: Also eigentlich gar nicht so lange vorher, ehrlich gesagt, weil ich immer dachte, ich kann gar nicht singen, weil ich sozusagen Madonna gehört habe und die hohen Töne von Madonna habe ich nicht getroffen, also dachte ich, kann ich eh nicht singen. Und dann habe ich 2002 zufällig beim Karaoke entdeckt, dass ich doch singen kann. Ich muss halt was anderes singen, was Tieferes. Und dann habe ich gedacht, das ist ja geil, dann kann ich ja doch eine Band gründen. Weil ich dachte erstmal, ich mache Biologie und wollte die Welt retten, aber dann war es schwieriger als gedacht. Dann habe ich seit 2002 und 2003 mich auf die Suche gemacht nach Musikern. Und da habe 2004 dann die Band zusammen gehabt, aber so und dann nochmal hin und her. Und 2005 waren wir das erste Mal auf der Bühne. In der alten Besetzung, so ganz alte Besetzung.
0: Was für Musik habt ihr da gemacht? Also auch schon das, was ihr heute?
1: Nee, es hat angefangen mit so Psychobilly, ja, Rock'n'Roll, Rockabilly im weitesten Sinne. Also wir hatten Kontrabassisten dabei, weil ich wollte unbedingt irgendwie, war zu der Zeit, fand einfach den Kontrabassisten, den Kontrabass fand ich toll, nicht den Kontrabassisten. Und wollte das einfach irgendwie diese Art von Musik machen und hatte auch ganz viele Ideen und Musik und Texte schon geschrieben und so. Dann fing das an mit so Rock, also Psychobilly und Punkabilly.
0: Zu lesen ist eine Mischung aus Punk'n'Roll und Rockmusik, das auch gerne als Punkabilly bezeichnet wird.
1: Ja, also wir waren letztendlich dann auch zu rockig und punkig für die Psychos. Und Rockabilly ist ja sowieso ein bisschen eher, ein bisschen langsamer so. Oder und wir waren halt eigentlich zu punkig für die schon sozusagen. Also und dann gab es aber diesen Zwischenschritt zwischen, also gab es so Punkabilly. So,
0: Aber habt ihr da auch schon eigene Sachen, du hast ja gerade gesagt, du hast schon Texte geschrieben, eigene Sachen gespielt oder auch von Kollegen?
1: Ja, also wir haben eigentlich so angefangen, auch um uns als MusikerInnen da kennenzulernen, ein paar Sachen zu covern wie Poison oder haben, also von Alice Cooper und das so ein bisschen in einem Rocke, also Psychobilly-Stil umzusetzen oder Depeche Mode oder Heartbreaker von Pat Benatar, so ein paar 80er-Jahre-Songs, so Pop-Songs oder so im Psychobilly-Gewand. Und damit sind wir relativ schnell auf die Bühne gegangen, haben dann aber eigene Songs mit eingemischt, immer mehr.
0: Also ihr habt, wenn ich das richtig verstanden habe, Songs von Kollegen genommen und euren eigenen Musikstil.
1: Genau.
0: Und da, also nicht, kann man ja sagen, keine Tribut- oder Coverband, sondern eigentlich Bonsai Kitten.
1: Ja,
0: Sound, der ist ja schon da, also damals schon entstanden sozusagen.
1: Ja, würde ich so
0: hat
1: sagen.
0: Hat sich so entwickelt.
1: Ja.
0: Ja, und wo seid ihr da so getourt dann am Anfang?
1: Ah, wir waren in Saalfeld und wir waren in Speyer. nee, aber tatsächlich, wir waren dann auch in Italien und in der Schweiz, also ja. So ein bisschen rundherum.
0: Stand denn für dich, da, wann,
1: oder eine Rumänien-Tour haben wir auch gemacht.
0: Ach, Rumänien. Ja. Wann stand denn für dich persönlich fest, also ich werde Berufsmusikerin? Wird man das so gleitend oder hast du gesagt, so heute, ab jetzt bin ich Berufsmusikerin und das ist jetzt mein Job oder hast du noch vorher was anderes gemacht, Taxifahren oder?
1: Nee, ich habe im Club gearbeitet an der Garderobe, ganz ehrlich. Oder ich habe so einen Studentenjob gehabt, ich habe ja studiert, also nebenher und ich wusste gar nicht, ehrlich gesagt, dass das so geht, dass man Berufsmusikerin sein kann. Das war mir gar nicht so bewusst. Ich war froh, dass ich was ich gefunden habe, was mir Spaß macht und was mir relativ leicht fällt, weil das Studium und die Schule und so war alles immer so nervig.
0: Die wollen immer alles so viel wissen, ne? Und hast du denn auch ein Instrument gespielt dazu? Oder hast du in Anführungsstrichen nur gesungen, sagt einer, der gar nicht singen kann?
1: Nee, also ich spiele Klavier, aber jetzt nicht auf der Bühne und jetzt auch nicht so im Pianisten-Style, aber so, dass ich was komponieren kann und dass ich Akkorde setzen kann und dass ich so, also das habe ich schon seit ich 8 Jahre alt bin gelernt gemacht. Genau, aber sonst spiele ich kein anderes Instrument, ja.
0: Also reine Sängerin.
1: Außer die Arschgeige.
0: und die Stimme, die war da schon oder die hat sich wahrscheinlich dann auch im Laufe der Zeit entwickelt? Wurde die auch im Laufe der Zeit geformt durch Übung?
1: Ja, genau. Also ich habe Gesangsunterricht gehabt auf jeden Fall nebenher und habe dann auch also an der Stimme mehr gearbeitet.
0: Also für alle, die dich kennen, wissen, du bist ja relativ klein, aber du hast eine Stimme, die hört sich an, als wenn du doppelt so groß wärst. Du holst dann das immer
1: her. Ja, danke. Aus den Tiefen meiner Seele.
0: Ah ja, die Tiefen deiner Seele.
1: Aus den Untiefen.
0: Ja, heute im Studio, hier bei alex-berlin.de ist auch ein Chat geschaltet, wenn ihr Fragen, Anmerkungen habt.
2: Oh ja, stellt doch mal Fragen über den Chat. Stellt doch mal Fragen über den Chat.
0: Genau, stellt doch mal Fragen in den Chat. Sonst müssen ja Bonsai Kitten in Form von Tiger Lee Marleen und Markus mir die Fragen sagen, die ich fragen soll. Wir haben ja wahrscheinlich auch Fragen mitgebracht, die sie gerne mal beantwortet hätten. Aber wir haben jetzt erstmal Musik von ihrer aktuellen LP. Die ist ja erschienen als CD, als Silberlink, als MP3 und als Vinyl sogar.
1: Ja.
0: Gibt es die noch zu kaufen?
1: Ein paar sind noch da.
0: Die kann Mann und Frau über ihre Webseite oder...
1: Genau.
0: Ja.
1: Haben wir jetzt oder halt, ja.
0: Den Titel Peacemaker.
1: Ja.
0: Bitteschön, Herr Kapellmeister.

0: Ist aber ein langer Schluss. Und heute im Studio von alex-berlin.de Bonser Kitten in Person von Marleen und Markus. Und Marleen hat jetzt gerade nochmal den Schluss so richtig mitgesungen. Wie geht's dir, wenn du die Songs so dann mal hörst im Radio oder dann mal singst du die immer noch automatisch mit? Also geht das automatisch eigentlich so?
1: Na, jetzt war es irgendwie, weil es so schön ist mit diesem, oh, muss ja immer mal testen, ob es noch geht. Mit dem schönen Schluss so. Aber nee, ich freue mich dann immer und denke immer so, wow, was für ein geiler Song. Ich höre meine Musik jetzt selber nicht so oft.
0: Ja, ja.
1: Und wenn man das mal dann irgendwo hört, dann ist man so, wow, das haben wir aber gut gemacht.
0: Ne, habt ihr gut gemacht. Sechs Alben habt ihr inzwischen rausgebracht und singt zwei EPs. Hast du dann alle Titel noch so im Kopf? Oder?
1: Ja, warte mal. Also die erste war, die nur in Japan rausgekommen ist, die selbst betitelte Bonsai Kitten. Dann Done With Hell, Welcome to My World, Occupy Yourself, Minecraft, Love and Let Die und Let It Burn.
0: Also Marleen ist voll im Stoff, wie ihr gerade.
1: Und Warpix Single natürlich.
0: Ja, die, da kommen wir natürlich auch noch zu. Ihr seid ja für Rockradio.de auch keine Unbekannten. Ihr wart das erste Mal hier bei Alex übrigens am 8.5., also auch vor 6 Jahren, am 2020. Da habt ihr die EP Love and Let Die vorgestellt.
1: Love and Let Die bei dir jetzt.
2: Aber ja, war, das war doch schon Corona, denn war? Das war ja.
0: Ja, da.
2: Das war die abgebrochene Rekord-Release-Tour. Am 13. März ging der Lockdown los. Nee, am 13. März war der Release-Tag. Da waren wir noch in Hamburg und haben noch gespielt. Und auf dem Weg nach Essen kam der Anruf, dass wir nicht weiterfahren brauchen, weil alle zugemacht hat. Ja, genau. So war das.
0: Markus Schütze eigentlich am Bass. Und dann haben wir euch am 6.11.2022 live übertragen beim Konzert Musik für Speicher. Ob aus dem Roadrunners habt ihr gespielt.
1: Ja.
0: Ja, Markus hat jetzt gerade schon mal ein bisschen korrigierenderweise eingegriffen. Er spielt den Bass. Und Markus, aus dem Elternhaus eigentlich von Blues her, hast du dich ziemlich schnell abgespalten vom Blues oder in den Rock und in die harte Musik?
2: Ne, die Vorgabe ist ja nicht, was der Alte macht, sondern was man selbst geil findet. Und ja, ich war halt mehr der Rocker. Also Blues, ja, das ist ja immer das, was man zu Hause angeboten kriegt, ist ja eigentlich nicht das, was man
0: ja, genau,
2: mag. Ne?
0: Ja.
2: Du musst ja als Jugendlicher rebellieren, deswegen war ich eher auf AC/DC und Black Sabbath. Und mit dem Blues, ich meine, ich habe es ja mein Leben lang gehört. Man geht ja keinen Weg vorbei.
0: Aber, ja. Aber du bist trotzdem Musiker, hättest du ja auch sagen können, also Vater ist Musiker, ich mach dann, wäre nicht Musiker so. Aber das war dann...
2: Ja, ich habe halt relativ spät auch erst angefangen.
0: Ach so, wann?
2: Der erst mit 16 los oder mit 17 ernsthaft Musik zu machen.
0: Was war, weißt du noch so ungefähr initial, manchmal hat man ja so, entweder hört man eine Gruppe, sieht einen Musiker, das will ich jetzt auch machen, was ist der
2: Auslöser? Nee, das war einfach Hausmusik, einfach mal probiert, in den Keller gesetzt, Billy Bragg angefangen zu spielen, er hat mir neu gezeigt, wo ich drücken muss, da, 3, 5, dort. Und der ist dann einfach dabei geblieben.
0: Bass, ja. Und gleich Bass mit Bass, oder?
2: Ja. Achso. Ja. Na, ganz früher, ich habe mit 8, 9 Jahren habe ich Schlagzeugunterricht gekriegt wie hieß er denn noch, Olle Luchte, der damalige Engerling-Trommler,
0: ja,
2: der ist
0: ja,
2: dann aber leider am besten abgehauen und dann war der Unterricht beendet. Mhm. Aber ich hatte meinen ersten Auftritt dann mit 9 Jahren beim Fahnenappell als Snare-Trommler beim Fahnenentzug. Also ich bin dann vorne weggelaufen und dann hinter mir die drei Fahnen. Das war so mein erster öffentlicher Auftritt mit 9 Jahren in der Schule. Genau, schön.
1: Geil.
0: Ja, und dann kam mal doch der Bass, E-Bass nehme ich mal an.
2: Ja.
0: E-Bass. Wie viele Saiten hatte der damals? 4 Saiten?
2: Der hatte damals 4 Saiten, dann hatte ich zwischendurch auch mal einen 5er, den habe ich aber ganz schnell wieder abgeheben und dann wieder auf 4 und jetzt mittlerweile sind es nur noch 3, weil ich bin durch das Älterwerden auch dazu geneigt, weniger machen müssen. Gerade beim Bass finde ich, weniger ist mehr halt so. Ja? Viele störende Töne kannst du beim Bass machen, halt, wenn du halt alles mitbetonst und so. Ich konzentriere mich lieber aufs Fund und dafür ist ein Dreiseiter prädestiniert.
0: Aha, das ist ja auch wieder neu, ich lerne ja auch immer gerne dazu. Dreiseitigen Bass hatte ich auch noch nicht gehört. Also 6-Seitigen und einen 1-Seitigen Bass hatten wir auch schon. Aber naja, ist ja schön, dass wir die Sendung heute mal machen. Marc, wir kennen uns ja schon eine Weile, aber das hast du noch nie erzählt.
2: Das ist adaptiert von der russischen Bassballerleika, die hat nämlich auch nur 3 Seiten. Ja. Sieht ein bisschen, ist allerdings mannshoch, also das ist jetzt auf Elektro quasi.
0: Ja. Ist aber... ich sag mal, ja, es gibt ja keinen normalen Bass. Es ist ein, also normalerweise haben wir Basse, so weiß ich das, vier Dinger da zum Einstellen.
2: Vier Seiten, ja.
0: Ja, und du hast also so einen und hast einfach nur drei Seiten drauf gemacht.
2: Na, ich habe mir den natürlich bauen lassen.
0: Ach,
2: das ist ein Traum gewesen, den ich hatte, und den habe ich realisiert. Und seitdem dieser Traum realisiert ist, spiele ich auch nur noch den.
0: Ja. Markus mit den drei Seiten. Wann bist du denn zu Bonsai Kitten gekommen? Also mit das den drei Seiten schon? Oder?
2: Ja, ja, fast. So, jetzt über 10 Jahre sind das jetzt schon. Ja, wir hatten, ja,
1: 2014.
2: Und ja.
0: Kam er an mit dem dreiseitigen Bass, hat vorgespielt und dann sagst du ja.
2: Es war auf Empfehlung von dem damaligen Gitarristen, mit dem hatte ich damals, also da vorne Band mit Strom, ja, Heiko Strom, und der hat mich quasi in die Band gezogen, als da irgendwie der Wechsel vonstatten gegangen ist, von Kontrabass auf Elektrobass, weil der da Elektrobass gespielt hat, der konnte halt nicht immer, und dann wollten die was testet haben, und da ich auf die Bühne wollte, und mit dem Projekt, was ich damals hatte, haben wir live 2-mal im Jahr gespielt, und als ich dann die Liste gesehen habe, wo die überall spielen, habe ich gesagt, sofort dabei halt. Ab auf die Bühne, ja.
0: Wie hast du, aber kanntest du denn Bonsai Kitten schon?
2: Also nicht wirklich. Also nicht. Ja, ich habe die mal irgendwie live gesehen auf irgendwelchen Festivals, aber das hat mich damals noch nicht so, war nicht meins. Zu dem Zeitpunkt halt. Mhm.
0: Und dann hast du die Songs alle reingedrückt sozusagen?
2: Na klar, ja.
0: Also auch nochmal im stillen Kämmerlein einen Basslauf dazu gespielt?
2: Ja, ja, wie man das so macht.
0: So macht man.
2: Adaptiert auf den Dreiseiter, klang auch sehr, also klingt, hat also viel gehabt von diesem Kontrabass,

0: aber wenn du eigene Songs machst, so danach ging ja mit den eigenen Songs, dann brauchst du natürlich keinen Zettel, ja, wenn man das selbst entwickelt hat. So, ne?
1: Wer schreibt, du, Marlene, du schreibst die Songs. Mhm. Ja, und schreibst du denn, hast du denn beim Schreiben auch schon so im Kopf, also so soll die Gitarre klingen? So soll
2: nee, ach, nee. Also mir geht's viel um die Texte und um die Melodie und dann geht man im Proberaum zusammen und also meistens ist es eigentlich so, in der Vergangenheit war es schon immer so, dass ich mit dem jeweiligen Gitarristen das zusammen so ein bisschen vorproduziert habe, weil wir jetzt nicht so eine Band sind, die in den Proberaum geht und zusammen so rumjammt auf irgendwelchen, also das ist auch mal vorgekommen jetzt mal so, aber das ist nicht die Regel, weil ich mag lieber, weil die Zeit haben wir auch nicht, dass man ewig stundenlang, 5 Stunden auf einem Riff rumjuckelt und dann guckt, was da für ein Song rauskommt, sondern man braucht schon eine Struktur. Treffe mich, es war in der Vergangenheit immer der Gitarrist oder so, dass man die Melodien schon in so eine Form bringt und mit so einer groben Form geht man also in den Proberaum und dann spielen wir das alle zusammen so.
1: Also
2: dann guckt man, ob hier noch ein Break kommt oder nochmal eine Wiederholung oder irgendwie so. Genau, aber die Songs sind an sich auch schon in so einer Form.
1: Die schon existieren, die es gibt. Macht ihr dann beim Konzert also Mitschnitte und wird das hinterher nochmal analysiert und dann sagt, da würden wir gerne was verändern? Oder?
2: Nee, leider nicht.
1: Leider nicht, okay.
2: Leider nicht.
1: Man kann euch ja nicht nur auf Konzerten sehen, wir kommen da auch noch dazu. Ihr spielt ja also beim Pfingstrock in Torgau, da steht AK. Was heißt
2: eine AK? Abendkasse
0: oder was?
2: Wie? Abendkasse.
1: Achso,
2: Abendkasse. Ach, witzig, okay. Wie
1: kommen Sie als AK hin in den Rahmen?
2: Also ihr seid nicht BK, sondern AK. Das ist ja, ach so.
1: Ihr seid AK, ich glaube, was ist denn AK jetzt? Was machen Sie da? Also ihr seid morgen in Torgau beim Pfingstrock mit anderen Bands noch. Und dann kommen wir noch zu. Und dann spielt ihr unter anderem am 26.06. im Kreuzberg Straßenfest.
2: Richtig.
1: Wisst ihr schon die Bühne, welche?
2: Na, die, warte, haben die so Namen?
0: Ja. Nee, kann man doch bestimmt online sehen.
1: Ja. Nee, ist ja noch, ich habe ja eben geguckt, deshalb. Ist das von Manne Pockrand?
0: Genau.
2: Richtig.
1: Na, dann spielt ihr auf der Mehringdamm-Bühne.
2: Genau, ja.
1: Und dann, wir übertragen die nämlich übrigens live, die Mehringdamm-Bühne.
2: Ach, no way, witzig.
1: Dann könnt ihr ja noch überlegen, ob ihr das gestattet, dass wir das auch live mit Audio und Video übertragen dürfen.
0: Ja. Ihr könntet natürlich auf jeden Fall mitschneiden, aber es ist jetzt nicht gang und gäbe, dass wir uns jetzt die Songs da nach dem Konzert nochmal reinziehen und das analysieren. Halt so, ja, also man merkt das während des Konzertes, was halt schief läuft und das wird natürlich danach auch beredet, halt so, was jetzt funktioniert und was nicht so gut funktioniert. Ne?
1: Ja.
0: So Mitsing-Parts oder irgendwie zu lange dir Quatsche zwischen den Songs oder irgendwie so, dann wird schon diskutiert, aber das wird jetzt nicht
1: detailliert
0: auseinandergenommen und also wir machen da jetzt keine Sektion draus. Also,
1: Du hast gerade nochmal, da würde ich nochmal gerne einhaken, wir wollen natürlich auch Musik spielen, aber du hast gerade gesagt, was schiefgelaufen ist. Also es gibt ja immer zwei, also ich bin ja eigentlich nur reiner Musikkonsument, ich gehe hin und höre mir das an und sage, das klang toll. Und dann kommt der Musiker und sagt, Mensch, ich habe mich da so verspielt und das geht gar nicht. Ich sage, ich habe gar nicht gemerkt, das klang doch super.
0: Das ist die hohe Kunst, dass das Publikum das nicht bekommt, nicht mitbekommt. Also, ja.
1: Nee, aber sagen ja dann viele, also das stimmte nicht gar nicht. Ne? Seid ihr da mit euch dann auch, also ist ja euer Handwerk, ihr wollt natürlich das Beste geben und was passt, aber seid ihr da auch sehr pingelig oder seid ihr da auch ein bisschen locker?
0: Nö, locker ist schon so pingelig, also das soll ja so dargeboten werden, wie das gemeint ist. Manchmal entstehen natürlich durch so eine, sag ich jetzt mal, musikalischen Unfälle auch ganz andere Geschichten, die dann streckenweise so ja geil sind halt so, ja, dass man das dann überhaupt, dass man das dann übernimmt halt so, wenn man jetzt so wie immer live irgendwie so in so eine Pause halt improvisiert und sagt, oh, das ist ja gut angekommen, das machen wir jetzt immer so halt so. Ne? Die Musiker vorgestellt werden oder irgendwie sowas, halt so, ja, dass man dann auf immer so eine Pause hat, die man vorher nicht hatte.
1: Monster Kitten ist heute im Studio von alex-berlin.de, geht noch bis 14.57 Uhr und 30 Sekunden. Wir wollen natürlich auch noch Musik spielen und über eine wichtige Tour auch reden lassen. Ihr macht ja auch reichlich Videos, die kann Mann und Frau auch auf eurer Webseite sehen, bonsai-kitten.de. Und da ist ein aktuelles Video. Marlene, da bist du ja ganz schön in Action, da bist du ja sowieso immer in Action auf der Bühne. Wo ist denn das entstanden, das Video?
2: Teils im Studio, wo wir das aufgenommen haben, mit der Sängerin dann noch, mit der Gastsängerin und im Trinkteufel.

0: In Kreuzberg, ne? Nauni-Straße. Genau, das hat gut gepasst.
1: Und das hören wir jetzt.
0: Sehr gut.

0: unseren Kitten im Video, das kann Mann und Frau angucken, sich auf der Webseite und sich daran erfreuen. Und Marlene gibt immer alles mit der Stimme und beim Bewegen. Sag mal, nach so einem Konzert, also ich muss nochmal drauf zurückkommen, du bist ja relativ klein. Hm. Wie ist das, wenn du von der Bühne runtergehst? Bist du denn total erschossen? Oder?
1: Nö, da ist man ja erstmal gehypt.
0: Adrenalin?
1: Gehypt. Aber ich muss, also was heißt ich muss, aber ich gehe regelmäßig joggen.
0: Ach so.
1: Und mache halt mein Fitnessprogramm, weil das brauche ich auch.
0: Ja, also das, ich
1: merke, dass wenn ich das mal eine Woche schleifen lasse und wir haben ein Konzert, dann merke ich das auf der Bühne.
0: Tobt wie ein Derwisch über die Bühne. Markus, du stehst mehr so wie dein Vater immer still am Bass? Oder?
2: Nee, nicht immer. Also,
0: mach's doch mal.
2: Ein bisschen Bewegung ist schon drin. Also ein bisschen mehr. Bei meinem Alten waren ja die Fußabdrücke schon mit Gaffer auf der Bühne festgelegt, dass der sich da hinstellt und sich nicht bewegt. Also nee, ich bewege mich schon ein bisschen mehr. Hab halt ein bisschen Rücken, deswegen kann ich nicht so viel.
0: Ja, nicht nur neue, also aktuelle CD, Silberling als Vinyl rausgekommen und Video. Kann man und Frau, ihr habt, kann man auch mal nochmal nachlesen, auf eurer Webseite 2022 habt ihr ein Soli-Compilation rausgebracht, Love, Peace and Harmonies, auf der mehr als 39 Künstler mit drauf waren und kamen insgesamt 57.000 Euro zusammen für Medikamente für die Ukraine. Tolle Leistung, also sollte man erwähnen.
1: Ja.
0: Also es liest sich jetzt so, also liest sich groß die Summe, aber es liest sich jetzt so, da ist ja bestimmt auch sehr viel Arbeit hinter, die alle zusammenzukriegen, denke ich mal.
1: Ja, das war anderthalb Jahre.
0: Und dann habt ihr nochmal 2023, da spielen wir nachher, da sagen wir nachher was dazu.
1: Okay.
0: So, jetzt kommen wir mal dazu, wo ihr auch heute hier seid natürlich. Es geht ja am 29.05. nach Südafrika.
1: Am 25.05. sogar.
0: Ach so, schon.
1: Also wir spielen also,
0: am 29. Mhm. Ja. Jetzt, wie kommt Mann als Band oder Frau als Band? Natürlich mit dem Flugzeug.
1: Ja.
0: Aber, ist klar. Ja. Aber jetzt zu so einem Kontakt, dass man jetzt als Berliner Band plötzlich in Südafrika spielt.
1: Ja, gut war. Das kommt durch Kilian Nestler. Oder Nestler? Nee, Nestler.
0: Nestler.
1: Der auch das Torgau Pfingstrock Festival macht, also Freigang Lebe Hoch Festival sozusagen. Und der wohnt ja halbjährig in Südafrika und hat dort gute Kontakte zum Strap Festival, also Subterranean Rhythm and Blues Experience in Mosambik. Und hat uns dahin vermittelt. Und dann haben die gesagt: Ja, geil, wir buchen die. Und wenn wir dann schon mal, also und dann hat sich Kilian so drum gekümmert, dass wir da die Flüge kriegen und alles. Und dann, wenn wir jetzt schon mal in Mosambik dann sind, auf dem Festival, dann fahren wir runter nach Kapstadt und auf dem Weg spielen wir noch eine Show und dann zwei Sachen noch in Kapstadt, damit das dann eine richtige Tour wird.
0: Ja. Das ist ja eine richtige Tour.
1: Ja.
0: Wie, also ich mache das ja nur schon ein paar Tage. Ihr müsst jetzt nicht extra in den Proberaum nochmal gehen und alles.
1: Ja, doch. Doch, das haben wir dann schon.
0: Wie bereitet ihr euch denn jetzt vor? Also das ist ja ein ganz anderes Publikum wahrscheinlich. Wenn ihr jetzt hier in Läden fahrt, wo ihr schon mal wart, da weiß Mann und Frau wahrscheinlich auch so ein bisschen, wie die ticken. Vielleicht in dem Club so oder im Land ticken sie so. Aber ihr werdet ja jetzt so ein bisschen ins kalte Wasser da. Geschmissen, sage ich jetzt mal.
2: Ja, aber Musik ist ja nur ein universeller Schlüssel. Ja. Also den der hört ja nun jeder gleich quasi, ob der jetzt in Südafrika wohnt oder in Berlin halt. So, ja. Entweder das gefällt oder das gefällt nicht. Also. Und wir denken schon, dass wir den Funken ganz gut rüberbringen. Und wenn der zündet, dann ist halt alles in Ordnung. Ne?
0: Habt ihr schon die Titel ausgewählt?
2: Nein, es wird nichts verraten.
0: Nein, ja, Gott, die Titel,
2: absolute Überraschung.
0: Das soll eine Überraschung für die Afrikaner sein. Um Gottes
2: Willen. Genau, die hören jetzt gerade zu und sind und schon gespannt.
0: Also müsst ihr schon zum Konzert alle kommen und euch das anhören. Und Flugzeug ist ja, kann Mann und Frau jetzt nicht alles mitnehmen. Also Marlene braucht ja nicht, also für das auf der Bühne, vielleicht Outfit nehme ich an noch ein bisschen.
1: Ja.
0: Und Stimme ist ja an Frau die Stimme. Markus nimmt seinen Dreierbass mit.
2: Genau. Alles andere ist da.
0: Ist ja der große Vorteil. Wer kommt, jetzt kommen wir natürlich noch, wer ist da noch in der Band? Die anderen Kollegen, dass er die mal vorstellt. Mhm. Ihr habt das vergessen, die Sendung zu Ende ist. Wer ist da noch mit in der Band und wer fliegt denn jetzt auch noch mit?
1: Genau, na, wir haben natürlich unseren Wally an der Gitarre.
0: Ja.
1: Unseren virtuosen Gitarristen. Mhm. Und jetzt haben wir ein neues Bandmitglied. Das ist der Guy Damage. Ein geiler Typ am Schlagzeug. Und der ist jetzt das erste Mal mit. Und wir spielen jetzt auch am Morgen das erste Mal zusammen. Mhm. In Torgau. Und der hat Bock und hat gesagt, geil, komme ich mit nach Afrika. Und da lernen wir uns ja mal richtig kennen. Ich bin gespannt.
0: Ach so, das ist jetzt also kennenlernen.
1: Naja, und im Proberaum sind wir schon aufeinander gestoßen und das ist ja alles super. Mhm. Also mit ihm ist auch ein total wunderbar netter Typ, relaxed, zuvor, also so umsichtig. Also wirklich, da bin ich ganz...
2: Der ist erwachsen.
0: Der ist
2: erwachsen. Ja. Ich bin nicht mehr der Älteste in der Band.
0: Ja. Ist erwachsen. Ja, also dann fliegt ihr also mit dem Bass und mit euren Musikern, die Instrumente sind da. Ist dann auch geplant, so wird sich ergeben, mit einheimischen Musikern da zu spielen vielleicht irgendwas? Oder lasst ihr euch alles überraschen? Also so,
1: genau, es gibt auf dem Festival noch so eine Bühne, wo Walli auch ein Solo-Konzert sogar spielt.
0: Ja, der hat ja auch schon reichlich bei uns eine Speiche gespielt als Solo.
1: Ne, so. Und dann haben wir ja, da kennen wir jetzt ja Albert Frost und Johann Martin, die da sind.
0: Die waren
1: Jonathan
0: auch gerade
1: Martin.
0: Jetzt in Speiche.
1: Genau. Und ja, da werden wir Club bestimmt 23. auch noch abends zusammen jammen und so.
0: Ja. Kann ich mir und gut in Torgau, AK.
1: Am Meer.
0: AK haben wir geklärt, Abendkasse.
1: Abendkasse, ja.
0: Was wird es da zu hören und zu sehen geben von euch?
1: Torgau, na, wir haben unsere Show einfach, also unsere Songs hier, die wir auch
0: Songs,
1: hier.
0: Also die von der aktuellen CD?
1: Ja, na, wir mischen ja so ein bisschen.
0: Geht es auch so, wenn dann die Fans kommen, Mensch, könnt ihr mal das spielen von damals, das fand ich jetzt so toll.
2: Um Gottes Willen. Kein das sind doch keine Jukebox.
1: Genau.
0: Nein. Keine Musicbox, aber... Nee. Ich konnte mir was auswählen. Nee, ihr habt es ausgewählt. Wir hören jetzt Smoke and Mirrors.
1: Nee, wir hören I Want Your Love. Der ist kürzer lieber. Machen wir lieber I Want Your Love.
0: Nummer 7. Und was kannst du da noch zu sagen zu dem Song?
1: Das ist jetzt eigentlich ein bisschen nochmal Back to the Roots. Vielleicht so ein bisschen so eine Rock'n'Roll-Nummer. So geil einfach.
0: Einfach geil. Unser Kitten und bitte, Herr Kapellmeister.

0: Also Marlene ist absolut textsicher. Ich konnte mich gerade nochmal davon überzeugen. Unser Kitten sind 50-50% hier im Studio von alex-berlin.de. Morgen sind sie mit AK, nur AK in Torgau zum Pfingst-Rock-Festival. Dann sind sie erstmal weg vom Europa, weil sie spielen, sie fliegen am 25. nach Afrika, am 29. in Mosambik, am 4.6. in Knysna und am 5.6. im Cape Town in Südafrika. Dann sind sie am 6. Ey, das ist ja, ach, da seid ihr nochmal in Stellenbosch, genau. Am 6.6. Dann gibt es einen Zurückflug. Hauptsache der dreiseitige Bass ist dann auch wieder pünktlich da, weil am 26.6. werden sie auftreten beim Kreuzberg-Straßenfest in der Mehringbühne, wie wir gerade festgestellt haben. Und auch die wird dieses und die Konzerte, so die anderen Musiker noch zustimmen, von dieser Bühne auch live mit Audio und Video übertragen. Am 22.8. in Hembergen beim Hemrock-Festival. Dann seid ihr am 12.9. bei Bernau in Berlin, bei Bernau bei Berlin im Bier. Air Open Air und Bier dann genau. Hameln, Sonic Session und 10.10. in Feldkirchen, altes Hallenbad. Bestimmt ohne Wasser.
1: In Österreich, genau.
0: In Österreich.
1: Und zwischendrin ist auch noch was.
0: Ja, also das sind jetzt nur ein Auszug. Das Jahr ist ja noch relativ, fast ja, noch
2: man
0: jung.
2: Man kann sich ja die aktualisierten Daten bei uns auf der Webseite www.bonsaikitten.de, da sind alle Termine nochmal ersichtlich. Ja?
0: Also jetzt muss ich mal ein bisschen fragen, die CD ist ja schon ein paar Tage raus. Wie sieht es denn jetzt so aus mit neuen Sachen, Video oder neuen... Was macht die Schublade von Marlene mit den Textblättern? Quillt die über und will raus?
1: Ja, das ist die große Frage tatsächlich jetzt. Ja, da sind schon Ideen, aber es hat ein bisschen... Ja, wir gucken mal, was so passiert.
2: Wir lernen uns jetzt erst noch mal richtig kennen auf der Fahrt.
1: Ja, ja, genau.
0: So, und dann, das entscheidet
2: und dann gucken wir mal, wo die Reise hingeht, musikalisch. Richtig. Nee, aber geplant ist eigentlich schon noch mal ein drittes Album. Jetzt, wir müssen halt mal gucken, wie wir jetzt mit Guido klarkommen und so was alles. Und dann, ja, das wird schon.
0: Auf alle Fälle. Mosambik, seid ihr schon ein bisschen aufgeregt oder ist das jetzt die Gelassenheit der Rocken?
2: Total.
0: Ja, doch, ja. Ah. Ich sitze hier so locker.
2: Das ist ja nicht gleich um die Ecke. Also, ja, ist ja, wenn du da bist, dann bist du erstmal da. Also da kommst du nie so schnell weg.
0: Ja. Muss man sich da noch impfen vorher? Oder muss man
2: irgendwie
0: Reicht doch der Perso mit einem Perso einreisen?
1: Reisepass.
0: Ja, also, denn euch denn da schon mal viel Erfolg. Viel Spaß natürlich auch. Und,
1: da sind 30
0: gute
1: Grad,
0: Eindrücke das ist natürlich auch. Aber ihr habt ja Kilian da, der kennt sich ja aus, hat eine große Hilfe. Der war ja auch jetzt bei Speicher am Dienstag, der kennt sich ja aus. Das ist natürlich schon ein großer Vorteil,
2: wenn unbedingt so ein Local ist immer
0: brauchst gut, der sich ein bisschen ordentlich auskennt, als da hinzufahren.
1: Total.
0: Ja, bestimmt interessante Sehenswürdigkeiten, interessantes Essen.
1: Ja, und ich werde kein Fleisch essen, glaube ich. Das muss ich mir nicht.
2: Nur selbst erlegtet.
1: Ja, so ein Löwe.
2: Ein Löwe.
1: Niemals.
0: So, die Sendung ist gleich zu Ende. Die wird am Montag wiederholt um 12 Uhr. Sonst kann Mann und Frau die auch auf YouTube nachhören, wenn sie sich dafür interessiert. Wir machen jetzt mal einen kurzen Programmvorschau für Rockradio. Wir sind ja nächste Woche, also nächsten Donnerstag, wieder in Eutin. Und da gibt es jetzt, finde ich den hier, den Einsprecher erstmal.
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0: Ja, wir sind wieder da von Donnerstag bis Sonntag in Eutin auf dem Marktplatz mit Audio und Video. Vielleicht sehen wir uns ja oder ihr hört uns, wie auch immer. Hier auf Alex geht es jetzt weiter mit Radio Dark von Funkamateure für Funkamateure und auf rockradio.de erstmal mit dem Rockstream und dann gibt es nachher um 18 Uhr die German Rock Radio Zeit und um 20 Uhr senden wir den Mitschnitt der Open Mic Veranstaltung. Findet ja jeden Monat in der Wabe statt, die sind ja umgezogen woanders hin, könnt ihr die Adresse findet ihr auf rockradio.de und der liebe Benjamin, der Techniker, hat für uns die drei Veranstaltungen, die stattfanden, mitgeschnitten. Also heute gibt es die erste vom 6. morgen, vom 7. und Sonntag vom 8. Mai zu hören auf rockradio.de. Immer noch im Studio, Bonsai Kitten, Marleen und Markus sind hier, die sind schon doch etwas aufgeregt, obwohl sie scheinen mir gar nicht aufgeregt, sitzen hier so entspannt hier.
1: Naja, was sollen wir jetzt hier rumflippen?
2: Das siehst du nicht, das ist innen drin. Führ mal meinen Puls, dann wisst Bescheid.
0: Nach Mosambik. Wir wollen noch über einen Song reden oder ich möchte euch noch erzählen lassen. Warpix 2023, habt ihr den gecovert und da habt ihr auch nochmal, ja, was mit unterstützt. Also ist ja ein aktueller Song, Marleen. Wie ist das, als Sängerin einen männlichen Song zu singen?
1: Das ist kein männlicher Song, ist nur von einem Mann gesungen und
0: ach so,
1: kann ich auch.
0: Ach, guck an, wusste ich auch gar nicht.
1: Na, was ist das, ein männlicher Song? Was soll das?
0: Ich meine, nein, ein männlicher Song, nein, meine ich nicht männlicher Song. Also wir kennen den alle natürlich von einem Sänger. So,
1: so.
0: Wird es jetzt nee, männlicher Song, Blödsinn. Ja. Es gibt ja keine weiblichen, männlichen Songs. Nee, wie ist das, also vom Mann gesungen jetzt als Frau?
1: Es war meine Stimmlage einfach. Einfach eine perfekte, genau wie Poisons, auch super. Passt gut zu meiner Stimme.
0: Ihr habt ja den auch nicht eins zu eins nicht übernommen. Wie bist du denn da rangegangen, um das umzusetzen in eure Art, in Bonsai Kitten Art?
1: Weiß nicht,
0: Markus. War gar nicht so kompliziert.
2: Das kommt einfach so, man spielt es so, wie man das fühlt quasi. Also das ist ja, wir covern das ja nicht in dem Sinne,
0: sondern
2: wir spielen es halt nach, wir interpretieren das auf unsere Art und Weise. Und das heißt, die Homogenität der Band macht das quasi halt so. Man ist halt super eingespielt und dann macht man das so, wie man das denkt und das, meistens kommt das ganz super rüber. Ja.
1: Ja. Genau, weil also wir haben ja nichts am Song verändert, aber haben ihn vielleicht ein bisschen energischer auf jeden Fall gespielt. Und worauf du jetzt da wahrscheinlich hinaus wolltest, wir haben uns ja einen netten Duettpartner hinzugeholt, den netten Jesper Binser von der Band DAD aus Dänemark.
0: Gibt's denn, du hast ja noch Poison noch gerade erwähnt, gibt es denn noch andere Songs in eurem Programm von anderen Kollegen, die ihr interpretiert oder in eurer eigenen Form darbietet?
1: Genau, wir haben noch Rocking in a Free World.
0: Oh, ja.
1: Den machen wir auch ein bisschen mit mehr
2: Schmackes.
1: Und wir hatten immer mal wieder noch ein paar Sachen im Programm, aber jetzt haben wir Warpix oder Rocking in Free World und zwei reichen dann auch.
2: Hatten wir nicht Goldie auch noch mal? Haben wir doch eh mal gespielt.
1: Goldie?
2: Ja.
1: Was heißt das, Goldie?
2: Von Gold ist ja.
1: Nee, wir hatten The Man with the Golden Gun, aber das ist schon ewig her.
0: Alles klar. Gut, mit Warpix verabschieden wir uns. Danke, dass ihr heute vorbeikommen.
2: Aber sehr gerne.
0: Wünsche euch natürlich einen guten Flug, tolle Erlebnisse.
1: Wünsche ich mir auch einen guten Flug.
0: Wir werden wahrscheinlich reichlich berichten darüber.
1: Ja, oder werdet ihr auch eine kleine Doku.
0: Auf euren Seiten posten, Bilder und
1: absolut.
2: Wir gucken
1: absolut.
2: Mal, ja klar, wir werden auf jeden Fall mitschneiden und so.
1: Ne, genau.
2: Super. Ein kleines Videotagebuch.
0: Gibt's ein neues Album, Bonsai Kitten Live in Afrika.
2: Wer weiß.
0: Okay, also danke euch da draußen. Frohe Pfingsten und bis an die Tage. Tschüss.
1: Ja, yeah, danke. Bye.

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1: Mit Jordi Calente. Gestern hat die Polizei den letzten Verdächtigen des tödlichen Angriffs am Humboldt-Forum September letzten Jahres festgenommen. Damals war ein 20-Jähriger durch mehrere Messerstiche tödlich verletzt worden. Der Verdächtige wurde gestern Nachmittag bei einer Routinenkontrolle der Bundespolizei im Bahnhof Gesundbrunnen gefasst. Die Staatsanwaltschaft wirft ihm Beteiligung an einer Schlägerei, gefährlicher Körperverletzung und Landfriedensbruch vor. Das Amtsgericht Tiergarten setzte den Haftbefehl in Vollzug. Bereits im Dezember wurden 7 weitere Tatverdächtige festgenommen. Die Ermittlungen der Mordkommission dauern an. Bahnpendler in Brandenburg müssen sich erneut auf Einschränkungen einstellen. Zwischen Kremen und Hennigsdorf ist die Strecke vorsorglich gesperrt worden. Betroffen sind der RE6 und die RB55 zwischen Neuruppin und Hennigsdorf. Grund ist ein Fuchsbau unter den Gleisen bei Amalienfelder im Landeskreis Oberhavel. Die Bahn will den Damm auf rund 30 Meter abtragen und neu aufbauen. Die Arbeiten sollen mehrere Tage dauern. Behinderungen werden voraussichtlich bis Ende Mai erwartet. Im Berliner Museum Ephrem Palais wird heute eine neue Ausstellung zur Geschichte von Migration und Wohnen eröffnet. Die Schau Tapetenwechsel, Migration und Mobiliar seit 1960 beschäftigt sich mit der Frage, wie Menschen nach ihrer Ankunft in Deutschland gelebt und sich eingerichtet haben. Die Ausstellung beleuchtet dabei auch die sozialen und politischen Seiten des Wohnens in der Einwanderungsstadt Berlin.
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1: Heute wird das Wetter in Berlin und Brandenburg sommerlich und trocken bleiben, mit Höchstwerten zwischen 22 und 25 Grad.
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Hallo und herzlich willkommen. Heute gibt es Ausgabe Nummer 588 von Radio DARC. Das Datum der Erstveröffentlichung ist Freitag, der 15. Mai 2026. Wir laden Sie ein, in der kommenden Sendestunde allerlei spannende Neuigkeiten und Berichte aus der spannenden Welt der Funktechnik kennenzulernen. Ich bin Cody Farrin und werde Sie durch die kommende Sendestunde führen. Immer am 1. Mai-Wochenende findet der Schlösser- und Burgentag statt und auch die Funkamateure sind da meist nicht weit mit irgendwelchen Aktivierungen. Von einer solchen in der rheinland-pfälzischen Stadt Limburger Hof berichten wir in diesem Programm. Ja, Amateurfunk ist wahrlich eine Obsession. Und dazu haben wir zum Start einen richtig fetzigen Disco-Titel aus den 80er Jahren. Hier ist die US-Gruppe Animotion mit Obsession.

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1: Heute mit diesen Themen. Radio DARC zu erneutem Frequenzwechsel gezwungen. Belgische Streitkräfte rufen Funkamateure zur Unterstützung auf. Auszeichnung für neuartiges Konzept bei DX-Expeditionen. Video aus der Stratosphäre und Funkevent zu 800 Jahren Parchim. Am Mikrofon Conny Farren. Der am 3. Mai durchgeführte Frequenzwechsel der Radio DARC Hauptsendung auf 6070 kHz hat entgegen aller Erwartungen zu starken Empfangsproblemen in Ost- und Süddeutschland geführt. Im Westen war jedoch eine deutliche Verbesserung zu verzeichnen. Um die aktuellen Probleme zu beheben, hat sich das Redaktionsteam zu einem kurzfristigen Wechsel zurück auf 9600 kHz entschlossen. Es wird jedoch an einer besseren Lösung gearbeitet. In Frage kommt eine Aussendung im 41-Meter-Band, etwa auf der Frequenz 7380 kHz. Das könnte nach bisherigen Erkenntnissen einen Kompromiss darstellen, um den Empfang unter den gegebenen Ausbreitungsbedingungen sowohl in Ost- als auch in Westdeutschland im Sommer stabil zu halten. Wir halten Sie auf dem Laufenden. Bitte beachten Sie hierzu auch die Radio DARC-Webseite. Es ist ein eher ungewöhnlicher Aufruf. Das belgische Verteidigungsministerium sucht im Rahmen seines Programms Innovation for Defense gezielt die Zusammenarbeit mit der Amateurfunk-Community. Vom 22. bis 24. Mai 2026 findet dazu im Ausbildungszentrum für Kommandos in Marche-les-Dames bei Namur das Innovationswochenende Battlefield of Things 3 statt. Die Erfahrungen aus jüngsten globalen Konflikten zeigen, dass das elektromagnetische Spektrum in militärischen Auseinandersetzungen zum kritischen Faktor geworden ist. Ob Drohnen, Breitbandstörsender oder mobile Radarsysteme, das Funkfrequenzspektrum ist heute ein dicht besiedelter und hart umkämpfter Raum. Dabei ist es lebenswichtig, Signale in Echtzeit zu erkennen und zu identifizieren. Doch stoßen starre militärische Beschaffungsprozesse oft an ihre Grenzen, weshalb man nun in unserem Nachbarland auf die Agilität und das Spezialwissen der Maker-Szene und der Funkamateure setzt. Die Organisatoren betonen, dass gerade das fundierte Praxiswissen über Antennenbau unter improvisierten Bedingungen, Wellenausbreitung in schwierigem Gelände sowie der versierte Umgang mit Software-Defined Radio für die Entwicklung neuer Prototypen von unschätzbarem Wert ist. Gesucht werden daher keine Theoretiker, sondern pragmatische Macher mit Hands-on-Erfahrung, die bereit sind, in multidisziplinären Teams bestehend aus Soldaten, Ingenieuren und Studenten innerhalb von 2,5 Tagen funktionstüchtige Lösungen zu entwickeln. International nehmen solche Kooperationen zu, weil die Flexibilität des Amateurfunks oft schneller praktikable Lösungen bietet als klassische Rüstungsprojekte. Aus Sicht des Amateurfunks bietet die Veranstaltung nicht nur die Chance, die Relevanz des eigenen Hobbys in einem sicherheitspolitischen Kontext zu unterstreichen, sondern ermöglicht auch einen tiefen Einblick in aktuelle technologische Trends der Verteidigungstechnik. Mehr Informationen auf der Webseite der belgischen Streitkräfte. 2 DX-Expeditionen wurden kürzlich für ihren komplexen Betrieb mit Remote Equipment ausgezeichnet. Sie wurden von der Northern California DX Foundation gewürdigt und mit dem DX Excellent Award ausgezeichnet, der nun zum 5. Mal verliehen wurde. Der NCDXF-Vorstand wählte die DX-Expedition nach Desecho Island unter dem Rufzeichen Kilo Papa 5, Schräger November Papa 3 Victor India sowie die Papa Juliet 6 Yankee Jugend DX-Expedition nach Saba Island aus. Beide Unternehmungen nutzen ferngesteuerten Amateurfunkbetrieb. Die Desecho DX-Expedition war sogar zu 100% ferngesteuert und zudem solarbetrieben. Das Team musste strenge Richtlinien des US Fish and Wildlife Service befolgen, um eine minimale Belastung der Umwelt sicherzustellen. Das bedeutete keine Generatoren, keine Endstufen und keine herkömmlichen Richtantennen. Die Papa Juliet 6 Yankee Jugend DX-Expedition wurde aufgrund der Beteiligung junger Funkamateure aus aller Welt ausgewählt. Die Operatoren verbrachten 2 Wochen auf der Insel Saba. An dieser eher traditionell gestalteten Aktivierung nahmen auch einige DX-Expeditionsneulinge teil. Ergänzt wurde sie durch Remote-Funkgeräte, die von bis zu 30 jungen Funkamateuren aus aller Welt bedient wurden. Die technisch komplexe Konfiguration wertete die NCDXF in vielerlei Hinsicht als Erfolg, vor allem als Investition in die Zukunft des Amateurfunks für die nächste Generation. Über das Für und Wider des Remote-Betriebs bei DX-Petitionen wird sich auch ein Artikel von Steve O'Horricky, Oscar Mike 3 Juliet Whiskey in der Juni-Ausgabe der Clubzeitschrift CQDL befassen. Nach der erfolgreichen Bergung der Nutzlast des auf dem Funktag Kassel gestarteten Stratosphärenballons konnten die Datenspeicher der Bordkamera ausgewertet werden. Letztere hatte während des gesamten Flugs rund 4 Stunden Videomaterial aufgezeichnet. Aus dem Material hat Manuel Bülow, Delta Oscar 5 Tango Yankee, ein Video zusammengestellt und auf seinem YouTube-Kanal veröffentlicht. Es zeigt die einzelnen Phasen der Mission, von den Startvorbereitungen über den eigentlichen Ballonstart bis hin zum Aufstieg in große Höhen. Besonders spektakulär ist der Moment, in dem der Ballon in etwa 28.000 Metern Höhe platzt. Anschließend folgt der Sinkflug der Nutzlast inklusive der nicht ganz alltäglichen Landung in einem Baum, die den Abschluss der Reise bildet. Darüber berichtet Ben Jordens, Delta Oscar 1 Bravo Echo November, für das Ballonteam. Die Mitglieder des DARC-Ortsverband Ludwigslust begleiten das Jubiläum 800 Jahre Parchim mit einem Funkevent. Dazu wird das Sonderrufzeichen Delta Lima 8 00 Papa Charlie Hotel mit dem Sonder DOK 800 PCH im Zeitraum vom 20. Mai bis 9. August in Telegrafie, Phonie sowie auch in Digital Modes auf den Amateurfunkbändern aktiviert. Als extra Bonus wird als kleiner Anreiz ein Diplom nach Erreichen der erforderlichen Verbindungsanzahl zum kostenlosen Download zur Verfügung gestellt. Parallel dazu läuft auch noch bis zum Jahresende eine Aktion zum V28-Aktivitätsdiplom. Hier sind einige Mitglieder des Ortsverbandes Ludwigslust sporadisch mit dem Clubstationsrufzeichen Delta Kilo 0 Lima Whiskey Lima in der Luft. Nähere Informationen zu diesen Jubiläumsaktionen auf www.qrz.com. Das waren unsere heutigen Meldungen aus der Funkwelt für Sie. Der nächste Titel ist ein Musikwunsch unseres Hörers Dieter Strömer, Delta Oscar 8, Delta Charlie, aus Dortmund. Er schrieb uns wie folgt. Hallo, liebe Funkfreunde. Ich wünsche mir gerne das Lied Adios Amor von dem Sänger Andy Borg. Das Lied erinnert mich an meine große Liebe, die ich im Jahr 1980 kennengelernt habe. Damals lief genau dieses Lied im Hintergrund. Nun ja, lieber Dieter, dann wollen wir hier auf Radio DARC die Erinnerungen an deine große Liebe und an das Jahr 1980 auffrischen. Und es liegt dieses Lied auf, genauso wie damals. Und es kommt nicht von einem Streamingdienst, sondern ganz analog von einer echten alten Vinylschallplatte, die wir für dich gerippt haben.

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1: Am 1. Mai-Wochenende gibt es traditionell immer den sogenannten Schlösser- und Burgentag. Hier sind viele historische Gebäude, meist kostenlos für die Öffentlichkeit, zugänglich, um diese Zeugen der Vergangenheit einem größeren Publikum vorzustellen. Wie fast immer bei solchen und ähnlichen Veranstaltungen sind auch hier die Funkamateure nicht weit. Sie nutzen diese Events zur Darstellung und Präsentation ihres Hobbys in der Öffentlichkeit. Mehrere hundert Amateure aus der ganzen Welt bauten ihre Stationen in Schlössern und Burgen auf und traten miteinander in Kontakt. Zur gültigen Aktivierung ist die Funkstation in einem maximalen Abstand von 1000 Metern zu einer Burg bzw. zu einem Schloss zu betreiben. Eine solche Funkaktivierung gab es in diesem Jahr im Schlosspark von Limburger Hof in Rheinland-Pfalz. Unser Mitarbeiter Michael Renner, Delta Delta 0, Uniform Lima, hat sie für uns begleitet.
2: Deutscher Burgen- und Schlössertag bei diesem schönen, ja fast möchte man sagen, Kaiserwetter. Ich stehe hier mit Daniel DK5 WP im Schlosspark von Limburger Hof.
3: Korrekt, ja.
2: Genau. Und der DRLC hat hier unglaublich viel aufgebaut. Viele Menschen in blauen Shirts und das schauen wir uns jetzt an. Daniel ist Ortsverbandsvorsitzender von Limburger Hof, Kilo 42 und zusammen mit K06 Ludwigshafen macht ihr hier diese Castle-on-the-Air-Aktivierung.
3: Und ganz viel Freunden und Mithelfern natürlich, unter anderem auch dir.
2: Ich habe Tragen helfen, Tragen geholfen, so ist gutes Deutsch, genau.
3: Und nicht so knapp, ja, vielen Dank nochmal dafür.
2: Was haben wir an Stationen?
3: Oh, relativ viele sogar. Was haben wir aufgebaut? Hier hinterm Turm oder am Turm die klassische Kurzwelle, wie man sie kennt, SSB-Phonie, sozusagen den kleinsten gemeinsamen Nenner, weltweite Kommunikation, interkontinental. Und ganz oben darauf auch noch die UAF-VAF-Station, 2,70 Meter SSB, wo wir auch uns sozusagen im lokalen Umfeld hier mit den anderen Aktivisten auf ganz vielen Burgen und so weiter und Schlössern schon getroffen haben und Skets ausgemacht haben am 1. Mai, am Deutschen Burgentag. Dann auch super spannend hier das neu aufkommende Thema, der Art Bürgerfunk, wenn man so möchte, Mesh-Core, Mesh-Tastic, alles LoRa-Geschichten, die gerade im Aufbau, im Kommen sind, super niederschwellig sind und auch sozusagen für den Bürger interessant, weil man keine Zulassung zum Amateurfunk benötigt und das Ganze im ISBN-Band funktioniert. Wie man sieht, super viel Interesse und geht durch die Decke.
2: Dann gibt es noch eine kleine Übungsfuchsjagd für die Kinder?
3: Richtig, die hatten wir auch schon. Also nicht nur Übungsfuchsjagd, sondern so eine Art Übung-Schnupperfuchsjagd. Können wir auch ein bisschen weiter aufbohren. Hier im kompletten Park sind Füchse oder Füchse versteckt. Und,
2: kleine Sender. Ich finde Fuchsjagd ein wahnsinnig martialisches Wort. Aber es ist Amateurfunkpeil, nicht?
3: Gott sei Dank, ja. Also ja. Weitgerecht werden dort elektronische Füchse identifiziert mit kleinen Peilgeräten. Und für Groß und Klein, also wir hatten jetzt schon ganze Familien hier. Das ist schon ein Eingangstor, was die Leute neugierig macht und wird wirklich, wirklich sehr, sehr stark besucht. Ja.
2: Du hattest eingangs von der UKW-Station oben berichtet. Wir sind ja hier im Rheingraben. Also wer es nicht weiß, Limburger Hof heißt wirklich Limburger Hof, ein Wort, im Rheingraben. Und der erstreckt sich ja fast gerade von Freiburg bis Frankfurt ungefähr.
3: Korrekt, bis in den Taunus, ja.
2: Kommt man dann auch so weit?
3: Absolut, okay. Ja. Also nicht nur das, ne? Also je nachdem, was wir haben da wirklich ganz, ganz findige Spezialisten. Ich weiß nicht, ob das heute auch ausgeübt wurde. Mit jeglicher Art von Skettern arbeiten die. Aber nichtsdestotrotz, wir kommen wirklich bis zum Rheinfall, wie man schon sagen, bis nach Freiburg, da wo der Rhein
2: Schaffhausen.
3: Dort runter, bis nach Wörth, klappt das einwandfrei und bis in den Taunus. Und natürlich haben wir Funkamateure ja auch Relaisfunkstellen. Das war natürlich auch ein super faszinierendes Thema, das auch mal auf der Karte zu visualisieren, auf dem großen Monitor und den Besuchern und Besucherinnen einen Einblick zu machen, was haben wir eigentlich an Infrastruktur, ne? Sei es Relaisfunkstellen, sei es Hemnet-Knoten oder jetzt neuerdings halt auch die ganzen Mesh-Knoten, die auch teilweise von Funkamateuren betrieben werden, wo wir auch aktiv in der Region fördern. Hier Hochschule Ludwigshafen zum Beispiel, in Mannheim soll jetzt auch noch einer kommen, hier Achim und so weiter auf der Kalm mit, hier haben schon einen Betrieb. Also das floriert richtig gut, das ist, schweißt auch zusammen und macht Laune, gemeinsam da was zu bewegen.
2: Wenn ich manchmal seltsam schaue, liegt es an den Papageien, die hier frei lebend sind. Kaum zu erkennen, grün in grün. Also die haben wirklich die Farbe der Bäume hier und die fliegen überall rum, sind freilebend. Halsbandsittiche, der Naturschutzbund, der NABU, führt sie als heimische Art. Und ja, hier ist einfach so warm, also nicht nur heute, auch absolut generell.
3: Die Toskana der Pfalz, Deutschland, sagt man.
2: Ja,
3: ne?
2: Also, die Pfalz ist ja die Toskana. Die leben hier frei und ich glaube zwischen Freiburg und Düsseldorf zumindest sind die anzutreffen. Also das erklärt manchmal meinen verwirrten Blick, wenn ich hier nach oben schaue. Aber lass uns doch zurückkommen zu Meshcore. Ich gehöre ja noch zur Generation Meshtastic. Ja. Wo sind denn da die Unterschiede?
3: Ich bin da auch nicht super sonderlich weit drin. Ich habe mir natürlich auch eine eigene Station aufgebaut, aber bin auch selbst da ein bisschen im Umzug und unter Dach bin ich nicht so ganz performant aufgestellt. Aber ich meine, dass das Routing sich um einiges verbessert hat. Die Intelligenz hinten dran ist eine andere. Der Algorithmus bzw. das Übertragungsmedium sowieso, der Ether, aber das Übertragungsverfahren bleibt gleich, nur das Protokoll ist ein anderes. Und die Vorteile, die das Mesh Core halt birgt, sind auf der einen Seite halt dieses intelligente Routing und diese Verschlüsselung hinten dran von A nach B kommunizieren zu können.
2: Routing dann über das Internet?
3: Nein, nicht. Zum Glück nicht.
2: Das macht ja Meshtastic mit den MQTT-Servern.
3: Richtig, genau. Und das ist komplett autark. Und wenn ich das richtig verstanden habe, dann baut sich das Ding, also das Netz, im Prinzip instantan auf und erkennt anhand sozusagen der Feldstärken, wie viel dB Mikrovolt wo ankommen und routet dann im Prinzip den perfekten Pfad und macht auch Redundanzen, wenn etwaige Knoten ausfallen könnten.
2: Gehen wir rüber zum
3: Gerne, wir haben nämlich noch
2: Schloss.
3: Viel, viel mehr. Richtig.
2: Und solange wir uns auf den Weg machen, genau, hast du noch gar nicht gesagt, habe ich noch gar nicht gesagt, hatten wir im Vorgespräch, im Schloss sind nochmal zwei Stationen aufgebaut.
3: Genau, richtig.
2: Einmal Kuro 100, also Satellitenkommunikation, und dann nochmal FT8 und dann nochmal Whisper. Also drei Stationen eigentlich, wobei Whisper läuft von alleine. Während wir rübergehen, bitten wir Conny Ferren, das hattest du vorhin schon geäußert, von Rheingold, Neue Deutsche Welle, Dreiklang.
1: Ja, Rheingold mit Dreiklang-Dimensionen spielen wir natürlich jetzt für euch gerne. An dieser Stelle möchten wir auch noch auf den YouTube-Kanal von Micha, Delta Delta 0 Uniform Lima, hinweisen. Dort ist seit einigen Tagen auch ein Video von der Burgenaktivierung in Limburger Hof eingestellt.

0: Wer erwartet hatte, dass wir außer Atem sind, müssen wir enttäuschen. Es sind 200 Meter, aber es sind 200 Meter, die es in sich haben, denn es ist die Grenze zwischen zwei Locator-Feldern. Ja. Dort drüben JN49E.
1: Echo Juliet.
0: Genau. Und hier Juliet November 49 Echo Kilo. Genau. Jetzt sind wir aber wirklich vom Schloss. Es gibt einige Antennen, die aufgebaut sind. Parabolantenne. Wir haben eine sehr lustige schwedische Armeeantenne für die höheren Bänder. Wir haben diese Whisper-Antenne Endfett, die montiert wurde. Aber was erwartet uns im Schloss an Stationen?
1: Ja, gut, dass du fragst. Wir haben hier einmal die Q100-Antenne im Hintergrund. Q100, Satellitenfunk mit geostationären Satellit. Wer kennt es nicht? Ich glaube, da wirst du auch gleich nochmal aktiv werden, habe ich gehört.
0: Okay, okay.
1: Ja, da haben wir noch was vorbereitet.
0: Der Durchmesser, das werden so um die 60 cm sein, ja, würde ich mal schätzen.
1: Genau, das ist schon so
0: 60 cm, nicht?
1: Gutes Maß, um das halbwegs performant, ja, genau, hinzubekommen. Richtig, ja.
0: Brauchst nicht allzu viel Leistung.
1: Ja, genau. Hinten dran die Discon-Antenne. Da hast du
0: Discon-Antenne. Die Form kam mir bekannt vor. Discon kennt man sonst nur von den höheren Bändern. Aber gibt es auch für Kurzwelle. Wir konnten 40 Meter abstimmen. Wir konnten
1: Wahnsinn, cool.
0: 20 nicht. 17, 15 und 10 Meter. Mhm. Hat funktioniert. Einiges davon auch mit dem nicht ganz so tollen Tuner vom FTX1. Aber der ICOM, der Tuner, der macht natürlich alles. Aber wir waren bei QU100, als ich dich unterbrach.
1: Genau, wir haben da drin auch eine QU100-Station aufgebaut. Und da wollten wir dich eigentlich auch gleich mal mit drin verhaften.
0: Ja gut, dann gehen wir gleich rein. Wir sind jetzt im Schloss und ich bekam eine Turboschulung zu dieser QU100-Station über diesen geostationären Satelliten 36.000 Kilometer weit draußen. Und ja, ich weiß, was zu tun ist. Ich nehme jetzt das Mikrofon. Rufe CQ und lass mich überraschen, wer mir antwortet. CQ Satellite, CQ Satellite, das ist Delta Quebec 9, Lima. Delta Quebec 9, Lima ruft CQ 100.
2: Delta Quebec 9, Lima. Hier ruft Delta Delta 1, Uniform Sierra.
0: Ich unterbreche die Aufnahme hier kurz, denn ich glaube, man muss zwei Dinge nochmal nachschicken. Zum einen mit Matthias, DD1US, in der Nähe von Freiburg hatte ich ein sehr, sehr nettes Gespräch. Aber so nebenan, wie es in der Aufnahme rüberkommt, ist es nicht, denn das Signal war doch verrauscht. Und deswegen hatte ich das mit einer KI ein bisschen nachbearbeitet, um dieses Rauschen zu reduzieren. Was man aber auch hört, ist das Echo meiner eigenen Stimme, denn ich

0: spreche ja in das Mikrofon rein, der Empfänger läuft derweil weiter und deswegen höre ich mein eigenes Signal zurück. Der Trick ist, man darf sich davon einfach nicht beeindrucken lassen. Ja, und kaum waren Matthias und ich fertig, rief auch noch Papa Yankee 2 Sierra Foxtrot Yankee aus Brasilien rein und auch mit ihm hatte ich ein wirklich sehr, sehr schönes Gespräch über diesen Q100-Satelliten.
1: Delta Quebec, question mark. The Papa Yankee 2, Sierra Foxy Yankee. Okay, Delta Quebec 9 Lima, Papa Yankee 2, Sierra Florida Yankee. Papa Yankee 2, Sierra Florida Yankee, over.
0: Es gibt eine weitere Station zu beschreiben. Wir haben hier den Norbert, er ist großer Fan von FT8, also dieser digitalen Betriebsart, an seinem Rechner, der leider so ein bisschen einen Schaden genommen hat beim Transport. Aber Norbert, was ist für dich die Faszination an dieser digitalen Betriebsart?
2: Also für mich ist besonders faszinierend, dass man diese Betriebsart rein visuell ausführen kann. Zum einen, ich bin hörgeschädigt, ich habe also mit normalen akustischen Betriebsarten ein Problem. FT8 kann ich problemlos arbeiten, kann mein Hobby als Funkamateur weiter ausführen, trotz Hörschaden. Das ist ein Vorteil dieser Betriebsart. Und das andere ist, dass man mit sehr kleiner Leistung und auch mit ganz normalen, bescheidenen Antennen sehr große Reichweiten erzielen kann. Und auch so DX, weit entfernte Stationen, die man unter normalen Umständen eigentlich nie arbeiten kann, sind mit FT8 wunderbar zu erreichen. Und das macht für mich diese besondere Faszination dieser Betriebsart aus.
0: Du hast mir ein schönes Stichwort gegeben, wunderbar zu erreichen. Was hast du denn schon erreicht?
2: Gerade kürzlich habe ich eigentlich das absolute Highlight in meinem bisherigen Funkerleben, das waren die Bouvet-Inseln. Die konnte ich mit FT8 erreichen. Das war eine DX-Petition, auch eine ganz entlegene Insel südlich noch zwischen Afrika und Antarktis. Mhm. Und die ist auf, glaube ich, Platz 7 oder Platz 8 der meistgesuchten Funkgebiete. Und das wäre also mit einer normalen SSB-Verbindung oder CW-Verbindung von meinem Standort mit meinen Antennen aus nicht gegangen. Mit FT8 ging es.
0: Welche Sendeleistung hast du?
2: 60 Watt.
0: 60 Watt. Mhm. Das ist nicht ganz wenig.
2: Nö, es ist auch für FT8 nicht ganz wenig, aber selbst da musste ich 4 Stunden arbeiten.
0: Das heißt, 4 Stunden lang hast du versucht?
2: 4 Stunden lang habe ich, so wie jetzt hier auch, habe ich versucht, diese Station zu erreichen, ja, weil eben der Andrang sehr groß war. Und gerade bevor ich aufgeben wollte, genau in dem Moment, wo ich gesagt habe, nee, wird heute nichts mehr, dann kam es und kam die Meldung auf dem Bildschirm, das QSO hat stattgefunden.
0: Dank dir, gute Jacks noch.
2: Dankeschön.
0: Und ich glaube, wir gehen jetzt noch weiter zur Whisper-Station, die automatisch arbeitet. Und deswegen ist da gar nicht niemand an dieser Station. Und ich mal schauen, ob mir selbst was einfällt, das ich erzählen kann.
3: Als Whisper-Sender kam ein kleines Kästchen von Zachtec zum Einsatz. Klein wie 2 Päckchen Taschentücher macht dieses Gerät 200 Milliwatt Ausgangsleistung und es wurde teilweise betrieben von Solarzellen und teilweise auch aus dem Akku heraus, je nachdem, wie es mit der Sonne klappte. Angeschlossen waren sowohl eine GPS-Antenne für die Position als auch diese Endfett-Antenne, die draußen an der Fassade des Schlosses entlang geführt wurde. Eingebaut in diesem Zachtec-Sender waren Filter für 17, 15 und 10 und 6 Meter, aber nichts für andere Bänder, also nicht für 20 Meter, nicht für 40 oder anderes. Und da wir die Hochfrequenz nicht verseuchen wollten und natürlich auch die Endfett-Antenne nur auf 20, 15, 10 und vielleicht noch 6 Meter resonant war, waren wir von den Bändern doch sehr eingeschränkt. Trotzdem konnten Stationen erreicht werden oder sie erreichten uns. In Europa auf den K
0: Kanaren, auf den Kanaren, also Teneriffa, spanische Stationen und über Südamerika hinaus war das zu hören. Und dann natürlich immer ein guter Kandidat, die Georg von Neumeier Station in der Antarktis.
4: War ein schönes Event, ist auch immer noch ein schönes
5: Event. Absolut, wir sind immer noch dabei. Ja.
4: Mit Besuchern auch, mit der Fuchsjagd für die Kinder und allem, was sonst noch mit dran hängt. Wünschen angenehme QSOs, 73 und bye bye.
5: Tschüss.
6: CQ Castles on the Air, CQ Castles on the Air. Hier ist Delta Quebec 9 Lima. Delta Quebec 9 Lima ruft CQ Castles on the Air. Aus Limburger Hof, Locator Juliet November 49, Echo Juliet.
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1: Liebe Hörerinnen und Hörer, das Wetter ist nicht nur Lieblingsthema bei vielen Gesprächen und bei so manchen Funkverbindungen. Nein, es ist auch seit Anbruch des Klimawandels von entscheidender Bedeutung für uns Menschen. Sie merken es ja seit Jahren, das Klima in Deutschland wird immer trockener. Überall ist es wichtig zu wissen, wann und wo es wie viel regnet. Regenmessungen sind von großer Bedeutung. Sie werden nun sicher fragen, wovon heute hier auf Radio DARC die Rede ist. Wir sind doch ein Magazin für Funkamateure und Technikliebhaber, nicht eines für Hobbymeteorologen. Doch weit gefehlt. Heute werde ich Ihnen eine interessante Technik vorstellen, wie man mit Hilfe von Funkwellen Regenmessungen durchführen kann. Dämmert es Ihnen? Jeder von uns kennt sicher das Regenradar. Mit Hilfe von Radarstrahlen kann man Größe und Dichte von Regenwolken erfassen. Das sind eindeutig Funkanwendungen. Die so erfassten Daten münden in eine Webseite oder eine Handy-App, auf der man nachschauen kann, wann und wo sich Regenwolken auf einen zubewegen. Die Daten des Regenradars kann man jeden Abend unter anderem in der Wettervorhersage kurz vor der Tagesschau bestaunen. Doch weltweit fehlen für viele Regionen präzise Daten, weil flächendeckende Messungen bislang teuer sind. Ändern könnte sich das jedoch mit einer neuen Methode. Forscherinnen und Forscher des Karlsruher Instituts für Technologie und der Universität Augsburg gelang die Regenmessung mit dem Mobilfunknetz. Jetzt ist der Einsatz der Technologie in Westafrika geplant. Über die Ergebnisse berichtete das Team in einigen wissenschaftlichen Fachzeitschriften. Funkamateure wissen, dass vor allem auf hohen Frequenzen Regen in der Luft die Funkwellen dämpft. Der Effekt ist umso größer, je höher die Frequenz ist. Die Absorption setzt etwa bei 1 GHz ein und kann im 10 GHz Amateurfunkband schon mal eine Funkverbindung komplett unterbrechen, wenn eine Regenfront zwischen Funkpartnern aufzieht. Bekannt ist dieser Effekt auch von Fernsehsatelliten, deren Signale bei starken Regenfällen nicht mehr zu den Häusern unten auf der Erde durchdringen. Diese arbeiten typischerweise um die 11 GHz. Die Absorptionswirkung von Regen kann auch die Leistungsfähigkeit eines Mobilfunknetzes erheblich beeinträchtigen. Doch was Kommunikationsunternehmen Kopfzerbrechen bereitet, ist für Meteorologen ein Glücksfall. Die Karlsruher Forscher haben nämlich herausgefunden, dass es einen direkten Zusammenhang zwischen den fallenden Regenmengen und der Dämpfung von Mobilfunkfrequenzen gibt. Somit konnte eine gänzlich neue Methode zur Regenmessung entwickelt werden, bestätigt Professor Harald Kunstmann vom Institut für Meteorologie und Klimaforschung. Wenn ein Mobilfunknetz vorhanden ist, braucht man weder eine neue Infrastruktur noch Wettersatelliten, die von oben ein Gebiet vermessen. Aus der niederschlagsbedingten Abschwächung der Funkverbindung zwischen mehreren tausend Mobilfunkmasten konnte das Forscherteam zeitlich hochauflösende Regenkarten generieren. Beim Vergleich mit den Messwerten des Deutschen Wetterdienstes zeigt sich, dass eine nahezu perfekte Übereinstimmung erzielt werden konnte. Regenmessung als Abfallprodukt von Mobilfunk-Basisstationen? Ja, genau, das steckt hinter dieser cleveren Idee. Eine vorhandene Infrastruktur wird einfach zusätzlich ausgewertet und schon kann man überall Regenmessungen vornehmen. Und die gibt es ja heutzutage beinahe weltweit überall. Welche Methodiken genau zum Einsatz kamen, das erfahren Sie gleich. Bleiben Sie dran.

0: Das waren die Cascades aus dem Jahr 1963 mit ihrem Rhythm of the Falling Rain. Einer unserer vielen Super-Oldies hier auf Radio DRC. Ja, der Rhythmus von Regenfällen hat ja vor kurzem eine ganz neue Bedeutung erlangt. Er schwächt nämlich Funkwellen ab und daraus kann man Erstaunliches ableiten. Es geht heute in unserem Technikbeitrag um Regenmessungen mithilfe des Mobilfunknetzes. Einem Forscherteam aus Karlsruhe und aus Augsburg ist es gelungen, mittels Auswertung die Absorption von Mobilfunkwellen ein Maß für fallenden Regen zu finden. Möglich wurde die Niederschlagsbestimmung aufgrund der Richtfunkantennen, die in Mobilfunkbasisstationen zur Übertragung weiter Strecken eingesetzt werden. Also es geht nicht um die Verbindung zwischen den Anwendern mit ihren Handys und den Basisstationen. Das findet auf mehreren Frequenzbereichen um 900 MHz oder 1,8 GHz statt. Der Clou ist, dass die einzelnen Basisstationen oft nicht mittels Kabels untereinander vernetzt sind, sondern mit einer Richtfunkverbindung. Genutzt werden hierfür Frequenzen von 15 bis 40 GHz. Deren Wellenlänge beträgt rund 1 cm und das rückt immer näher an die typische Größe von Regentropfen heran. Je mehr Niederschlag fällt, desto schwächer wird das Signal, mit dem die einzelnen Mobilfunkbasisstationen untereinander vernetzt sind. So wurde für das Projekt ein Jahr lang jede Minute die aktuelle Abschwächung von 4000 Richtfunkstrecken gemessen. Der daraus entstandene Datensatz war die Grundlage für eine Korrelationsanalyse zur Bestimmung von fallenden Regenmengen. Man kann sich denken, dass diese Methode aufgrund ihrer Auflösung und Flächendeckung weltweit einzigartig ist. Neben den klassischen Methoden der Datenanalyse nutzten die Forscherinnen und Forscher auch künstliche Intelligenz, um den Zusammenhang zwischen den Messwerten herauszufiltern. Der Grund? Auch andere Faktoren wie Wind oder Sonne können zu leichten Abschwächungen des Signalpfads führen. Mithilfe der KI konnte jedoch erkannt werden, wann eine Abschwächung auf Regen zurückzuführen ist und wann auf andere Faktoren. Der Algorithmus wurde gewissermaßen kalibriert und mit anderen Messmethoden verglichen. Was ist nun der Nutzen des Ganzen, wo es doch Wettersatelliten gibt? Nun, das mag in Europa zutreffen, nicht jedoch in Entwicklungsländern. Konkret starten soll ein Projekt im westafrikanischen Burkina Faso, wo erstmals eine landesweite Erfassung von Richtfunkstrecken aufgebaut werden soll. Ohne auch nur einen Cent zu investieren, kann mit der vorhandenen Technik in Zukunft dort der Regen gemessen werden. Tolle Sache und alles basierend auf Funktechnik. Die Regenmessung mit dem Mobilfunknetz hat aber auch Grenzen. Sie funktioniert nur hinreichend gut, wenn es sich um Regen handelt, nicht jedoch um Schneeregen oder Graupel. Diese beiden letzteren Wettererscheinungen führen nämlich zu einer überdurchschnittlichen Abschwächung des Funkpfads und Schnee lässt sich mit dem Mobilfunknetz gar nicht messen. Für schneereiche Regionen kommt die neue Methode also eher nicht in Frage. In diesem Sinne, vielen Dank fürs Zuhören, bis zum nächsten Mal. Eva Maria, Delta Golf 9, Mike Fox Golf.
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5: Auch im Monat Mai wird es den DX-Jägern nicht langweilig und eine ganze Reihe von seltenen Vögeln beleben die Amateurfunkbänder. Es sind Expeditionen nach Burkina Faso, auf die Komoren, nach Gambia und die Pazifikinsel Palau angekündigt, nur um einige zu nennen. Und eine Übersicht über das herrschende Funkwetter für die DX-Jagd gibt es an dieser Stelle wieder von unserem Spezialisten Christian Reiber, Delta Lima 8 Mike, Delta Whiskey vom HF-Referat des DARC.
6: Burkina Faso, die Komoren und Gambia, das ist Afrika und für uns Europäer ein dankbares Ziel. Richtung Süden gelegen, wo die Ionisation höher ist, meist keine Tag-Nacht-Grenze im Weg und weit weg von den Polen. Das gut 11.000 Kilometer entfernte Palau, etwa 1.000 Kilometer östlich der Philippinen gelegen, ist schon ein härterer Brocken. Immerhin vermeidet aber auch dieser Signalpfad die polaren Breiten. Was wohl eine gute Idee ist, denn die Ruhe, die wir in den letzten Tagen, mit Ausnahme des Mittwochs, im Erdmagnetfeld genießen durften, ist erstmal vorbei. Denn an diesem Wochenende wird ein koronales Loch eine steife Brise Sonnenwind schicken, der recht ordentlich am Erdmagnetfeld rütteln wird. Ein G1-Magnetsturm, also die niedrigste der fünf von der amerikanischen NOAA definierten Kategorien, wird es mindestens werden, eher aber ein G2 oder sogar ein G3. Das entspricht dann einem spitzen K-Index von 6 bzw. 7. Spätestens am Montag tritt dann Beruhigung ein. Für die weiteren Tage sind im Moment nur kleinere Stoßwellen im Sonnenwind zu erwarten. Das heißt, das Magnetfeld wird ruhig bis angeregt sein und nur kurzzeitig mal etwas turbulenter werden. Allerdings wird diese Rechnung nur dann aufgehen, wenn die Region 4436 nicht explosiv wird. Sie ist die größte derzeit für uns sichtbare aktive Region und hat einige Flares erzeugt. Am Donnerstag begann sie aber abzubauen. Obwohl sie in den nächsten Tagen den kritischen Bereich durchläuft, wo von ihr ausgehende Plasmawolken sehr wahrscheinlich die Erde treffen, sieht es im Moment danach aus, als würde da nicht mehr viel passieren. Das sieht man auch am solaren Flux, der sich wieder nach unten Richtung 100 Einheiten orientiert. Eine aktive Region, deren Eruption man schon hinter dem Sonnenrand erkennen kann, wandert jetzt auf die Vorderseite. Ein ganzer Cluster aktiver Regionen wird dann ab der Wochenmitte nach und nach sichtbar werden. Für die nächsten Tage wird daher mit leicht ansteigender Sonnenaktivität gerechnet. Mit Erscheinen dieses Clusters dürfte es dann steiler nach oben gehen. Beim solaren Flux sind zunächst 100 bis 120 Einheiten zu erwarten. Später in der Woche ist dann sogar ein weiterer Anstieg Richtung 150 Einheiten möglich. Die MUF steigt an ungestörten Tagen auf 25 MHz oder etwas mehr. Es öffnen damit alle Bänder bis 15 Meter dauerhaft, 12 Meter stundenweise und 10 Meter nur sporadisch. Nachts bleibt das 30 Meter Band meist durchgehend offen. Im G1-Magnetsturm wird die MUF gedrückt, dann ist mit 20 bis 22 MHz zu rechnen und 15 Meter schließt zeitweise. Wird der Magnetsturm an diesem Wochenende kräftiger, dann geht es mit der höchsten nutzbaren Frequenz entsprechend weiter runter. Das 17 Meter Band ist dann das nächste Opfer und selbst auf 20 Meter kann es ungemütlich werden. Nach dem Wochenende stehen dann die Chancen gut für ruhigere Bedingungen und ein wieder zuverlässig öffnendes 15 Meter Band. Sporadik E wäre vom Magnetsturm nicht betroffen. Noch tut sich aber recht wenig. Doch das kann sich ja jeden Tag ändern. Good DX!

0: Das war's nun für heute. Wir sind leider schon wieder am Ende von Radio DARC angelangt. Die Sendung der vergangenen Stunde war ein Programmbeitrag des gemeinnützigen Deutschen Amateur-Radio-Clubs im Rahmen der Sendefolgen unserer Übernahmepartner. Redaktion und Musikauswahl hatte Rainer Englert, Delta Foxtrot 2, November Uniform. Wir hoffen, die Sendung hat Spaß gemacht. Wenn ja, sagen Sie es doch einfach weiter. Wenn Sie wollen, hören wir uns nächste Woche wieder. Gleiche Zeit, gleiche Frequenz. Radio DARC sendet seine Programmbeiträge europaweit in einer Hauptsendung immer sonntags ab 11 Uhr Lokalzeit auf seinen zwei Kurzwellen 9670 und 6070 kHz über die Sendepartner Encompass Media aus England und Channel 292 in Ingolstadt. Zusätzlich werden unsere Sendungen von mehreren Sendepartnern übernommen.
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2: Mit Jordi Calente. Gestern hat die Polizei den letzten Verdächtigen des tödlichen Angriffs am Humboldt-Forum September letzten Jahres festgenommen. Damals war ein 20-Jähriger durch mehrere Messerstiche tödlich verletzt worden. Der Verdächtige wurde gestern Nachmittag bei einer Routinenkontrolle der Bundespolizei im Bahnhof Gesundbrunnen gefasst. Die Staatsanwaltschaft wirft ihm Beteiligung an einer Schlägerei, gefährlicher Körperverletzung und Landfriedensbruch vor. Das Amtsgericht Tiergarten setzte den Haftbefehl in Vollzug. Bereits im Dezember wurden 7 weitere Tatverdächtige festgenommen. Die Ermittlungen der Mordkommission dauern an. Bahnpendler in Brandenburg müssen sich erneut auf Einschränkungen einstellen. Zwischen Kremen und Hennigsdorf ist die Strecke vorsorglich gesperrt worden. Betroffen sind der RE6 und die RB55 zwischen Neuruppin und Hennigsdorf. Grund ist ein Fuchsbau unter den Gleisen bei Amalienfelder im Landkreis Oberhavel. Die Bahn will den Damm auf rund 30 Meter abtragen und neu aufbauen. Die Arbeiten sollen mehrere Tage dauern. Behinderungen werden voraussichtlich bis Ende Mai erwartet. Im Berliner Museum Ephrem Palais wird heute eine neue Ausstellung zur Geschichte von Migration und Wohnen eröffnet. Die Schau Tapetenwechsel, Migration und Mobiliar seit 1960 beschäftigt sich mit der Frage, wie Menschen nach ihrer Ankunft in Deutschland gelebt und sich eingerichtet haben. Die Ausstellung beleuchtet dabei auch die sozialen und politischen Seiten des Wohnens in der Einwanderungsstadt Berlin.
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2: Heute wird das Wetter in Berlin und Brandenburg sommerlich und trocken bleiben. Mit Höchstwerten zwischen 22 und 25 Grad.
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0: Hallo, hier sind wir wieder, die Willkommensklasse der Ludwig-Hoffmann-Grundschule in Berlin.
1: Heute sprechen wir über die Kinderrechte und über Namibia.
0: Wir wollten wissen, was Erwachsene hier in Berlin über Namibia wissen.
1: Deshalb haben wir eine Straßenumfrage gemacht.
2: Das war für uns gar nicht einfach, weil wir noch durchlernen.
3: Aber wir haben uns getraut und die Leute auf der Straße gefragt.
4: Hört mal rein.
0: Was wissen Sie über Namibia?
5: Namibia? Nicht so viel.
1: Was wissen Sie über Namibia?
6: Ach, Namibia, das war mal eine deutsche Kolonie, aber ich war noch nie da. Ich war schon mal in Tschad, da hatte ich beruflich zu tun, das liegt auch in Afrika. Da ist die Hauptstadt, ist Djanema, aber Namibia kenne ich nicht.
7: Was wissen Sie über Namibia?
8: Nicht sehr viel. Ich weiß, es gibt guten Kaffee dort und auch kleine Kaffeeplantagen mit kleinen Bauern, die ganz fair Kaffee produzieren.
9: Das liegt in Afrika.
10: Es ist ein Land in Afrika, denke ich. Aber mehr weiß ich auch nicht über das Land.
11: Über Namibia weiß ich ehrlich gar nichts.
12: Ja, das ist ein Land in Afrika. Und es gibt auch viele deutschsprachige Leute da.
0: Was wissen Sie über Namibia?
13: Oh, über Namibia weiß ich sehr viel. Ich war schon in Namibia. Es ist ein ganz tolles Land, es ist ein großes Land, hat einen ganz, ganz tollen Naturpark, den Etosha-Park, wo man ganz viele Tiere sehen kann. Es sind ganz viele spannende Menschen. Ich kenne die unterschiedlichen Stämme dort, die Herero. Es ist ein ganz tolles Land.
2: Was wissen Sie über Namibia?
14: Also wenn ich ehrlich bin, nicht viel. Das muss ich dir gestehen. Geografie und so, das war alles nicht so meine Sache.
15: Hallo, ich bin Amaira. Was wissen Sie über Namibia?
16: Das ist wie in allen Ländern, die mal Kolonie waren, ist das immer schwierig. Es gibt dann Sachen, über die man sich streitet oder diskutiert oder verhandeln muss, weil Menschen aus den ehemaligen Kolonien sagen, da wollen wir aber jetzt eine Entschädigung für haben, oder dass sie sagen, ihr habt uns Kunstwerke weggenommen und die wollen wir wieder haben.
17: Ich weiß nicht so viel über Namibia, aber ich weiß, dass es da eine Wüste gibt.
0: Wow, die Erwachsenen in Berlin wussten ja schon einiges.
2: Vielen Dank an unsere ReporterInnen.
1: Und jetzt geht es weiter mit Musik.

0: Hier sind wir wieder. Wir haben über Namibia geforscht und viel Neues gelernt. Über das Land, über die Menschen und über die Schulen dort.
1: Hier kommt unser Bericht über Namibia.
2: Hallo!
0: Wir sind Mukha,
3: Juan
4: und Radu.
1: Und jetzt erfahrt ihr eine Menge über Namibia. Mukrab, wo liegt das Land Namibia?
0: Das Land Namibia liegt im Süden von Afrika.
4: Wie groß ist Namibia?
0: Namibia ist fast so groß wie Deutschland und Polen zusammen.
1: Juan, wie viele Menschen leben in Namibia?
4: In Namibia leben 2,6 Millionen Menschen.
0: Radu, wie heißt die Hauptstadt von Namibia? Und wie viele Menschen leben in der Hauptstadt?
1: Die Hauptstadt von Namibia heißt Windhoek. Dort leben 460.000 Menschen.
0: Welche weiteren Städte gibt es in Namibia?
1: Weitere Städte heißen Walvis Bay und Swakopmund.
4: Wie heißen die Nachbarländer von Namibia?
0: Die Nachbarländer von Namibia sind Angola, Sambia, Botswana und Südafrika und Atlantischer Ozean. Radu, welche Sprache werden in Namibia gesprochen?
1: In Namibia sprechen die Menschen viele Sprachen. Englisch, Afrikaans, Deutsch und Shivambo werden dort gesprochen.
4: Wie heißt das Geld von Namibia?
0: In Namibia bezahlt man mit den Namibia-Dollar.
1: Wie sieht die Flagge von Namibia aus?
0: Die Flagge hat viele Farben, blau, grün, rot, weiß und gelb. Blau steht für den Himmel und das Meer, grün steht für die Pflanzen und die Natur, rot steht für die Menschen, weiß steht für Frieden. Oben links ist eine gelbe Sonne, sie steht für das Leben.
4: Wie sieht die Landschaft von Namibia aus?
1: In Namibia gibt es Wüsten, Berge und weite Flächen. Die Namib-Wüste ist berühmt. Sie ist sehr alt und sehr heiß.
0: Im Norden gibt es den Itosha Nationalpark. Dort leben viele Tiere.
1: In Namibia gibt es viele wilde Tiere. Dort leben Elefanten, Zebras, Leoparden, Löwen, Flamingos, Geier, Antilopen und auch Krokodile.
4: Was essen die Menschen in Namibia?
0: Die Menschen in Namibia essen oft Maisbrei. Dazu gibt es Gemüse, Fleisch und Bohnen. Manchmal essen sie auch gebratene Raupen. Die Menschen in Namibia essen auch gerne Schwarzwälder Kirschtorte.
1: Welche Besonderheiten gibt es in Namibia?
0: In Namibia leben heute noch Menschen aus dem Volk der San. Die San waren die ersten Menschen in Namibia. Wissenschaftler haben herausgefunden, dass die San das älteste Volk der Erde sind.
5: Wer schneller lebt, ist schneller fertig, hat meine Mama mal gesagt. Ich hab genickt und dann gemacht, was dumme Jungs halt machen. Nie weiter drüber nachgedacht, ja. Das erste Mal ein Mädchen kennengelernt im Internet.

0: Namibia ist spannend.
1: Aber heute geht es auch um die Kinderrechte.
2: Kinderrechte sind Regeln. Sie schützen Kinder und helfen ihnen, gut zu leben.
3: Hier kommt erst einmal, was Kinder brauchen, um gut leben zu können.
4: Hallo, ich bin Armin. Was brauchst du für ein gutes Leben?
5: Kinder brauchen einen Arzt, wenn sie krank sind.
6: Alle Kinder brauchen Eltern
7: und Freizeit.
8: Kinder brauchen Spielplätze.
9: Sollen nicht arbeiten und brauchen Essen und Kleidung und Respekt haben.
10: Kinder brauchen Bildung.
11: Hallo, ich bin Amaira. Kinder brauchen für ein gutes Leben ihre Eltern und Essen auch brauchen sie.
12: Kinder brauchen Essen, Trinken, Spielen und eine Familie.
13: Kinder brauchen Liebe und Fürsorge.
14: Kinder brauchen ein Haus, Essen und eine Schule zu lernen.
15: Hallo, ich bin Emin Erdene. Kinder brauchen gute Kleidung.
16: Kinder brauchen für ein gutes Leben, alle Kinder gleich sind.
17: Kinder brauchen Frieden,
18: um glücklich aufzuwachsen.
19: Kinder brauchen Eltern, ein Haus, eine Schule zum Lernen und Freizeit.

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1: Radi-Jojo. Als nächstes wollten wir wissen, ob Erwachsene in Berlin die Kinderrechte kennen.
2: Darum haben wir wieder eine Straßenumfrage gemacht. Aber es kommt Musik.

0: Was wissen Sie über die Kinderrechte?
1: Ich bin froh, dass es Kinderrechte gibt und dass in vielen Ländern viele Menschen sich darum kümmern, dass die Kinderrechte auch durchgesetzt werden.
2: Oh, war ja gar nichts. Ich weiß nichts über Kinderrechte.
3: Die sind auf jeden Fall verankert und sollten überall umgesetzt werden. Leider geschieht dies nicht in allen Ländern.
4: Was wissen Sie über die Kinderrechte?
1: Eltern, Wohnen, Schule, Lernen und fröhlich sein.
5: Das Recht auf Bildung, dass Kinder wertvoll sind, dass man sie zu nichts zwingen kann.
6: Darüber weiß ich leider nicht so viel, tut mir leid.
7: Was wissen Sie über die Kinderrechte?
8: Dass die Eltern sollen die Kinder natürlich lieben und dass Kinder genug Zeit fürs Spielen haben sollen.
9: Über die Kinderrechte, na, da gibt es ja ganz viele, ne? Zum Beispiel darf man Kinder nie hauen.
10: Hallo, ich bin Armin. Was wissen Sie über die Kinderrechte?
11: Das Recht auf Bildung ist ganz wichtig. Das Recht auf warmes Essen in Schulen beispielsweise.
12: Was ich über die Kinderrechte weiß? Also, da gibt es eine Menge Kinderrechte und ich finde, die werden nicht immer genügend in Betracht gezogen. Also, erstens ganz wichtig, das Recht auf Spiel. Ein zweites wichtiges Recht, Schutz vor Gewalt.
13: Hallo, ich heiße Mukab. Was wissen Sie über die Kinderrechte?
14: Kinderrechte? Ich weiß eigentlich gar nicht.
13: Was wissen Sie über die Kinderrechte?
2: Ich habe nur ein Kind großgezogen und habe es genau beobachtet und ich habe es behandelt immer wie einen Menschen. Ich habe genau geguckt, was ihm gut tut. Er ist jetzt erwachsen und hat auch 3 Kinder. Das habe ich gut gemacht, ohne dass ich eine Ahnung von Kinderrechten habe.

0: Super. Die Erwachsenen wissen sehr viel über die Kinderrechte.
1: Vielen Dank.
2: Wir haben natürlich zu den Kinderrechten geforscht und eine Menge herausgefunden.
3: Nun hört ihr unsere Berichte über die Kinderrechte.
4: Hallo, wir sind
2: Mustafa,
1: Amaira.
4: Wir erzählen euch jetzt etwas über die Kinderrechte. Mustafa, warum wurden die Kinderrechte beschlossen?
2: Die Kinderrechte wurden beschlossen, weil die Kinder früher oft nicht gut behandelt wurden. Amira, wann wurden die Kinderrechte beschlossen?
1: Die Kinderrechte wurden am 20. November 1989 beschlossen.
4: Von wem wurden die Kinderrechte beschlossen?
1: Die Kinderrechte wurden von der UNO beschlossen.
2: Wie viele Kinderrechte gibt es?
1: Es gibt 54 Kinderrechte. Welche Kinderrechte gibt es?
4: Es gibt das Recht auf Leben und Gesundheit, das Recht auf Bildung, das Recht auf Schutz vor Gewalt, das Recht auf Spielen und Freizeit, das Recht auf Familie und Liebe, das Recht auf Meinungsfreiheit, das Recht auf Gleichheit und das Recht auf Frieden und es gibt das Recht auf Mitbestimmung. Mustafa, welche Kinderrechte findet ihr besonders wichtig und warum?
2: Ich finde das Recht auf Bildung wichtig, weil alle Kinder zur Schule gehen sollen und dürfen. Ich finde das Recht auf Gesundheit wichtig, weil alle Kinder einen Arzt brauchen. Ich finde das Recht auf Spielen und Freizeit wichtig, weil alle Kinder spielen sollen.
4: Jetzt erklären wir euch ein Kinderrecht etwas genauer.
2: Wie heißt euer Recht?
4: Unser Recht heißt Recht auf Bildung.
2: Was bedeutet es?
4: Das Recht auf Bildung heißt, wir dürfen zur Schule gehen und lesen, schreiben und rechnen lernen. Gibt es in Namibia eine Schulpflicht? Kostet die Schule in Namibia Geld?
2: In Namibia gibt es eine Schulpflicht. Die Schule ist kostenlos. Warum können manche Kinder in Namibia nicht in die Schule gehen?
4: Manche Kinder können nicht in die Schule gehen, weil die Kinder auf dem Land leben. Die Schulwege sind zu lang. Hefte, Kleidung oder Schuhe sind oft zu teuer. Einige Kinder müssen arbeiten in Fabriken, in Geschäften und manche Kinder sammeln Müll oder betteln.

0: Hier sind wir wieder
1: mit einer Sendung aus der Reihe. Wir entdecken die Welt. Wir haben gelernt, dass es 54 Kindergärten gibt.
2: Und dass sie von der UNO 1989 beschlossen wurden. Und jetzt kommt etwas Besonderes.
1: Wir haben mit Kindern der Holy Cross Convent Primary School in Windhoek gesprochen.
3: Wir haben ihnen Fragen gestellt über ihre Schule und ihr Leben in Namibia.
4: Hier ist unsere Zusammenfassung.
5: Wann beginnt und endet dein Schultag?
6: In 7.50 Uhr.
5: Und wann endet das?
6: 14 Uhr bis 15 Uhr.
7: Welche Schulfächer habt ihr?
5: Deutsch, Kunst, Englisch, Mathe, Sport, Musik.
7: Wir haben Deutsch, Englisch, Sport, Mathe, Nachunterricht, Musik.
8: Welches Spiel spielt ihr in der Hofpause?
5: Fußball. Was ist deine Lieblingsfußballmannschaft?
9: Messi, Ronaldo oder Ronaldo.
7: Wenn Schule ist fertig, wie viele Monate habt ihr Ferien?
10: Wir haben 2 Monate Ferien.
7: Wir haben 6 Wochen.
11: Habt ihr Geschwister?
12: Ich habe 2 Geschwister.
7: Ein Bruder.
13: Ich habe 2 Schwestern.
8: Was macht ihr nach der Schule?
14: Ich spiele Fußball.
8: Nach der Schule, ich gehe nach Hause, ich spiele ein Handy.
5: Was ist dein Lieblingsland?
15: Südafrika oder Amerika?
7: In Ferien, ich gehe zu meinem Land Äthiopien. Um wie viel Uhr geht ihr schlafen?
16: Ich schlafe um 10 Uhr.
7: Ich schlafe um 22 Uhr.
8: Wie viel Uhr ist jetzt?
5: Jetzt ist 11.40 Uhr.

0: Hier ist Radio Jo mit der Willkommensklasse der Ludwig-Hoffmann-Grundschule in Berlin.
1: Vielen Dank an die SchülerInnen der Holy Cross Convent Primary School.
2: Unsere Radiosendung ist jetzt leider fast zu Ende.
3: Oh, wie schade!
4: Wir hoffen, euch hat sie gefallen.
1: Heute habt ihr viel über Namibia und die Kinderrechte gehört.
2: Kinderrechte sind wichtig.
4: Alle Menschen müssen helfen, sie zu schützen.
2: Vielen Dank an alle, die mitgemacht haben.
5: Und ein großes Dankeschön an die Kinder aus Windhoek.
2: Wenn ihr mehr sehen und hören wollt, schaut auf www.radiojo.org.
6: Da gibt es auch viele Fotos.
5: Und jetzt hört ihr noch mehr Musik.
3: Tschüss!

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1: Mit Jordi Calente. Gestern hat die Polizei den letzten Verdächtigen des tödlichen Angriffs am Humboldt-Forum September letzten Jahres festgenommen. Damals war ein 20-Jähriger durch mehrere Messerstiche tödlich verletzt worden. Der Verdächtige wurde gestern Nachmittag bei einer Routinenkontrolle der Bundespolizei im Bahnhof Gesundbrunnen gefasst. Die Staatsanwaltschaft wirft ihm Beteiligung an einer Schlägerei, gefährlicher Körperverletzung und Landfriedensbruch vor. Das Amtsgericht Tiergarten setzte den Haftbefehl in Vollzug. Bereits im Dezember wurden 7 weitere Tatverdächtige festgenommen. Die Ermittlungen der Mordkommission dauern an. Bahnpendler in Brandenburg müssen sich erneut auf Einschränkungen einstellen. Zwischen Kremen und Hennigsdorf ist die Strecke vorsorglich gesperrt worden. Betroffen sind der RE6 und die RB55 zwischen Neuruppin und Hennigsdorf. Grund ist ein Fuchsbau unter den Gleisen bei Amalienfelder im Landeskreis Oberhavel. Die Bahn will den Damm auf rund 30 Meter abtragen und neu aufbauen. Die Arbeiten sollen mehrere Tage dauern. Behinderungen werden voraussichtlich bis Ende Mai erwartet. Im Berliner Museum Ephrem Palais wird heute eine neue Ausstellung zur Geschichte von Migration und Wohnen eröffnet. Die Schau Tapetenwechsel, Migration und Mobiliar seit 1960 beschäftigt sich mit der Frage, wie Menschen nach ihrer Ankunft in Deutschland gelebt und sich eingerichtet haben. Die Ausstellung beleuchtet dabei auch die sozialen und politischen Seiten des Wohnens in der Einwanderungsstadt Berlin.
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1: Heute wird das Wetter in Berlin und Brandenburg sommerlich und trocken bleiben, mit Höchstwerten zwischen 22 und 25 Grad.
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6: Ganz genau, es ist 17 Uhr, Freitagnachmittag und ihr hört Couch FM live, aber diesmal aus Potsdam. Babelsberg. Ich bin Josi und ich bin heute im Studio mit Joshua.
7: Moin, moin.
6: Ja, Potsdam, es war mal wieder eine Reise hierhin. Aber diesmal fand ich, war es irgendwie gar nicht so schlimm, denn der Sommer hat angefangen. Und ich weiß nicht, wie es bei dir ist, aber ich habe ehrlich gesagt fast nicht mehr dran geglaubt.
7: Ja, also letzte Woche bin ich, ich würde sagen, eigentlich ausschließlich mit mindestens einem Pulli und einer Jacke aus dem Haus gegangen. Mhm. Es ist sehr schön, dass das jetzt wieder anders ist und dass man auch mal im T-Shirt draußen sitzen kann und die Sonne genießen kann. Und wenn man nach Babelsberg rausfährt und vor dem MIZ in der Sonne sitzt und noch fleißig Moderation auf dem letzten Drücker zu Ende schreibt,
6: was?
7: Ist das schon sehr entspannt.
6: Ja, ich sage bye-bye zum Zwiebellook. Und pünktlich zum Sommeranfang geht es dieses Wochenende auch los mit dem Karneval der Kulturen hier in Berlin. Und darum wird es heute auch bei uns gehen. Außerdem um die Südstaatenstadt Savannah und eine aus Savannah kommende bekannte Autorin. Dazu aber später mehr. Insgesamt eine sehr sommer-themed, wüstige Sendung, würde ich sagen. Ganz nach meinem Geschmack. Und wir haben natürlich auch ganz, ganz viel gute Musik dabei.
7: Auf jeden Fall. Und damit geht's auch gleich los und zum Start in diesen schönen Freitag-Frühabend, würde ich jetzt sagen, hören wir von dem Album About Me, das am 10. Juli dieses Jahres veröffentlicht wurde, von der Künstlerin CU, den Titel About Me, sowie das Album. Und hier verschmilzen Gospel, Urban Groove, Pop und Soul zu einem unverwechselbaren Sound. Und das Besondere an dem Album ist, dass es durch eine Crowdfunding-Kampagne finanziert wurde. Viel Freude!

Und es geht gleich weiter mit Musik und mit dem Braunschweiger Künstler Vasil. Sein Song heißt Krähen reden nicht und der wurde im März diesen Jahres veröffentlicht. Und das Besondere an Vasil ist, dass Vasil erst 20 Jahre alt ist und bekannt aber für seine sehr intensive Stimme. Und er verarbeitet in diesem Titel persönliche und gesellschaftspolitische Themen.

0: Ja, dieses Wochenende ist, wie wir gerade schon gesagt haben, Karneval der Kulturen. Und wo übrigens auch Veranstaltungen vom Karneval der Kulturen stattfinden, das ist das RAW-Gelände. Aber nicht nur das, auf dem Gelände befinden sich unfassbar viele Clubs, Vereine und Jugendzentren und vieles mehr. Für viele also eine wirklich wichtige Anlaufstelle und auch einfach ein Ort der Zusammenkunft, von denen es in Berlin in der Form auch immer weniger gibt.
1: Und ebenso wie diese vielen Orte, von denen es immer weniger gibt, gehört auch das RAW-Gelände bald dazu wahrscheinlich, dass es davon immer weniger gibt. Dem RAW-Gelände droht bald das aus. Und unser Couchy Lukas hat sich einmal für uns informiert, wie da der Stand der Dinge ist.
2: Das RAW-Gelände in Berlin-Friedrichshain ist vieles. Es ist Zuhause für viele Clubs und Bars, Raum für Trödelmärkte und Ausstellungen und eins der bedeutsamsten soziokulturellen Zentren Berlins. Bald ist es aber auch eine Baustelle. Seit 2015 gehören große Teile des RAW-Geländes der Kurt Immobilien GmbH. Die Göttinger Firma hat recht schnell nach dem Erwerb einen Bebauungsplan für das Gelände präsentiert. Nach etlichen Dialog- und Werkstattverfahren ist dann 2022 der Masterplan RAW entstanden. Der Plan sieht vor, einen Großteil des Kulturangebots und Baubestands zu erhalten. Die Skatehalle und der Sommergarten sowie die Bar zum schmutzigen Hobby und der Suicide Circus bleiben auf dem RAW. Das Astra Kulturhaus bekommt einen Neubau und das soziokulturelle L, also die Gebäude an der Rehwalder Straße, werden saniert. Zu den bestehenden Kulturangeboten sollen aber auch neue Arbeitsplätze und eine Versorgung für die direkte Nachbarschaft hinzukommen. Um das zu gewährleisten, entsteht in den Mauern des Haubentauchers eine Markthalle und der sogenannte RAW Tower, ein 100 Meter hohes Hochhaus im Westen des Geländes, das vor allem Büros beherbergen soll. Ziel des Umbaus ist es, eine kontinuierliche und gemischte Nutzung auf das Gelände zu bringen, die Fläche nachhaltig zu nutzen und es an die funktionale Stadt anzuknüpfen.
3: Also mitten in der Stadt, das sind knapp 52.000 Quadratmeter, es ist groß genug, dass wir verschiedene Angebote für jung und für alt, für Arbeit und für Freizeit, für niedrigschwellige Thematik, wie auch für kommerzielle Versorgung. Und damit meine ich jetzt, also ein Supermarkt, ein Biomarkt, ein Drogeriemarkt, all diese Themen braucht die Stadt ja auch.
2: Das war Lauritz Kurt. Er repräsentiert Kurt Immobilien, die Eigentümer des RAW-Geländes. Er formuliert hier einige Ziele und Projekte und bezieht sich in unserem Gespräch oft auf das House of Music. Das House of Music steht auf dem RAW-Gelände und wurde schon 2019 eröffnet. Er sagt, es gilt als Blaupause für die Zukunft des RAWs. Eben weil es den Spagat zwischen Altem und Neuem geschafft hat und vielseitig und kontinuierlich genutzt wird. Der Umbau klingt also erstmal nach einer guten Sache, aber es gibt auch viele Einwände.
4: Man sollte ja heute vielleicht auch nicht mehr ganz so viel Beton einsetzen, ganz im Gegenteil. Also ökologischere Baumformen sind auch nicht so schmutzig wie dieser ganze Dreck, den hinter hier gebaut wird. Also nicht mehr so belastend während der Bauzeit. Fertigteilbau zum Beispiel, da ist Potenzial im laufenden Betrieb zu ergänzen.
2: Das war Carsten Joost. Er ist Teil des RAW Kulturensembles und leitet das Büro für alternative Stadtentwicklung. Er zählt zu den wichtigsten Kritikern des Projekts. Er bemängelt unter anderem die Menge an Baumasse. Er beobachtet in Berlin einen richtigen Hochhausboom, wie er selbst sagt. Das ist deshalb kritisch, weil Hochhäuser eine schlechte Energiebilanz haben. Aber auch der Erhalt der Soziokultur ist ein Streitpunkt bei dem Projekt. Sowohl den Charme des Geländes als auch die momentanen Nutzerinnen und Nutzer sieht er hier in Gefahr. Wenn ein Gelände mit einer so langen Geschichte umgebaut wird, hat das immer Vor- und Nachteile. Das Gelände und die Gebäude darauf sind schon sehr alt. Innovative bauliche Ergänzungen können hier helfen, das Gelände insgesamt besser zu nutzen. Die Neubauten hingegen bleiben kritikwürdig. Es ist und bleibt ein klassischer Berliner Stadtentwicklungsstreit.
1: Ja, nicht ganz so rosige Aussichten, eindeutig. Aber man kennt es in Berlin leider oft genug, gerade im kulturellen Bereich. Bist du oft auf dem RAW-Gelände, Josi?
0: Oh Mann, ja, also ich bin privat nicht mehr so oft da, aber das war für mich auf jeden Fall so einer der ersten Partymöglichkeiten, als ich hergezogen bin. Bei dir auch?
1: Nee, eigentlich nicht.
0: Ja, gut. Naja, vielleicht bevor es weg ist, kannst du es ja nochmal ausprobieren.
1: Ja, last chance, eindeutig.
0: Absolut. Ja, mittlerweile bin ich zwar jetzt privat nicht mehr so oft da, aber ich arbeite ab und zu in einem Club, der auf dem RAW-Gelände ist. Und ja, der ist mir wirklich sehr ans Herz gewachsen. Und wenn ich daran denke, dass der abgerissen wird und sich dieser Ort und das Team quasi in dem Kontext so auflösen, da werde ich schon echt ein bisschen traurig, muss ich sagen.
1: Magst du uns verraten, welcher Club das ist?
0: Nein, das ist privat.
1: Ah, okay, na dann. Naja, aber wenn ihr das RAW-Gelände unterstützen wollt, schaut mal vorbei bei der Kampagne Berlin ist RAW, da seid ihr auch immer auf dem neuesten Stand, was die aktuellen Entwicklungen sind. Nach dem schweren RAW-Gelände-Thema, das geht es natürlich nicht einfach weiter. Also was heißt natürlich, es geht nicht einfach weiter, aber es kommt Musik. Hier ist die Band Dubiosa Kollektiv mit ihrem Song USA. Der Song stammt von ihrem Album Wild Wild West, das sie 2011 schon veröffentlicht haben. Und die bosnische Band, die thematisiert darin die Flucht nach dem Völkermord und dem Krieg auf dem Balkan in den 90er Jahren und dann die Flucht natürlich überall hin, unter anderem in die USA und die Hoffnung der Diaspora, da auf den American Dream zu stoßen, aber wie so oft scheitert man an der Realität.

0: Bevor wir euch jetzt abholen zum diesjährigen Programm Das Karneval der Kulturen, schauen wir uns noch einen Rückblick vom letzten Jahr an. Unsere Couchie war letztes Jahr nämlich vor Ort und hat die Atmosphäre und ein paar Stimmen von BesucherInnen eingefangen. Hören wir mal rein.
1: Bunt, laut und schrill. Das ist Berlin. Das ist der Karneval der Kulturen. Den gibt's hier bei uns in Berlin schon seit 1996. Und auch dieses Jahr fand das bekannte Straßenfest am Pfingstwochenende wieder statt. Und am Sonntag gab es dann sogar die Kirsche auf der Sahnetorte, den Straßenumzug. Ihr habt's verpasst? Kein Problem, ich war für euch vor Ort und habe ein paar spannende Eindrücke mitgebracht.
2: Hi, ich bin Lisa und nehme euch heute mit. Ein großes Hallo hier vom Straßenumzug, dem Karneval der Kulturen 2024. Ich stehe hier bereits im bunten Getümmel und ich würde mal sagen, los geht's!
1: Wenige Leute sind schon mal nicht gekommen. Ich schiebe mich durch die Zuschauermassen. Fröhliche Gesichter, Handykameras und Getränke in der Hand. So wird hier zugeschaut. Multikulturell gut gelaunt und manche weniger haben sich sogar etwas bunter und extravaganter angezogen. Et voilà, da sind sie, die Stars des Tages. Die unterschiedlichen Gruppen und Kostüme ziehen tanzend an mir vorbei. Von Ghana bis Hawaii, hier ist wirklich alles dabei. Die kulturelle Vielfalt und internationale Seite Berlins zeigt sich hier auf jeden Fall in all ihren Farben und Formen. Und, wie gefällt es den Zuschauern? Ich habe mich mal umgehört.
2: Was sagen Sie zu den Kostümen oder der Musik?
3: Toll. Ja, gefällt mir gut. Interessante Kostüme und die Musik. Ja, ist toll.
1: Ich habe noch andere Feiernde gefragt.
2: Und, was sagst du, wie ist die Stimmung dieses Jahr?
4: Ja, dafür, dass das Wetter am Anfang nicht ganz so gut war, würde ich sagen, die Stimmung ist top.
1: Weiter geht's, ab zur nächsten Besuchergruppe. Mal sehen, was die dazu sagen.
5: Ich komme aus Tübingen. Ich bin hier, weil ich Karneval der Kulturen schon lange kenne und es für mich jedes Mal ein Highlight war. Und dieses Jahr ist es auch wieder genauso toll wie die letzten Jahre.
2: Das heißt, Wiederholungstäter erwischt?
5: Genau,
2: super.
5: Genau.
2: Was war denn so euer Favorite bei dem Kostüm?
5: Ah, das ist schwierig zu sagen. Ich finde tatsächlich, es gibt ganz viele Favorites. Also, da kann ich mich jetzt nicht festlegen, muss ich
6: alles
5: sagen.
6: Alles, was so ein bisschen Sass hat und so ein bisschen sehr kulturell natürlich aussieht, ist natürlich immer...
5: Das ist ein Highlight.
6: Ja.
5: Ja. Einfach, ich war länger nicht hier. Und es ist einfach schön, wieder hier zu sein und dann überzeugt es natürlich noch mehr.
6: Alles in allem ist es sensationell.
5: Ja, das würde ich auch sagen.
1: Sogar Besucher aus Australien sind hier. Und, gefällt's Ihnen?
7: Ich war gerade bei der Kulturen schon vor Jahrzehnten und war jetzt Schwierigkeiten nicht mehr. Und wir waren gerade in Berlin und deswegen wollten wir vorbeikommen.
2: Ah, wo kommt ihr eigentlich her?
7: Ich komme eigentlich aus Berlin, aber im Ausland lange gelebt und er kommt aus Australien.
2: Gibt es in Australien auch sowas Ähnliches, oder?
7: Yeah, something like this in Australien too.
8: Yeah, smaller, it's a lot smaller. Right, it's like a celebration of different cultures, different music and different food.
2: So you like it here, or?
8: Yeah, I think it's really cool. It's awesome to see so many people. I really enjoyed seeing people from, like, watching, like, let's say, one type of music or one country go past, and they're from a different country, but they're still dancing and enjoying that music.
2: Würdet ihr wiederkommen?
9: If you're in Berlin, yeah.
1: Okay. Doch warum bin ich hier? Warum habe ich gesagt, Karneval der Kulturen, davon muss ich euch berichten. Schon als Kind war ich hier. Und ich habe die Kostüme einfach geliebt, so kreativ und so verrückt. Deswegen auch dieses Jahr wieder mein persönlicher Favorit, Brasilien. Mit ihren bunten Kostümen angelehnt an den brasilianischen Karneval. Einfach super. Für mich als großer Fan von diesen coolen Kostümen kann es davon einfach nie genug geben. Und deswegen freue ich mich schon auf nächstes Jahr. Wenn es wieder heißt Karneval der Kulturen 2025.
2: Das war's von mir hier vom Karneval der Kulturen, dem Straßenumzug. Ich würde mal sagen, ciao und bis zum nächsten Jahr.
0: Ja, bis zum nächsten Jahr, da sind wir jetzt. Das war gerade Karneval der Kulturen 2025, aber wie sieht's denn dieses Jahr aus, Joshua?
10: Also dieses Jahr findet der Karneval wieder wie letztes Jahr mit jetzt zum zweiten Mal neuer Strecke im Friedrichshain statt. Gestartet wird auf der Frankfurter Allee Ecke Proskauer Straße und endet vor dem Kino International auf der Karl-Marx-Allee. Es wird übrigens empfohlen, vom Alexanderplatz aus anzureisen, weil sich das sonst an wahrscheinlich S-Bahn-Station Frankfurter Allee stapelt und das wird wahrscheinlich wild. Um 13.30 Uhr startet dann der Umzug und ab 14 Uhr geht Alex TV live und überträgt die Shows anlässlich der Würdigung vom Kino Kosmos.
0: Genau, und wir, also du und ich und unser Moderationskollege Nick werden das für euch kommentieren. Wir sitzen dann in so einem kleinen Container, wahrscheinlich so schräg hinter der VIP-Tribüne und werden über die Performances sprechen. Es nehmen dieses Jahr 67 Gruppen teil, alle mit unterschiedlichen Performances und Motivationen von Nachhaltigkeit über kulturelle Vielfalt bis hin zu gesellschaftspolitisch motivierten Auftritten. Also ja, schaltet gerne ein, wenn ihr nicht da sein könnt.
10: Sehr zu empfehlen. Ich glaube, es wird wieder ein großes Fest für die Sinne und super interessant. Also wie schon unsere Couchy in ihrem Beitrag erzählt hat, die Kostüme werden wahrscheinlich umwerfend und wir freuen uns schon auf jeden Fall zu dritt sehr drauf.
0: Ja.
10: Kommen wir jetzt aber wieder zur Musik der Sendung. Hier ist Rika Bender aus Freiburg mit dem neuen Song Zerbricht. Der Titel wurde am 8. Mai veröffentlicht, also schon nicht mal ganz brandaktuell, aber schon ziemlich neu. Und hier treffen treibende Basslinien auf urban düstere Atmosphäre. Sehr vielversprechend. Und danach kommt gleich noch ein zweiter Titel hinterher, und zwar Asbjørn und Laboum Fatal mit ihrem Song Freak of All Freaks von dem Album House Party.

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1: Dieses Jahr ist Bad Bunny ja mit seinem Auftritt beim Super Bowl sowas von durch die Decke gegangen. Ich weiß noch, ich habe mir das echt in Dauerschleife angeguckt. Und weil wir dieses Jahr auf jeden Fall noch nicht genug haben von Bad Bunny, also ich auf jeden Fall nicht, hören wir jetzt rein in ein sehr emotionales Lied von ihm. Er singt in seinem Song Bukete nämlich über Herzschmerz und emotionale Narben nach einer Trennung. Und der Titel Bukete ist ein Slangbegriff und benennt die schmerzhaften Gefühle

0: Nach Bad Bunny kam jetzt noch die italienische Band Fuxia mit ihrem Titel Muro di Casse, der in Italien als Protestsong gut bekannt ist.
1: Ja, und wir gehen jetzt raus aus Europa, denn es geht in die USA. Warst du da schon mal?
0: Nope, also in den USA war ich noch nicht. Ich finde das Land unglaublich spannend. Ich habe schon viel darüber gehört, auch von Freunden, die da waren, weil es auch landschaftlich wahnsinnig beeindruckend sein muss. Aber ich bin nicht so der Urlaubsmensch und da hat es mich einfach noch nicht dahin so verschlagen. Warst du schon mal in den USA?
1: Nee, ich war auch noch nicht da. Ich bin aber schon ein Urlaubsmensch und möchte da auf jeden Fall irgendwann gerne mal hin. Vor allem, weil ich auch Familie dort habe und mein Vater da auch ganz lange gelebt hat. Und ja, nach diesen ganzen Erzählungen will ich es irgendwie auch mal sehen. Irgendwie auch einfach mal richtig erleben, wie dieses Lebensgefühl da so ist. Also vor allem auch, wie du gerade meintest, die Landschaft und diese Weite. Also ich glaube, das kann man sich hier im geballten Berlin kaum vorstellen.
0: Schwierig nur, also wenn der Volkspark Friedrichshain das höchste der Gefühle ist oder vielleicht auch noch die Jungfernheide, dann ist natürlich so ein amerikanischer Nationalpark eine ganz andere Hausnummer.
1: Ja, das glaube ich auch. Und ja, so groß das Land ist, so viele Kulturschaffende kommen da auch her und so viel an Kultur und Popkultur ist da eben auch entstanden und entsteht auch immer noch dort.
0: Unser Couchie Luis war in den Südstaaten unterwegs, genauer gesagt in der Stadt Savannah, die, wie er auch gleich erzählen wird, bekannt für einige Persönlichkeiten ist. In dem Ausflug, den wir jetzt hören, begibt er sich auf die Spuren von Flannery O'Connor, eine US-amerikanische Schriftstellerin aus Savannah.
2: Savannah, eine Hafenstadt im Savannah River in Georgia in den Vereinigten Staaten, nahe an der Grenze zu South Carolina. Ich bin hier auf einem Ausflug während eines Auslandssemesters in North Carolina. Schon immer wollte ich Savannah sehen, die mystische Südstaatenstadt, die man in Deutschland wahrscheinlich am besten aus Forrest Gump kennt. Riesige, für den Süden typische, mit Moos bewachsene Lebenseichen zieren die ganze Stadt. Als ich ankomme, regnet es in Strömen. Aber das macht nichts. Ich laufe durch die Straßen und merke sofort dieses Geheimnisvolle, das Schöne, die sanfte Wärme. Ich habe nasse Schuhe und meine Arme sind verschwitzt von dem mildfeuchten Oktoberwetter, als ich durch das Historic District stapfe. Und doch fühle ich mich wohl, obwohl ich Regen nicht mag. Alte Herrenhäuser, schmale Wohnhäuser und eine Menge von den sogenannten Squares, kleine platzähnliche Parks mit Blumenbeeten und Monumenten, zieren die ganze Stadt. Savannah bedeutet Kultur. Zahlreiche Menschen haben hier gewirkt. Johnny Mercer beispielsweise, der Songwriter, der mit Henry Mancini Moon River für Frühstück bei Tiffany komponierte. An der katholischen Kirche vorbei führt mich mein Weg in das Flannery O'Connor Childhood Home in der East Charlton Street. Flannery O'Connor ist einer meiner Lieblingsautorinnen. Sie schrieb vor allem Short Stories in den 50ern, die man am besten dem Southern Gothic Genre zuordnet. Gespickt mit viel Ironie und dunklen Themen war ihr Leitmotiv die Religion. Sie war gläubige Katholikin und stellte eine ganze Menge Themen ihrer Zeit mit Religion in Verbindung. Und auf den Kopf. Schon früh wollte sie unabhängig sein.
3: We have a full tour. So please let me know if I'm not talking loudly enough. I'm trying to speak up so everyone can hear me.
4: Das hier ist das Esszimmer der O'Connors, in dem sich eine meiner Lieblingsgeschichten ereignete. Ihr fünftes, sechstes Lebensjahr muss für sie wirklich ein Wendepunkt gewesen sein. Denn eines Morgens marschierte sie hinein, als ihre Eltern beim Frühstück saßen. Sie verkündete, dass sie ab sofort kein Kind mehr sei. Ich bin jetzt erwachsen, sagte sie. Ich werde euch nicht mehr Mutter oder Vater nennen. Sie nannte sie Ed und Regina für den Rest ihres Lebens. Sie war sehr fortgeschritten für ihr Alter und bestimmt.
2: Erzählt Mary, die eine kleine Gruppe und mich im Geburtshaus herumführt. Das Haus ist ganz schmal, zweistöckig. Fast täglich ging O'Connor von hier aus zur Messe. Bei der Führung lernt man eine Menge über eine aufgeschlossene, mutige Frau, die sich mit allen möglichen Einflüssen aus ihrer Nachbarschaft beschäftigte. Vögel zählten beispielsweise zu ihrer Leidenschaft. Als Kind war sie sogar mit einem Küken im Fernsehen, das eigentlich auf Kommando rückwärts laufen konnte. Mary erzählt von ihrem großen Auftritt.
3: It's gonna come up and it's pretty funny. Flannery is a little girl.
4: Flannery ist ein junges kleines Mädchen, das auf dem Hinterhof steht, als plötzlich diese Baritonstimme donnerte. Die junge Mary O'Connor aus Savannah, Georgia hat ein einzigartiges Küken. Aber was, denken Sie, würde passieren, wenn ein Reporter aus New York kommt, um ein rückwärts laufendes Küken zu filmen? Das Küken macht natürlich nichts. Der Reporter war stundenlang hier und gab wohl schließlich auf. Sie haben trotzdem einen kleinen Clip gedreht, aber rückwärts abgespielt. Es war offensichtlich fake. Man sieht einfach alle Tiere im Hintergrund rückwärts laufen. Aber Flannery meinte, dass alles danach ein bisschen enttäuschend war, weil sie so berühmt geworden war. Sie war in Kinos im ganzen Land zu sehen.
3: That everything in her life was an anticlimax after this because she was so famous. She was in movie theaters all over the country.
2: Eines Tages dann geht es nach New York, wo sie professionell an ihren Stories über den Süden schreibt. Es war entscheidend für sie, aus der Beobachtung herauszuschreiben, wie sie in einem Essay notiert.
5: Ein Schriftsteller muss seine Augen für die Welt um sich herum öffnen und schauen. Wenn das, was er sieht, nicht wirklich erbaulich ist, muss er trotzdem schauen. Dann muss er mit Worten wiedergeben, was er sieht.
2: So hat sie wahrscheinlich ihre bekannteste Story, A Good Man is Hard to Find, auf Grundlage eines Zeitungsartikels geschrieben. In ihr begegnet eine alteingesessene, dekadente Familie aus Atlanta, einem Schwerverbrecher und seiner Gang nach einem Autounfall. Die Familie wird erschossen. Der geheuchelte Glauben an Gott der Großmutter kann auch sie nicht vor den Verbrechern bewahren. O'Connor wollte das Geheimnisvolle und das Unerklärliche der Menschen in ihren Werken zeigen, jedoch immer nahe an der Realität. Als ob es wirklich passieren könnte, was ihr Werk noch spannender macht.
5: Dem Schriftsteller geht es um das Geheimnis der Persönlichkeit. Und man kann nicht allzu viel sagen, was bedeutsam an diesem Geheimnis ist, wenn die von einem geschaffenen Figuren nicht in einer glaubwürdigen Gesellschaft existieren.
2: Ihre Stories mit Verbrechern, Außenseitern, religiösen Fanatikern oder alten, abgewrackten Bürgerkriegsfossilien sind immer schräg. Besonders. Ihr Vater nahm es gelassen.
4: Ihr Vater dachte, dass sie nie etwas falsch machen konnte. Alles, was sie tat, war für ihn toll. Sie malte ein Bild und er trug es den ganzen Tag mit sich herum und zeigte es seinen Freunden. Natürlich liebte Regina Flannery und unterstützte und kümmerte sich um Flannery ihr ganzes Leben lang. Aber sie wünschte sich, dass Flannery etwas konventioneller, etwas mehr ladylike wäre. Ihr Verleger Robert Giroux erzählte mal eine lustige Geschichte, in der Regina ihn fragte, können Sie sie nicht dazu bringen, über nette Leute zu schreiben? Aber wer Flannery liest, weiß, dass sie nicht über nette Leute schrieb. Und ich glaube, das irritierte Regina.
2: O'Connor hatte wie ihr Vater die Schmetterlingskrankheit, Lupus. Eine Autoimmunerkrankung, bei der das Immunsystem eigenes Gewebe im Körper angreift und zerstört.
4: Sie kämpfte mit Schwächeanfällen. Sie sagte einmal, sie könne kaum die Hände auf ihre Schreibmaschine setzen. In den 50er Jahren, als sie etwa 25 war, fuhr sie zu einem Weihnachtsfest nach Hause. Als sie ankam, war sie bereits so schwach, dass sie sofort ins Krankenhaus kam.
2: O'Connor lebt noch 13 weitere Jahre, viel länger als die eigentliche damalige Lebenserwartung für Lupus-Erkrankte. Auf einer kleinen Farm mit Pfauen mitten in Milledgeville, Georgia, gepflegt von ihrer Mutter, schreibt sie die meisten ihrer Geschichten und zwei Romane, für die sie bekannt werden sollte. O'Connor stirbt 1964 mit 39 Jahren. Bereits zu Lebzeiten bewundert und mit Preisen ausgezeichnet, erhielt sie besonders posthum Anerkennung, beispielsweise durch den National Book Award 1972 für ihre neu aufgelegte Short Stories Collection. Nach der Führung kaufe ich mir noch einen ihrer Romane und mache mich auf nach draußen. Es hat inzwischen aufgeklärt und es wird sogar etwas sonnig. Ich lausche dem Rauschen der Bäume, die Blätter glitzern im Licht. Savannah hat etwas. Es ist diese Neigung zu Mystik und Schönheit, aber auch Tragik, wie wir im Fall von O'Connor gesehen haben. Sie war nicht die einzige Lokalpersönlichkeit. In der nächsten Folge hört ihr von einem Kriminalfall, der Savannah in Aufregung versetzte.
1: Das war CouchFM-Redakteur Luis in Savannah über die ostamerikanische Schriftstellerin Flannery O'Connor. Und ja, das ein oder andere Werk könnte ich mir da auf jeden Fall mal zulegen. Hat Lust auf mehr gemacht, vor allem jetzt, wo man so ein bisschen in die Geschichte eingetaucht ist.
0: Auf jeden Fall.
1: Und neben dem Inhaltlichen, muss ich sagen, war das doch jetzt auch irgendwie atmosphärisch der perfekte Ausblick auf das Wochenende. Heiße Asphaltstraßen in Berlin, keine Jacke, keine Pläne, oder?
0: Voll, also ich bin richtig ready und wenn ihr aufgepasst habt, seid ihr ja wahrscheinlich dann auch beim Karneval der Kulturen dabei, oder? Also wir beiden sind es auf jeden Fall. Mit unserem Moderationskollegen Nick werden wir dann am Sonntag live im Livestream auf AlexTV den Umzug kommentieren.
1: Genau, und bevor wir euch in diesen herrlich wilden Feierabend am Freitag entlassen, sagen wir noch mit einem letzten Titel Tschüss. Ihr hört nämlich jetzt den Kölner Künstler Raiji T. Dietrich. Habe ich das richtig ausgesprochen?
0: Keine Ahnung, ich bin kein Linguist.
1: Ich glaube schon, mit seinem... Ich leider auch nicht. Aber ja, er hört ihn auf jeden Fall mit seinem Remix von Sonnenbank Flavor von wem?
0: Na, eindeutig. Auf deine Anweisung sage ich jetzt hier King Bushido.
1: Jawohl.
0: Warst du schon mal auf der Sonnenbank eigentlich?
1: Ich war gestern, ohne Witz. Wieso fragst du? Sieht man das nicht?
0: Na doch, klar. Wie aus dem Urlaub?
1: Ja, ich meine... Wenn es gerade nicht passt für die Südstaaten für ein Flugticket, dann muss es halt das Solarium sein. Ab und zu und mit der richtigen Musik auf den Ohren fühlt es sich an wie Urlaub. Und ich würde jetzt natürlich sagen, ich kann es empfehlen, aber ist ja ein bisschen wie Rauchen, also man sollte das eigentlich nicht empfehlen. Deswegen cremt euch ein und geht dann in die Sonne und geht vor allem zum Karneval der Kulturen. Bis dahin.
0: Macht's gut.

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1: Mit Jordika Lentey. Gestern hat die Polizei den letzten Verdächtigen des tödlichen Angriffs am Humboldt-Forum September letzten Jahres festgenommen. Damals war ein 20-Jähriger durch mehrere Messerstiche tödlich verletzt worden. Der Verdächtige wurde gestern Nachmittag bei einer Routinenkontrolle der Bundespolizei im Bahnhof Gesundbrunnen gefasst. Die Staatsanwaltschaft wirft ihm Beteiligung an einer Schlägerei, gefährlicher Körperverletzung und Landfriedensbruch vor. Das Amtsgericht Tiergarten setzte den Haftbefehl in Vollzug. Bereits im Dezember würden 7 weitere Tatverdächtige festgenommen. Die Ermittlungen der Mordkommission dauern an. Bahnpendler in Brandenburg müssen sich erneut auf Einschränkungen einstellen. Zwischen Kremen und Hennigsdorf ist die Strecke vorsorglich gesperrt worden. Betroffen sind der RE6 und die RB55 zwischen Neuruppin und Hennigsdorf. Grund ist ein Fuchsbau unter den Gleisen bei Amalienfelder im Landeskreis Oberhavel. Die Bahn will den Damm auf rund 30 Meter abtragen und neu aufbauen. Die Arbeiten sollen mehrere Tage dauern. Behinderungen werden voraussichtlich bis Ende Mai erwartet. Im Berliner Museum Ephrem Palais wird heute eine neue Ausstellung zur Geschichte von Migration und Wohnen eröffnet. Die Schau Tapetenwechsel, Migration und Mobiliar seit 1960 beschäftigt sich mit der Frage, wie Menschen nach ihrer Ankunft in Deutschland gelebt und sich eingerichtet haben. Die Ausstellung beleuchtet dabei auch die sozialen und politischen Seiten des Wohnens in der Einwanderungsstadt Berlin.
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1: Heute wird das Wetter in Berlin und Brandenburg sommerlich und trocken bleiben, mit Höchstwerten zwischen 22 und 25 Grad.
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Herzlich willkommen zu unserem Podcast zur Konzertreihe Frauen im europäischen Jazz um 1960 in den Studios von Alex Berlin TV. Die Konzertreihe wurde von Regina Kammerer für Jazz am Helmholtzplatz e.V. in Berlin organisiert. Gefördert wurde sie vom Musikfonds mit Mitteln des Bundesbeauftragten für Kultur und Medien. Mit der Reihe sollte ein Zeichen für die Sichtbarkeit und künstlerische Präsenz von Musikerinnen in der europäischen Jazzszene um 1960 gesetzt werden. Weibliche Jazzgeschichte wird nachhaltig sichtbar gemacht und zugleich ein Diskurs über die gesellschaftlichen Bedingungen jener Musikerinnen eröffnet. Patriarchale Strukturen und autoritäre Regime rücken hierbei in den Fokus. Außerdem soll auch ein Blick auf die heutigen Konditionen im Jazz geworfen werden, sowie aktuelle künstlerische Positionen von Musikerinnen des Jazz und der Improvisationsmusik präsentiert werden. Die Konzertreihe versteht sich als Beitrag zur Sichtbarmachung vergessener weiblicher Biografien und als Reflexion darüber, wie sehr künstlerischer Ausdruck und gesellschaftlicher Protest damals wie heute ineinandergreifen. Gleichzeitig sollte untersucht werden, wie der historische, politische und künstlerische Kontext auf das musikalische Werk und die persönliche Biografie der Künstlerinnen einwirkte. Es handelt sich bei den gewürdigten Musikerinnen größtenteils um in Vergessenheit geratene, aber zu ihrer Zeit durchaus international bekannte Frauen, auf die ein Blick aus der Gegenwart geworfen werden sollte. Ebenso sollte gefragt werden, inwiefern die Situation der Musikerinnen von heute von den Lebensumständen der Künstlerinnen um 1960 abweicht. Was hat sich verändert? Was ist gleich geblieben? 6 aktuelle Jazzmusikerinnen haben sich mit dem Werk ihrer Vorgängerinnen auseinandergesetzt und präsentieren frische und äußerst kreative Perspektiven auf deren Werk. Zu den herausragenden Künstlerinnen gehörten die niederländische Pianistin Pia Beck, die spanische Sängerin Lolita Garrido, die türkische Sängerin Tülay German, die britische Saxophonistin Kathy Stobart sowie die polnische Sängerin Eva Wannert von den Novi Singers. Außerdem war die französische Gitarristin und Sängerin Colette Magny Teil des Programms. Die Bands der aktuellen Berliner Musikszene, die daran teilnahmen, waren unter anderem das Olga Resnischenko Trio, das Birgitta Fleck Quartett, ebenso wie Lucia Boffo mit ihrem Trio, sowie Mathilde Vendramont mit ihrem Quartett. Mit dabei waren außerdem die Sängerinnen Pinar Tadlikazan mit ihrem Ensemble und Ola Buachno mit ihrem Quartett. Die Konzerte fanden in der Brotfabrik sowie im Kubitz Raoul Wallenberg statt und boten dem Publikum einen eindrucksvollen Einblick in die Vielfalt und Innovationskraft einiger europäischer Jazzmusikerinnen um 1960. Wir laden Sie ein, diese außergewöhnliche Konzertreihe noch einmal zu entdecken mit Stimmen, Klängen und Geschichten von Frauen, die den europäischen Jazz entscheidend geprägt haben. Beginnen wir also mit Kathy Stobart, einer britischen Tenorsaxophonistin, mit der sich Birgitta Flick mit ihrem Ensemble auseinandersetzte. Im Übrigen hörten Sie soeben eine Aufnahme des Birgitta Flick Quartetts aus der Brotfabrik vom 3. Januar 2026. Das war eine Aufnahme des Werkes Abeja von Kathy Stobart. Daran wirkten mit Birgitta Flick am Saxophon, Andreas Schmidt am Klavier, James Benner am Bass und Max Andrzejewski am Schlagzeug. Nun also weiter zu Kathy Stobart. Sie lebte von 1925 bis 2014 und war eine der bedeutendsten britischen Jazz-Saxophonistinnen des 20. Jahrhunderts. Sie wuchs in einer musikalischen Familie auf. Ihre Mutter spielte Klavier, ihre Brüder Ralph und Billy waren Saxophonisten. Früh begann sie selbst mit Klavierunterricht und wechselte später zum Saxophon. Schon als Jugendliche trat sie professionell auf. Mit 17 Jahren tourte sie ein Jahr lang mit Don Ricos Lady Swing Band durch das kriegsgebeutelte Großbritannien. Nach deren Auflösung spielte sie in Tanzorchestern im Nordosten und entdeckte den Jazz durch den Kontakt zu den Saxophonisten Keith Bird und Derek Neville, die ihr nicht nur Unterricht gaben, sondern ihr auch die ersten Jazzplatten schenkten. 1942 zog sie nach London, wo sie in Clubs wie dem Jamboree Club und dem Feldman Club auftrat, für BBC Jazz Club spielte und sogar bei Luftangriffen in provisorischen Spielstätten auftrat.
In den 40er Jahren arbeitete Staubart mit dem Pianisten Art Thompson zusammen, den sie heiratete, und trat sogar in Eddie Contons Club in New York auf. Nach der Trennung spielte sie in der Vic Lewis Orchestra, bevor sie 1950 ihre eigene moderne Gruppe gründete. 1951 heiratete sie den Trompeter Bert Cortley, mit dem sie 3 Söhne bekam. Trotz familiärer Verpflichtung blieb sie musikalisch aktiv. Ihre bedeutendste künstlerische Partnerschaft verband sie ab 1957 mit Humphrey Lydon. Das gemeinsame Album Cath Meets Humph machte sie bekannt und sie blieb mit Unterbrechung bis zu ihrem endgültigen Rückzug 2004 eng mit Lydon verbunden. Sie spielte unter anderem mit internationalen Stars wie Buck Clayton und Buddy Tate, leitete eigene Bands und nahm in den 70er Jahren ein Bariton-Saxophon-Duettalbum mit Joe Tempelier auf. Außerdem leitete sie bereits in den 50er Jahren eigene Frauen-Jazz-Big-Bands. Cathy Staubart war berühmt für ihren riesigen, wuchtigen Sound und ihre große Bühnenpräsenz. Neben Tenorsaxophon spielte sie auch Flöte, Klarinette und Baritonsaxophon. Als Lehrerin wirkte sie viele Jahre am City Literary Institute in London. Für ihr Lebenswerk erhielt sie 2005 den Parliamentary Jazz Award für Services to Jazz. Besonders bemerkenswert ist ihre Rolle als Frau in der britischen Jazzszene der 40er, 50er und 60er Jahre. Während viele Frauen in dieser Zeit auf Gesang oder Klavier beschränkt blieben, behauptete sie sich als führende Instrumentalistin auf dem Tenorsaxophon, fast einzigartig in ihrer Generation. Zeitgleich waren nur wenige Musikerinnen in ähnlichen Rollen präsent, etwa die Saxophonistin und Bandleaderin Ivy Benson, die Tenorsaxophonistin Betty Smith oder etwas später Barbara Thompson. Doch Cathy Staubart blieb die bekannteste und prägendste Frau am Saxophon in Großbritannien. Cathy Staubart prägte über 6 Jahrzehnte den britischen Jazz, sowohl als Musikerin wie auch als Mentorin. Ihr kraftvoller Ton und ihre Originalität machen sie zu einer Ausnahmegestalt und zu einer Pionierin für Frauen im Jazz. Nun zur Interpretin und Komponistin und Saxophonistin Birgitta Flick. Sie ist eine Tenorsaxophonistin, die in Berlin lebt und wirkt. Sie studierte Saxophon und Jazz am Jazz-Institut Berlin und später Komposition am Royal College of Music in Stockholm. Flick leitet ihr eigenes Birgitta Flick Quartett, ist Teil der Band Flickstick mit skandinavischen Partnern und arbeitet in Ensembles wie dem Nico Lohmann Quintett. Im Jahr 2025 gewann sie den Deutschen Jazzpreis in der Kategorie Komposition Arrangement des Jahres. Wir hören nun 2 weitere Stücke aus dem Konzert mit dem Birgitta Flick Quartett. Zunächst eine Hommage an Cathy Staubart, die von Birgitta Flick komponiert wurde. Und dann den Standard Idaho, der auch nachweislich von Cathy Staubart mehrmals interpretiert wurde.

Sie hörten das Birgitta Flick Quartett mit einer Hommage an die britische Saxophonistin Kathy Stobart. Widmen wir uns nun der spanischen Sängerin Lolita Garrido, die in der Reihe Female Cadence Frauen im europäischen Jazz um 1960 von der Argentinierin Lucia Boffo gewürdigt wurde. Lolita Garrido, 1928 bis 2018, gilt als Pionierin des spanischen Jazz, die als Novia del Swing, die Geliebte des Swing, Jazz und Big Band Musik in den 40er Jahren auf spanische Bühnen brachte, zugleich aber auch von der Zensur der Franco-Diktatur betroffen war. Ende der 40er Jahre interpretierte sie Jazzstandards, insbesondere in der Revue Historia de dos Mujeres, die 1945 in Madrid präsentiert wurde und mit der sie ihre internationale Karriere startete, die sie in die großen Konzerthallen, vor allem in Spanien und Lateinamerika, katapultierte. In den 1950er Jahren wandte sie sich verstärkt der lateinamerikanischen Musik, dem Bolero, dem kubanischen Feeling und dem Tango zu. Zu diesem Zeitpunkt war der Jazz insgesamt unter Franco stark eingeschränkt worden und existierte mit einigen wenigen Hot Clubs als Nischenmusik in einigen spanischen Großstädten. Konzerte von Jazzmusikern wie Lionel Hampton galten in den 1950er Jahren als Zeichen für eine kulturelle Öffnung. Jazz war auch in westlich geprägten Diktaturen im Kalten Krieg als Musik des politischen Protests verpönt und wurde der linken Szene zugeschrieben. Unter der Diktatur Francos 1939 bis 1979 war die spanische Musikszene stark zensiert. Texte, die als subversiv oder politisch gefährlich galten, wurden entweder verändert oder verboten. Songtexte mussten mit den katholischen Werten, die vom Franco-Regime propagiert wurden, übereinstimmen. Zu viel Laszivität oder gar weibliche Begierden und Sehnsüchte waren verpönt. Lolita Garrido war die erste Sängerin in Spanien, die Bésame Mucho interpretierte, und ihre Version wurde prompt zensiert. Das Lied war im Übrigen eine Komposition der mexikanischen Komponistin Consuelo Velázquez. Der Song ist repräsentativ für die sinnlichen Boleros der Zeit und den kubanischen Feeling, der Sehnsüchte und erotisches Verlangen thematisiert und damit einen Kontrast zur politisch äußerst angespannten Situation des Kalten Krieges mit seinen Revolutionen, Unterdrückungsmechanismen und politischen Verfolgungen darstellte. Obwohl der Text an sich nicht offen politisch war, wurde die Art und Weise, wie Lolita Garrido das Lied interpretierte, als Akt der kulturellen Subversion wahrgenommen. In Filmen schnitt die spanische Zensur angeblich alle Kussszenen raus, die länger als 3 Sekunden dauerten. Erst 1966 schaffte Spanien die Vorzensur ab. Eine Nachzensur blieb bestehen. Letztlich gründete Lolita Garrido ihren Erfolg, aber auch auf Interpretation des spanischen Songgenres Copla. Während der Franco-Diktatur wurde die Copla sowohl als Werkzeug der politischen Propaganda genutzt, als auch als Ausdruck von Widerstand. Ihre Lieder behandelten Themen wie Liebe, Verlust und soziale Ungerechtigkeit, die oft allegorisch politische Botschaften transportierten. Lolita Garrido nahm um 1960 an mehreren renommierten Musikfestivals teil, unter anderem am Festival de la Canción Mediterránea und dem Festival de Benidorm in Spanien. Lolita Garrido war eine professionelle Künstlerin, der es gelang, über Jahrzehnte international kommerziell erfolgreich zu sein. Daher stellte sie eine Schlüsselfigur in der spanischen Musikszene der 1950er und 1960er Jahre dar. Sie begann zwar mit Jazz, wandte sich aber später den populären lateinamerikanischen Musikrichtungen zu und interpretierte in den 1960er Jahren dann ebenso Twist- und Popsongs. Sie war bis zu ihrem Lebensende als Sängerin aktiv

und spielte gegen Ende ihrer Karriere auch in Filmen mit. Die argentinische Sängerin Lucia Boffo hat sich mit dem Werk Lolita Garridos auseinandergesetzt und eigene Kompositionen mit denen von Lolita Garrido gespiegelt. Lucia Boffo lebt seit 2019 in Berlin. Ihre Musik verbindet Jazz mit argentinischer Folklore, Songwriting und experimentellen Klangsprachen. Sie studierte Jazzgesang und Komposition in Buenos Aires und unterrichtete dort an verschiedenen Hochschulen, bevor sie ans Jazz-Institut Berlin kam. Mit ihrem Ensemble Nomade entwickelt sie eine persönliche Sprache zwischen Improvisation, Tradition und Avantgarde. Regelmäßig ist sie auf Berliner Festivals und Bühnen zu hören. Sie hören nun drei Stücke aus dem Konzert vom 4. Oktober 2025 aus der Brotfabrik, die ursprünglich von Lolita Garrido interpretiert wurden und die Lucia Boffo aufgegriffen hat. Die Titel lauten Besame Mucho, Viajera und Usted, äußerst beliebte Songs aus den 50er und 60er Jahren. Besame Mucho, die Interpretation von Besame Mucho von Lolita Garrido, kann man leider nicht mehr hören. Es hat nie eine Aufnahme gegeben, aber es ist bekannt, dass die zensiert wurde und daher nie an die Öffentlichkeit gelangt ist. Es wird also von Lucia Boffo auch interpretiert. Sie hören nun also Lucia Boffo Gesang, Lajos Meinberg am Klavier und Sidney Werner am Bass. Viel Vergnügen.

Sie hörten die erste Folge des Podcasts Female Cadence, Frauen im europäischen Jazz um 1960 zur gleichnamigen Konzertreihe des Vereins Jazz am Helmholtzplatz e.V. in Berlin. Im Fokus standen hier die britische Tenorsaxophonistin Kathy Stobart und die spanische Sängerin Lolita Garrido. Sie hörten Aufnahmen des Birgitta Flick Quartetts vom 3. Januar 2026 in der Brotfabrik und vom 4. Oktober 2025 auch aus der Brotfabrik mit dem Lucia Boffo Trio. Am Mikrofon Regina Kamera im Studio von Alex TV Berlin, 2. März 2025. Vielen Dank für Ihr Interesse. Bis bald.

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1: Mit Jordi Calente. Gestern hat die Polizei den letzten Verdächtigen des tödlichen Angriffs am Humboldt-Forum September letzten Jahres festgenommen. Damals war ein 20-Jähriger durch mehrere Messerstiche tödlich verletzt worden. Der Verdächtige wurde gestern Nachmittag bei einer Routinenkontrolle der Bundespolizei im Bahnhof Gesundbrunnen gefasst. Die Staatsanwaltschaft wirft ihm Beteiligung an einer Schlägerei, gefährlicher Körperverletzung und Landfriedensbruch vor. Das Amtsgericht Tiergarten setzte den Haftbefehl in Vollzug. Bereits im Dezember wurden 7 weitere Tatverdächtige festgenommen. Die Ermittlungen der Mordkommission dauern an. Bahnpendler in Brandenburg müssen sich erneut auf Einschränkungen einstellen. Zwischen Krämen und Hennigsdorf ist die Strecke vorsorglich gesperrt worden. Betroffen sind der RE6 und die RB55 zwischen Neuruppin und Hennigsdorf. Grund ist ein Fuchsbau unter den Gleisen bei Amalienfelder im Landeskreis Oberhavel. Die Bahn will den Damm auf rund 30 Meter abtragen und neu aufbauen. Die Arbeiten sollen mehrere Tage dauern. Behinderungen werden voraussichtlich bis Ende Mai erwartet. Im Berliner Museum Ephrem Palais wird heute eine neue Ausstellung zur Geschichte von Migration und Wohnen eröffnet. Die Schau Tapetenwechsel, Migration und Mobiliar seit 1960 beschäftigt sich mit der Frage, wie Menschen nach ihrer Ankunft in Deutschland gelebt und sich eingerichtet haben. Die Ausstellung beleuchtet dabei auch die sozialen und politischen Seiten des Wohnens in der Einwanderungsstadt Berlin.
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1: Heute wird das Wetter in Berlin und Brandenburg sommerlich und trocken bleiben, mit Höchstwerten zwischen 22 und 25 Grad.
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4: Hallo und herzlich willkommen zum zweiten Teil des Podcasts zur Konzertreihe Female Cadence – Frauen im europäischen Jazz um 1960, die in den Jahren 2025 und 2026 in der Brotfabrik und im Kubitz-Raoul-Wallenberg ausgetragen wurde. Konzipiert wurde die Konzertreihe von Regina Kammerer von Jazz am Helmholtzplatz. Gefördert wurde sie vom Musikfonds mit Mitteln des Bundesbeauftragten für Kultur und Medien. Wir sind hier im Studio von Alex Berlin, dem kommunalen Sender für Berlin und Brandenburg. Es spricht Regina Kammerer. Die Konzertreihe würdigte die europäischen Musikerinnen Tülay German, Türkei, Eva Wannert, Polen, Pia Beck, Niederlande, Colette Mani, Frankreich, Lolita Garrido, Spanien und Kathy Stobart, England. Beteiligt waren das Olga Resnitschenko-Quartett, das Mathilde Vendramont-Ensemble, das Ola Boachno-Quartett, das Pinar Tatlikasan-Quartett, das Birgitta Flick-Quartett und Lucia Boffo und ihr Trio. Im ersten Teil des Podcasts beschäftigten wir uns mit Lolita Garrido und Kathy Stobart. Zu Tülay German wurde ein Special mit Pinar Tatlikasan aufgenommen. Jetzt im zweiten Teil des Podcasts beschäftigen wir uns mit Mathildes Würdigung an Colette Mani, mit Ola Boachnos Würdigung an Eva Wannert und mit Olga Resnitschenko und ihrem Quartett und ihrer Würdigung an Pia Beck. Wir starten mit Mathilde Vendramont und ihrer Würdigung an Colette Mani.
5: Check up.

Sie hörten das Mathilde Vendramont Ensemble mit Colette Manys Komposition Frappe ton coeur und Une carotte est une carotte. Mathilde Vendramont Gesang und Arrangement, Arseni Rikov Piano, Thiago Duarte Bass und Steven Moser Schlagzeug in einer Aufnahme vom 11. Oktober 2025 im Kubitz Raoul Wallenberg. Kommen wir also nun zur französischen Sängerin Colette Mani. Die französische Sängerin, Komponistin und Dichterin Colette Mani, 1926 bis 1997, war eine der außergewöhnlichsten Persönlichkeiten der Nachkriegsmusik in Frankreich. 1926 in Paris geboren, begann sie spät mit einer Musikerinnenkarriere als Autodidaktin. Seit ihrem Auftritt in der legendären Sendung Petit Conservatoire de la Chanson ging es mit ihrem Erfolg als Sängerin aufwärts. 1963 landete sie mit Mélocotone überraschend einen Hit, ein poetischer Chanson, der vielfach gecovert wurde. Doch Mani wollte sich nicht auf gefällige Lieder reduzieren lassen. Sie wandte sich Jazz, Blues und Folk zu, experimentierte mit Sprache und Klängen und entwickelte einen einzigartigen Stil. Mani vertonte Texte von Victor Hugo, Jean-Paul Sartre oder Louis Aragon, schrieb eigene Gedichte und verband Musik mit politischem Engagement. Sie positionierte sich gegen den Vietnamkrieg, unterstützte die algerische Unabhängigkeitsbewegung und nahm soziale Kämpfe und Repressionen in den Blick. Besonders prägend war ihre Zusammenarbeit mit Musikerinnen aus dem französischen Free Jazz, allen voran dem Pianisten François Tusk. Mit ihm und anderen Jazz-Avantgardisten brachte sie experimentelle Kompositionen und frei improvisierte Strukturen auf die Bühne. Diese Verbindung von politischer Haltung und musikalischer Avantgarde machte sie zu einer Stimme des Protests in den späten 1960er Jahren. Ein Höhepunkt war ihr Auftritt beim Festival d'Avignon 1969, wo sie mit radikalen Stücken das Publikum polarisierte. Mani arbeitete auch mit bekannten Musikerinnen des Mainstream-Jazz zusammen, etwa Mickey Baker, George Avanitas, Pierre Michelot und Christian Garot. Doch ebenso selbstverständlich trat sie mit Amateurgruppen in kleinen Bars oder bei Solidaritätsveranstaltungen auf. Für sie war Musik ein Mittel der Teilhabe und des Austauschs, nicht nur eine Frage von Ruhm oder Karriere. Ihre Schallplatten spiegeln diese Spannweite wider. Neben eingängigen Chansons und Bluesstücken veröffentlichte sie Alben mit Sprachcollagen, Improvisationen und politischen Manifesten. Damit passte sie in keine Schublade. Zu experimentell für den Chansonmarkt, zu direkt politisch für die Musikindustrie. Dieser Eigensinn trug dazu bei, dass sie immer wieder aneckte und von den großen Medien kaum unterstützt wurde. Als Colette Mani 1997 starb, blieb ihr Tod in der Presse nahezu unbeachtet. Doch ihr Werk lebt fort. Durch Wiederveröffentlichungen in Reinterpretationen anderer Künstlerinnen und als Inspiration für neue Generationen von Musikerinnen, die Kunst und Engagement verbinden. Colette Mani war eine rebellische, poetische und originelle Stimme. Eine Künstlerin, die der Musik neue Ausdrucksmöglichkeiten eröffnete und dabei ihrer Haltung treu blieb. Ihre Songs sind Dokumente einer Zeit des Aufbruchs und zugleich überraschend aktuell in ihrer Klarheit und Dringlichkeit. Mathilde Vendramont hat sich mit den Werken von Colette Mani auseinandergesetzt, einiges aufgegriffen, neu interpretiert und neu arrangiert. Sie ist eine französische Cellistin, Sängerin und Komponistin, die in Berlin lebt und arbeitet. Ihre Musik verbindet Jazz, Klassik und freie Improvisation und schafft intime, neuartige Klangräume. Neben einigen Projekten tritt sie regelmäßig im Duo mit dem Pianisten Arseni Rikov und in Quartettbesetzung auf. Zuletzt war sie unter anderem in der Philharmonie Berlin bei einem Paris gewidmeten Jazzabend zu hören. Auch im Rahmen einer Veranstaltung der Deutschen Oper war sie im letzten Jahr zu hören. Hören Sie nun ein weiteres Stück von Mathilde Vendramont als Hommage an Colette Mani, das hier frei improvisiert ist und auch am 11. Oktober 2025 im Kubitz Raoul Wallenberg in Weißensee aufgenommen wurde.

jeden Fall hier hoch.

Als nächstes widmen wir uns der polnischen Sängerin und Geigerin Eva Warnert, die mit der A Cappella-Gruppe Novi Singers international äußerst erfolgreich war. Sie wurde bekannt durch ihre A Cappella-Bossa Nova-Stücke, die Antonio Carlos Jobim nichts nachstanden, sowie mit ihren A Cappella-Vertonungen einiger Werke von Frédéric Chopin, der auch ursprünglich aus Polen kam. Mit dem Werk von Eva Warnert hat sich die polnische Sängerin und Geigerin Ola Buachno auseinandergesetzt. Eva Warnert, geboren 1942, die nach wie vor in Warschau lebt, war eine der führenden Stimmen der polnischen Jazzszene der 60er und 70er Jahre und ein Gründungsmitglied der renommierten Vokalgruppe Novi Singers. Die Gruppe, deren Name für New Original Vocal Instruments steht, wurde 1964 in Warschau von 5 Musikstudenten gegründet und war bekannt für ihre innovative Nutzung der menschlichen Stimme als Instrument. Die Novi Singers verbanden Gesang mit instrumentaler Virtuosität. Warnert trug mit ihrem Sopran und ihrer Vielseitigkeit maßgeblich zum charakteristischen Sound der Gruppe bei. Ein zentrales Merkmal ihrer Musik war der Verzicht auf Texte zugunsten von Skatgesang, wodurch Improvisation und Ausdruckskraft maximiert wurden. Warnert betonte: "Vor allem fanden wir die menschliche Stimme ein perfektes Jazzinstrument und die Möglichkeiten in Klang, Ausdruck und Interpretation waren unbegrenzt." In den 1950er und 1960er Jahren standen die Vokalensembles und der Vocalize-Gesang in der Mode. In einer Zeit, in der Jazz in Polen als Symbol westlicher Werte galt und oft als subversiv betrachtet wurde, war die Musik der Novi Singers ein Akt kultureller Selbstbehauptung. Vermochte es aber auch, der Zensur zu entgehen. Die Gruppe trat bei bedeutenden Veranstaltungen auf, darunter das Jazz Jamboree in Warschau, das internationale Jazz Festival in Zürich und, besonders hervorzuheben, das Newport Jazz Festival in den USA, das ihnen internationale Anerkennung verschaffte. Alben wie Bossa Nova von 1967 und Rien ne va plus von 1973 zeigen ihre stilistische Vielfalt und Innovationskraft. Die politische Situation in Polen war durch starke Einschränkungen der künstlerischen Freiheit geprägt. Jazz wurde oft als verbotene Frucht wahrgenommen. Warnert und die Novi Singers nutzen die Musik jedoch als Ausdruck persönlicher und kollektiver Freiheit. Nach dem Rückzug eines Mitglieds 1973 und der späteren Auflösung der Gruppe 1985 blieb Eva Warnert der Musik treu. Sie trat weiterhin auf und prägte die polnische Jazzszene nachhaltig. Ihr Engagement und ihre künstlerische Integrität machen sie zu einer Schlüsselfigur des polnischen Jazz und zu einem Symbol für die Kraft der Musik als Ausdruck von Freiheit und Widerstand. Ola Buachno hat sich mit dem Werk von Eva Warnert auseinandergesetzt. Sie ist eine polnische Jazzsängerin, Komponistin, Texterin und Geigerin, die inzwischen in Berlin wirkt. Sie begann ihre musikalische Ausbildung mit Geige und besuchte in Warschau Musikschulen sowie Jazzgesangsstudien und studierte unter anderem am Jazzinstitut Berlin. Ihr Debütalbum How to Be Me erschien 2019. Sie führt eigene Projekte wie das Ola Buachno Quartett und das Ola Buachno Oktett. Sie tritt regelmäßig bei Jazzfestivals und Wettbewerben auf, wurde mehrfach ausgezeichnet, unter anderem mit dem Preis des Novum Jazz Festival und des Ladies Jazz Festival und ist Stipendiatin unter anderem der Elsa Neumann Stiftung. Im Jahr 2026 ist ihr neues Oktettalbum mit dem Titel Warschauer Straße erschienen, das Jazz mit Gesang, Elektronik und Streichquartett kombiniert.

Sie hörten zwei Ausschnitte aus dem Tribute-Konzert des Olga Resnischenko-Quartetts an die niederländische Pianistin Pia Beck, das am 14. November 2025 im Kubitz Raoul Wallenberg ausgetragen wurde. Sie hörten also Caravan und Becks eigene Komposition September in the Rain. Das Olga Resnischenko-Trio besteht aus Olga Resnischenko, Klavier und Arrangement, Loretz Heigenhuber, Bass und Max Stadtfeld, Schlagzeug.

Matthias Boogie einen Hit, der 100.000-fach verkauft wurde und zu ihrem Markenzeichen wurde. In den folgenden Jahren tourte Beck durch ganz Europa, spielte in den Niederlanden, regelmäßig im De Fliegende Holländer und trat ab 1952 auch in den USA auf, etwa im berühmten Birdland in New York. Dort erlebte sie Begegnungen mit vielen Jazzgrößen, erhielt viel Anerkennung und wurde sogar Ehrenbürgerin von New Orleans und Atlanta. 1956 widmete ihr das Time Magazine ein Porträt und gab ihr den Beinamen The Flying Duchess. Beck war eine brillante Pianistin und mit großer Bühnenpräsenz, die Jazz, Swing und Boogie mit Leichtigkeit und Humor verband. Sie sang in mehreren Sprachen, liebte die Show, fuhr schnelle Autos und präsentierte sich selbstbewusst als Star. Ihr Stil blieb zugleich zugänglich. Sie wollte, wie sie selbst sagte, unterhalten und für die Menschen spielen. Mitte der 1960er Jahre zog sie sich mit ihrer Lebensgefährtin Marga Samsonowski und deren Kindern nach Spanien zurück. Dort führte sie eine Pianobar, moderierte Radiosendungen, arbeitete als Immobilienmaklerin und schrieb Reiseführer. Dennoch blieb sie der Musik verbunden und kehrte in den 70er Jahren noch einmal auf die niederländischen Bühnen zurück mit großen Konzerten, neuen Platten und Tourneen. Unter anderem mit der Dutch Swing College Band. Auch beim North Sea Jazz Festival war sie zu hören. Besondere Bedeutung hatte Becks Haltung als offen lesbische Musikerin in einer Zeit, in der Homosexualität noch stark tabuisiert war. Gemeinsam mit Samsonowski lebte sie diese Partnerschaft ohne Heimlichkeit. 1977 beteiligte sie sich am Protestkonzert Miami Nightmare im Konzertgebäude Amsterdam, das sich gegen die homophobe Kampagne der US-Sängerin Anita Bryant richtete. Beck wollte nie ausschließlich als Symbolfigur der Bewegung gelten, doch sie setzte ein wichtiges Zeichen, indem sie sich offen und sichtbar engagierte. Auch wenn ihre Popularität in den 1980er und 90er Jahren vor allem dem nostalgisch getragen war, blieb Pia Beck bis ins hohe Alter aktiv. 2000 feierte sie mit einem großen Jubiläumskonzert ihr 75. Lebensjahr und 60-jähriges Bühnenjubiläum. 3 Jahre später verabschiedete sie sich endgültig von der Bühne. Im Rahmen der Reihe hat sich die Pianistin Olga Resnischenko mit Pia Beck auseinandergesetzt. Olga kommt ursprünglich aus Russland, lebt aber schon lange in Berlin und wurde gerade für den Deutschen Jazzpreis nominiert. Ihre Musik vereint Einflüsse aus Klassik, zeitgenössischer Improvisation und Jazz. Mit ihrem Trio ist sie äußerst nachgefragt. Der Sohn von Pia Beck nahm übrigens Kontakt zu Olga auf und bat sie um einige Aufnahmen des Konzertes. Es hat ihn gefreut, dass seine Mutter in dem Konzert gewürdigt würde. Sie hören nun zum Abschluss die Komposition Pias Boogie von Pia Beck, ausgetragen vom Olga Resnischenko Trio. Dabei muss eine ungewöhnliche Boogie sein.

Sie hörten den zweiten Teil der vierteiligen Podcast-Reihe zur Konzertreihe Female Cadence. Es sprach Regina Kammerer von Jazz am Helmholtzplatz im Studio von Alex Berlin.

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1: Mit Jordi Calente. Gestern hat die Polizei den letzten Verdächtigen des tödlichen Angriffs am Humboldt-Forum September letzten Jahres festgenommen. Damals war ein 20-Jähriger durch mehrere Messerstiche tödlich verletzt worden. Der Verdächtige wurde gestern Nachmittag bei einer Routinenkontrolle der Bundespolizei im Bahnhof Gesundbrunnen gefasst. Die Staatsanwaltschaft wirft ihm Beteiligung an einer Schlägerei, gefährlicher Körperverletzung und Landfriedensbruch vor. Das Amtsgericht Tiergarten setzte den Haftbefehl in Vollzug. Bereits im Dezember wurden 7 weitere Tatverdächtige festgenommen. Die Ermittlungen der Mordkommission dauern an. Bahnpendler in Brandenburg müssen sich erneut auf Einschränkungen einstellen. Zwischen Krämen und Hennigsdorf ist die Strecke vorsorglich gesperrt worden. Betroffen sind der RE6 und die RB55 zwischen Neuruppin und Hennigsdorf. Grund ist ein Fuchsbau unter den Gleisen bei Amalienfelder im Landeskreis Oberhavel. Die Bahn will den Damm auf rund 30 Meter abtragen und neu aufbauen. Die Arbeiten sollen mehrere Tage dauern. Behinderungen werden voraussichtlich bis Ende Mai erwartet. Im Berliner Museum Ephrem Palais wird heute eine neue Ausstellung zur Geschichte von Migration und Wohnen eröffnet. Die Schau Tapetenwechsel, Migration und Mobiliar seit 1960 beschäftigt sich mit der Frage, wie Menschen nach ihrer Ankunft in Deutschland gelebt und sich eingerichtet haben. Die Ausstellung beleuchtet dabei auch die sozialen und politischen Seiten des Wohnens in der Einwanderungsstadt Berlin.
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1: Heute wird das Wetter in Berlin und Brandenburg sommerlich und trocken bleiben. Mit Höchstwerten zwischen 22 und 25 Grad.
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0: Guten Tag. Sie hörten gerade das Stück Burçak Talaşı in einer Interpretation von Pina Berlin, Gesang, Mike Clea Bass, Erin Solak Klavier und Aaron Castrillo Schlagzeug in einer Aufnahme vom 7. Dezember 2025 aus der Brotfabrik, die im Kontext der Reihe Female Cadence, Frauen im europäischen Jazz um 1960 aufgenommen wurde. Herzlich willkommen zu einer weiteren Podcast-Folge zur Konzertreihe Female Cadence, Frauen im europäischen Jazz um 1960 in den Studios von Alex TV Berlin. Zu dieser Podcast-Folge begrüße ich die Sängerin und Komponistin Pina Tatlikasan, die sich für die Konzertreihe, die von Oktober 25 bis Januar 26 stattfand und vom Musikfonds gefördert wurde, mit der Sängerin Tülay German beschäftigt hat. Herzlich willkommen, Pina.
1: Hallo Regina, vielen Dank für die Einladung.
0: Ja, also schön, dass du da bist. Bevor wir uns Tülay German widmen, möchte ich dir ein paar Fragen zu deiner Biografie und Musik stellen. Wie wurdest du von Pina Tatlikasan zu Pina Berlin?
1: Danke für die Frage. Das ist eigentlich etwas eine lustige Geschichte. Ich bin zum ersten Mal 2009 nach Berlin gekommen, als Touristin zu Besuch und dann 2010 dann für das Studium nach Berlin zu ziehen aus der Türkei. Und eigentlich hatte ich im Kopf immer so, ich gehe nach Berlin, mache Musik und irgendwie studiere irgendwas. Und ja, jahrelang habe ich der Architektur studiert, gearbeitet, nebenbei immer Musik gemacht. Und als ich dann endlich meine Musik online angefangen habe zu teilen, habe ich gemerkt, unter meinem echten Namen kommt nur Architektur und hatte irgendwie das Bedürfnis, das zu trennen erstmal. Und das war auch so eine eher etwas kindische, aufgeregte Zustand, endlich mal meine Musik zu teilen und diesen Traum nach Berlin für Musik zu kommen, zu verwirklichen, haben wir mit einer Freundin von mir uns hingesessen und nach Künstlerinnamen geschaut und gedacht. Und so kamen wir mit Pina Berlin als Idee für die Künstlerinnamen, die sich jetzt langsam ein bisschen ändert, nochmal zurück auf Pinar Tatlikasan. Da man findet endlich mal auch unter meinem echten Namen viel Musik jetzt.
0: Und welche Projekte hast du gerade, also was läuft so bei dir, wie geht es voran, was machst du so?
1: Ja, also mittlerweile mache ich auch Vollzeitmusik seit einigen Jahren und hauptsächlich am Anfang hat es angefangen mit Pina Berlin tatsächlich, mit meinen eher Singer-Songwriter, Folkrock, Fusion Projekt, eigene Stücke. Wir haben das in den Jahren 2020 bis 2022 aufgenommen und 2023 veröffentlicht und so eine kleine Tour gemacht, ein paar Musikvideos veröffentlicht und jetzt geht es weiter mit neuen Kompositionen auf jeden Fall. Ich hatte zwischendurch oder auch davor schon Projekte, wo ich türkische Musik neu interpretiert habe mit unterschiedlichen MusikerInnen. Und dank dir und deiner Einladung haben wir dieses Tülay German Tributprojekt gestartet und möchten auch damit gerne weitermachen und werden jetzt demnächst auch einen Song, was ich für dieses Konzert auch besonders arrangiert habe. Es ist ein türkisches Volkssong, was auch Tülay German interpretiert hat. Das habe ich ein bisschen reharmonisiert und neu arrangiert. Das werden wir auch aufnehmen. Unter anderem auch meine andere neue Songs, die sind etwas anders als bisher. Und werden dann mit einer anderen Besetzung aufgenommen. Und ich interessiere mich auch immer mehr für etwas mehr die Bewegung und Gesang im freien Impro-Kontext, da ich jetzt endlich auch Musik studiere nach Jahren. Ich studiere Musik und Bewegung und Jazzgesang in künstlerisch-pädagogischer Ausbildung an der UdK. Und das inspiriert mich total, dass wir da uns sehr viel an der Improvisation widmen. Und das erste Mal, was ich gemacht habe dazu letztes Jahr, meine alte Songs zu deconstructen und zerstören, als Solo-Projekt mit meinem Looper und Bewegung und Gesang. Und ich hatte auch Gäste am Cello und Gitarre, die mir geholfen haben, alles nochmal rekonstruieren und dekonstruieren. Und das hieß The End of the Princess, in dem Sinne so diese Folk-Rock-Prinzessin-Wild, was auch in den Videos ein bisschen wiedergegeben war, einmal so ändern. Deswegen mag ich sehr gerne in diesen unterschiedlichen Projekten zu arbeiten. Also könnten wir dann sagen, eher so meine Pina Berlin Folk Rock Schiene, türkische Jazz Schiene. Und wir haben auch mit dem Trio eine Weile Jazz Arrangements auch gespielt. Das mag ich auch sehr gerne, Standards singen. Und genau, jetzt stehen auch auf jeden Fall noch ein paar andere neue Projekte an. Unter anderem auch so ein Suite. Vielleicht wird nächstes Jahr aufgenommen. Und diese neuen Aufnahmen, die jetzt kommen, mit neuen, etwas anderen Musik.
0: Oh, das klingt ja sehr vielfältig und spannend. Da bin ich schon also sehr aufgeregt, was dann kommt, auch deinen neuen Projekten,
1: ich auch.
0: Wie das dann klingt. Und wollte ich noch fragen, was bedeutet Jazz für dich?
1: Ja, das ist eine interessante Frage. Ich glaube, was mir im ersten Moment einfällt, ist Zuhause. Es ist ja mittlerweile auch umstritten, was man Jazz benennen darf und nicht, was in Jazz-Festivals irgendwie eingeladen wird und gespielt wird. Und aber was ich als kleines Kind, junger Mensch als Jazz kennengelernt habe, war das, was wir zu Hause gehört haben. Und ja, meine Eltern haben viel, es gab damals in der Türkei diese CD-Collection, es hieß Parlament Jazz und da waren so 20 CDs oder so drin und sie haben diese Musik ganz viel gehört, unter anderem auch so Ella Fitzgerald, Carmen McRae, Art Blakey in Jazz Messengers, ja natürlich auch Miles Davis, Chet Baker und irgendwann lief zu Hause nur noch Chet Baker und Norah Jones, wie die Soli habe ich mir verinnerlicht und bewusst. Es lief natürlich auch ganz andere Musik, irgendwie 90er Jahre türkischer Pop, Weltpop und Oldies, Beatles, Queen und sowas, natürlich auch Simon Garfunkel, Elvis. Und trotzdem, was so irgendwie im Auto, mein Vater mag irgendwie so entspannte Musik, der hat dann so gerne diese entspannteren Chet Baker Sachen und Miles Davis Alben gehört. Und ja, wenn ich das höre, was immer so im Abendessen, fühle ich mich irgendwie zu Hause. Es ist dann irgendwie, auch durch die Improvisation, also improvisieren mag ich sehr. Ich improvisiere sogar in meinen Popstücken dazu und das kommt bei manchen Menschen irgendwie komisch an. Aber manche sagen ja, Jazz ist Freiheit. Jazz kann vieles bedeuten, glaube ich. Mittlerweile wird es ja eher Jazz- und improvisationsbasierte Musik genannt. Die Geschichte ist ein unheimlich lang und kompliziert und wie Jazz auch aus dem schwarzen amerikanischen Kontext dann nach Ausland transportiert wurde und übernommen wurde und reinterpretiert wurde. Es wird zum Beispiel in der Türkei in einer ganz anderen Niveau Bedeutung gesehen. Irgendwie, es gab eine Weile sehr dieser elitistische Blick darauf und dass es so eine eigene Bubble ist. Es mischt sich jetzt immer mehr. Es passieren auf jeden Fall sehr viele spannende Sachen.
0: Okay, danke. Also bevor wir uns jetzt auch noch mit Tö Leigermann beschäftigen, wollte ich sagen, nochmal darauf hinweisen, du hast ja ganz viel Musik mitgebracht. Und jetzt spielen wir wieder einen Titel und zwar auch aus deinem Konzert aus der Reihe Female Cadence, das ja am 7. Dezember 2025 in der Brotfabrik stattfand, zu Tü Leigermann. Und da hast du ja einen Song jetzt dir also ausgesucht, den wir als nächstes spielen und zwar The Thrill Is Gone. Könntest du dazu noch was sagen?
1: Ja, das ist ein bekannter Standard mittlerweile, ein Bluesstück. Und Tülay German hat es damals interpretiert und aufgenommen. Es gibt wenig Aufnahmen von Tülay German, wie sie von den Jazzstücken, die sie gesungen hat damals in 50er Jahren. Es gibt generell sehr wenige. Sie haben sehr vieles einfach interpretiert aus dem Standardrepertoire und es gibt die Gerüchte, dass sie auch auf Türkisch gesungen hat, manche. Dazu kann man nicht viel finden. Das ist ein Song, den ich auch sehr gerne mag. Und ich habe dazu eine neue, es hat mich sehr inspiriert, einen neuen Intro zu schreiben und so ein bisschen meine eigene Beziehung zu dem Song, wozu es mich inspiriert hat, nochmal auszudrücken, wie so eine Beziehung zu Ende gehen kann und wie es sich dann anfühlt, wenn es dann vorbei ist, auch wirklich im Herzen, dass es dann nichts mehr ist, aber trotzdem nachhalt die Liebe, die man jahrelang geteilt hat, was auch schön ist. Das hört ihr dann gleich.
0: Gut, also nun The Thrill Is Gone in einer Interpretation von Pina Berlin.
2: 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And I wrote a new beginning about how the song resonated with me.

0: jetzt kommen wir zu Tülay German. Bevor ich mich mit Bina Tatlikasan über die türkische Jazzsängerin Tülay German unterhalte, möchte ich ganz kurz einen biografischen Überblick über das Leben von Tülay German geben. Tülay German ist 1935 in Istanbul geboren. Sie lebt nach wie vor in Paris und schon seit vielen Jahren. Und sie gehört zu den prägenden Stimmen der türkischen Jazzszene der 60er Jahre. Sie begann bereits im Alter von 4 Jahren zu singen und trat als Grundschülerin im Radio Ankara auf, begleitet von Tarik Bulut am Klavier. Nach dem Abschluss am Üsküdar American Girls College 1956 startete sie ihre professionelle Karriere als Sängerin. 1957 nahm sie als erste türkische Sängerin an der Sendung Melody Caravan auf Istanbul Radio teil und trat heimlich auf der Bühne des Süreyya Theaters in Ankara auf. Zwischen 1960 und 1962 etablierte sich Tülay German als Jazzsängerin in Istanbul. Sie arbeitete eng mit dem Salim Agirbash Quintett zusammen, mit dem sie regelmäßig in einer wöchentlichen Radiosendung auftrat. Wichtige Partner in dieser Zeit waren außerdem Ilham Gencer und andere Musiker der jungen Jazzszene. Ein zentraler Ort für die Jazzkultur war das Hilton Hotel in Istanbul, aber auch private Jam-Sessions spielten eine bedeutende Rolle. Erdem Buri, der Lebensgefährte von Tülay German, spielte hierbei eine große Rolle, hatte sehr viel Einfluss in seinem Haus fanden nämlich nicht nur Jam-Sessions statt, auch die Mitglieder der türkischen Arbeiterpartei und linke Intellektuelle trafen sich bei Erdem Buri in Moda. Er war Neffe von Suat Derviş, ich hoffe, ich spreche das jetzt richtig aus, türkische Schriftstellerin und politische Aktivistin, und Hamdullah Sufi Tanrıova, ich hoffe, ist das so richtig?
1: Tanrıova,
0: ein Dichter, Politiker und Diplomat. Außerdem traf er natürlich regelmäßig Mitglieder der türkischen Arbeiterpartei und war außerdem mit Yasar Kemal, einem Schriftsteller, Aziz Nesin, Schriftsteller, und Atif Yilmaz, Regisseur, befreundet. Die TIP, also türkische Arbeiterpartei, nutzte 1965 das von Tülay German gesungene und von Erdem Buri komponierte Lied von Morgen für ihren Wahlkampf. Zusammen mit Selahattin Hilaf hatte er außerdem das Werk von Plechanow Grundfragen des marxistischen Denkens ins Türkische übersetzt. Tülay German und Erdem Buri wurden im Kontext des Kalten Krieges und der kontinuierlich wachsenden Einflussnahme der USA in der Türkei politisch verfolgt und gingen 1966 gemeinsam ins Exil nach Paris. Für Erdem Buri nahm Tülay German unter anderem die Stücke, das wir auch gleich hören, Senin Sakini Söylüyorum.
1: Senin Şarkını Söylüyorum.
0: Danke, Pina. Mutlu Günler, ist das so richtig?
1: Mutlu Günler, ja.
0: Und Nini auf, in denen türkische Musiktradition mit westlichem Jazz verschmolz.

0: 1960er Jahren die Verbindung von Jazz und türkischer Musiktradition nachhaltig prägten. Bis heute lebt sie in Paris und wurde 2021 für ihr Lebenswerk auf dem Istanbul International Jazz Festival mit dem Lifetime Award ausgezeichnet. Soweit zu Tülay Gaman. Und nun kommen wir wieder zu der Musik, die Pinar Tatlikasan mitgebracht hat. Was hören wir jetzt, Pinar? Kannst du das mal vorstellen oder kurz erklären?
1: Jetzt hören wir das Stück Senin Şarkını Söylüyorum. Und das bedeutet, ich singe dein Song. Ja, das ist eine der Stücke, die sie dann in der Türkei damals noch aufgenommen und aufgeführt haben. Hm. Und das wurde erst später, nach den 2000er, veröffentlicht, tatsächlich.
0: Okay, danke. Dann starten wir mit dem Song. Mhm.

0: Ja, jetzt gehen wir also weiter und steigen also ein in das Leben von Tülay German, der türkischen ursprünglich Jazzsängerin aus den 50er, 60er Jahren in Ankara und Istanbul. Pinar, kannst du vielleicht ein bisschen was dazu sagen, welche Frauenrolle Tülay German in den 50er Jahren in der türkischen oder Istanbuler Gesellschaft dargestellt hat und gespielt hat?
1: Ja, also sie war, wird also geschrieben, eine echte Feministin. Sie wollte zum Beispiel nie heiraten und hat es auch tatsächlich nie gemacht. Mit Erdem Buri waren sie bis zum Ende seines Lebens PartnerInnen. Ja, es gibt auch in so Erinnerungsschreiben die Geschichte, dass es nach der Schule gefragt wird oder am Ende der Schule, was sie sein wollten oder was für einen Beruf die Mädchen machen wollten in der amerikanischen College. Und sie hat geschrieben: Ja, Miss Tracy, ich will nicht wie ihre Schwester eine Hausfrau sein. Und ich finde das. Ella Fitzgerald und Nat King Cole die USA doch besser repräsentieren und möchte gerne auch wie sie die eine gute Sängerin sein. Sie wusste, was sie machen wollte. Gleichzeitig, also sie kam so aus einer Mittelschichtfamilie und hat dann doch irgendwie in Hilton Hotel Szene gesungen, aber fand es auch im Nachhinein, wie sie dann gesprochen hat, dass es ein bisschen so einfach wie sagt man auf Deutsch? Ich muss das Wort gleich nochmal finden. Also so ein bisschen, ja, wie heißt das? Posch?
0: Schick zu schick oder
1: Ja, genau, irgendwie.
0: überkandidelt oder irgendwie
1: Genau,
0: so.
1: fand sie selber so, ja. Und ja, also sie hatte auf jeden Fall dieses Bild einer starken Frau. Die hat auch geheim, insgeheim von ihren Eltern angefangen zu singen im Club und bis sie dann gebastelt wurde. Aber ja, eine mutige, rebelliöse Frau auf der Bühne.
0: Gab es nicht auch irgendwas zur Mode, dass sie irgendwie eine bestimmte Mode auch übernommen hatte, der Sängerin, der französischen Sängerin, so ein bisschen existenzialistischer Look? Gibt es
1: Ja,
0: da
1: sie
0: nicht
1: hat auf
0: irgendeine
1: jeden
0: Geschichte
1: Fall
0: zu?
1: die schwarze Kleidung dann nochmal, weil es war dann immer so diese Bühnenkleidung und Kleider, eher so extravagant, was man getragen hat. Und das war tatsächlich ihr Stil, dass sie sich komplett schwarz angezogen hat mit schwarzen Eyeliner und ihren langen schwarzen Haaren. Das war schon damals eigentlich ein rebelliöser Akt auf der Bühne.
0: Okay, und ja, dann wollte ich dich noch fragen, wie kam denn Tülay German zum Jazz überhaupt?
1: Also ich habe dieses Buch bestellt von über ihre Biografie, aber die ist noch in der Türkei. Das wird auch nicht mehr neu gepresst, aber es gibt noch zweite Hand. Die hat mich leider noch nicht erreicht. Die ganzen Details, die da drin stehen, weiß ich leider nicht. Aber es ist, sie war in der amerikanischen College und deswegen vermuten wir, dass es erstmal über die Einflüsse von der Schule und über ihre Familie dazu kam, weil es war auch so eine Zeit, wo Businessmenschen, die dann ins Ausland gegangen und gekommen sind, eher diese Musik mitgebracht haben als Platten. Und ja, so haben sie das auch kennengelernt. Das war auch bei meinem Vater. Mein Opa war in den 60er Jahren und Mitte 50er in Deutschland für so ein Praktikum und mein Vater erzählt auch so, dass er damals so Jazz- und Beatles-Platten mitgebracht hat aus Deutschland und so wurde es eher so bekannt und wahrscheinlich hat sie sich auch dadurch interessiert darin.
0: Und weißt du, ob es Jazzclubs gab in den 50er Jahren in Istanbul oder Ankara? Oder wo haben die da gespielt? Also
1: Also die haben so ein Bars gespielt, es gab nicht so richtige Clubs erstmal. Und in einem Konservatorium, also in der Musikhochschule, wo eigentlich klassische Musik unterrichtet wird, um Menschen für das Symphonieorchester auszubilden. Und es gibt auch Geschichten so von den ersteren Kontrabassisten zum Beispiel, dass er dann irgendwie jemanden gehört hat in einem Raum der Musikschule, der irgendwie, das hörte so voll interessant an und das war doch Jazz und dann, er mochte eigentlich sein Instrument gar nicht und auf einmal war er verliebt in dem Instrument durch die Musik und so. Aber ja, irgendwann wurde das erste Jazzclub geöffnet. Das war auch in der Nähe von dem anderen amerikanischen Robert College. Es war hauptsächlich für die Amerikaner, die in Istanbul gelebt haben, quasi. Und davor hat es sich so entwickelt, erstmal mit vielen armenischen und jüdischen MusikerInnen, und die Business-Leute, die dann ins Ausland immer wieder hingefahren und gekommen sind. Es gibt so Geschichten, dass jemand irgendwie dort irgendwie in Paris ein Jazzkonzert gesehen hat und begeistert hat und angefangen hat, irgendwie Saxophon zu lernen und in der Türkei nach Leute gesucht hat. Es war eher so gemischte Bands, also eine armenische Band hat zum Beispiel eine gemischte Musik gespielt mit unter anderem Jazz, Latin und so. Aber es gab die allererste Jazzband, war eine amerikanische, schwarz-amerikanische Band in Istanbul. Und ja, langsam wurde das dann auch in die normale Entertainment-Club-Szene etabliert. Ja, ich habe mich weiter weggeredet, glaube ich.
0: Nein, das ist alles unter Kontrolle. Und ich schließe gleich mal an mit der nächsten Frage. Und zwar, wie entwickelte sich die Karriere von Tülay German im Jazz in den 50er, 60er Jahren?
1: Ja, sie hat dann irgendwie angefangen, in dieser Szene mitzusingen, in dem Hilton Hotel und in den anderen Jam-Sessions, die dann privat oder in Clubs stattgefunden haben. Und es gibt die Geschichte, dass sie eigentlich sich mit einem italienischen Bassisten Mario im Hilton Hotel nicht so verstanden haben, aber doch irgendwie befreundet worden sind. Und dann setzt sie sich am Klavier irgendeines Tages und singt Summertime und ist Mario total begeistert. Und die haben dann auch eine kleine Liebesgeschichte tatsächlich, was aber sehr traurig endet, weil Tülays Familie das auf jeden Fall nicht möchte und es endet damit, dass Mario eigentlich zurück nach Italien geschickt wird. Irgendwie scheint ja doch irgendwie eine einflussreiche Familie zu sein. Ja, und dann hat sie mit Ilham Gencer viel gesungen und mit Erdem Buri und auch Ilhan Mimarolu, der später dann in den USA bei dem Atlantic Records von den Attigan Gebrüder als Produzent gearbeitet hat, unter anderem auch für John Coltrane und Miles, Charles Mingus und so weiter. Dazu kommen wir später, glaube ich, nochmal.
0: Ja, genau. Und wir sind jetzt auch schon am Ende mit dem ersten Teil der zweiteiligen Podcast-Folge zu Tülay German mit Pina Tadlikasan hier im Studio von Alex TV Berlin. Es gibt noch eine zweite Folge. Ja, bleiben Sie dran, hören Sie uns weiterhin zu. Viele Grüße. Hier sind Regina Kamera und Pina Tadlikasan im Studio von Alex TV Berlin. Bis später.

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1: Mit Jordi Calente. Gestern hat die Polizei den letzten Verdächtigen des tödlichen Angriffs am Humboldt-Forum September letzten Jahres festgenommen. Damals war ein 20-Jähriger durch mehrere Messerstiche tödlich verletzt worden. Der Verdächtige wurde gestern Nachmittag bei einer Routinenkontrolle der Bundespolizei im Bahnhof Gesundbrunnen gefasst. Die Staatsanwaltschaft wirft ihm Beteiligung an einer Schlägerei, gefährlicher Körperverletzung und Landfriedensbruch vor. Das Amtsgericht Tiergarten setzte den Haftbefehl in Vollzug. Bereits im Dezember wurden 7 weitere Tatverdächtige festgenommen. Die Ermittlungen der Mordkommission dauern an. Bahnpendler in Brandenburg müssen sich erneut auf Einschränkungen einstellen. Zwischen Kremen und Hennigsdorf ist die Strecke vorsorglich gesperrt worden. Betroffen sind der RE6 und die RB55 zwischen Neuruppin und Hennigsdorf. Grund ist ein Fuchsbau unter den Gleisen bei Amalienfelder im Landeskreis Oberhavel. Die Bahn will den Damm auf rund 30 Meter abtragen und neu aufbauen. Die Arbeiten sollen mehrere Tage dauern. Behinderungen werden voraussichtlich bis Ende Mai erwartet. Im Berliner Museum Ephraim Palais wird heute eine neue Ausstellung zur Geschichte von Migration und Wohnen eröffnet. Die Schau Tapetenwechsel, Migration und Mobiliar seit 1960 beschäftigt sich mit der Frage, wie Menschen nach ihrer Ankunft in Deutschland gelebt und sich eingerichtet haben. Die Ausstellung beleuchtet dabei auch die sozialen und politischen Seiten des Wohnens in der Einwanderungsstadt Berlin.
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1: Heute wird das Wetter in Berlin und Brandenburg sommerlich und trocken bleiben. Mit Höchstwerten zwischen 22 und 25 Grad.
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0: Guten Tag. Sie hörten gerade den Song A Perdre Allen in einer Interpretation von Pina Tadlikasan, Gesang, Mike Claire, Bass, Aaron Solak, Klavier und Aaron Castrillo, Schlagzeug, in einer Aufnahme vom 7. Dezember 2025 in der Brotfabrik Berlin, der im Kontext der Konzertreihe Female Cadence, Frauen im europäischen Jazz um 1960 stattfand. Ja, herzlich willkommen zum zweiten Podcast-Special aus der gleichnamigen Konzertreihe Female Cadence, Frauen im europäischen Jazz um 1960, spezifisch der türkischen Jazzsängerin Tülay German gewidmet ist. Hier ist Regina Kamara von Jazz am Helmholtzplatz zusammen mit Pina Tadlikasan im Studio von Alex TV Berlin. Es geht also weiter mit dem zweiten Teil des Podcasts zu Tülay German. Pina, schön, dass du mit mir hier im Studium bist. Ich freue mich.
1: Hallo Regina, ich freue mich auch.
0: Jetzt geht es also weiter mit unserem Gespräch über Tülay German. In der ersten Folge haben wir schon einiges erzählt über dich und auch über Tülay und wie sie zum Jazz kam und welche Frauenrolle sie hatte. Und jetzt geht es also weiter mit weiteren Themen. Aber zunächst wollte ich dich mal fragen, wir haben ja gerade das von dir interpretierte Stück A Perdre Allen gehört. Ja. Kannst du was dazu sagen? Also welchen Bezug gibt es zu diesem Stück zu Tülay German?
1: Ja, genau. Dieses Stück ist quasi auf der Setliste von dem Konzert die Wendepunkt gewesen. Und zwar, das hat sie aufgenommen nach ihrem Umzug nach Frankreich mit ihrem Partner Erdem Buri. Und das Stück haben sie mit Erdem Buri und Boris Bergman zusammen nach dem Tod von der legendären Sängerin Janis Joplin geschrieben. Das hört man auch ein bisschen, glaube ich, schon im Song. Und das heißt, bis zum Ende meines letzten Atems quasi, die Leidenschaft natürlich, die Janis Joplin auch ausgestrahlt hat über Musik und Leben. Und darüber haben sie den Song gemeinsam geschrieben und das ist auch tatsächlich sehr interessant, weil Tülay German auf dem Song im Original auch ganz anders singt, als sie bisher gesungen hat. Und genau, dazu wollte ich auch ein bisschen noch was erzählen, wo wir geblieben sind im letzten Podcast-Folge zu ihrer Karriere in der Türkei, in Istanbul und Ankara. Sie hatte damals Gesangsunterrichte von Ruhi Su. Er ist ein Opernsänger und Volkssänger und Saz-Balama-Spieler gewesen. Und er hatte eine ganz interessante Lebensgeschichte, zu dem könnte man eine extra Podcast machen, aber er hatte auf jeden Fall einen ganz guten Gesangstechnik von seinem Studium. Und Tülay German hat es auch ein bisschen aufgenommen und hat ein bisschen diese klassische Gesangstechnik weiter ausgeübt, in wie sie Songs interpretiert hat. Mit so einer kopfstimmigere, weichere Ton. Und dazu könnte ich auch mehr erzählen. Jetzt kommen mir so Gedanken von wegen Stimmsitz und als Gesangslehrerin ein. Aber das überspringen wir. Genau, und damals hat sie auch sehr viel mit unterschiedlichen Leuten kollaboriert. Also unter anderem auch Timur Selçuk. Sie haben auch in diesem Radioprogramm Jazz-Songs gesungen von Salim Erbaş, Beşlisi, das war so ein Quintettprogramm. Und sie hat dann in der Zeit dann angefangen, eigentlich Volksmusik zu singen, mit der Motivation von Erdem Buri und Ruhi Su und Arthur Filmas, dem Regisseur. Und kurz davor aber waren sie mit dem Çok Sesli Türk Popülermüziği, was heißt polyphonische türkische populäre Musikgruppe, haben sie im Balkan Melodien Festival einen Preis gewonnen. Da waren auch Menschen wie Yurdaya Dolu, der Vater von dem super berühmten Kenan Dolu, der heute in der Türkei tätig ist, und Erol Büyükbüç, Tanju Okan, und genau, mit denen haben sie alles zusammen so ein Orchesterprojekt gehabt und haben damit auch das allererste türkische Pop-Hit, der so ein bisschen anerkannt wird, Burçak Tarlası, aufgenommen. Das war auch das allererste Stück, was wir im ersten Podcast-Folge zu Tülay German gespielt haben. Und das ist sehr interessant, weil es ist eigentlich ein Volkssong, und da geht es darum, eine Stadtfrau heiratet jemanden aus dem Land und zieht dahin und muss auf dem Feld arbeiten und ja, so Weizen, Getreide und so ja, bearbeiten, und es fällt ihr schwer, und schreibt so ein bisschen einen Song darüber, wie das Leben so ist, aber es geht auch ein bisschen um politische Sachen in dem Song, dass ihr Mann dann ja von dem Gendarme quasi, das ist, den heißt, entnommen wird und so weiter. Und bei dem Stück erleben sie einer der ersten Censorship, wie heißt das nochmal?
0: Zensur,
1: genau. Dass sie die Wörter davon ändern müssen, damit es im Radio gespielt werden darf.
0: Also wenn ich dich richtig verstanden habe, dann ging es in diesem Stück auch um staatliche Repressionen und Polizeigewalt, und das haben sie thematisiert, und daraufhin wurde der Song zensiert.
1: Also der Song war schon so geschrieben. Okay. Es war ja ein Volkssong, also anonym aus dem Land, das schon so gesungen wird. Und, aber in dem Kontext, wo sie waren, in ihrer Verbindung zu der kommunistischen Partei und damals wie Volksmusik irgendwie mit der linken Bewegung verknüpft wurde, wurden sehr viele Volkssongs irgendwie zensuriert im Radio. Und so Ruhisu hat zum Beispiel sehr viele Schwierigkeiten gehabt, und ihm wurde sein Spiel License so entnommen in den 50er Jahren bis zum Putsch. Und es ist sehr interessant. Sie hat sich auch irgendwann mal geäußert und so ihre Frustration, so, sie singt Jazz und kommt sie nicht gut durch den Leuten, dass sie halt fremde Musik singt, und nein, singt sie türkische, anatolische Volksmusik, und da ist es auch schon wieder ein Problem irgendwie. Was soll ich denn machen, sagt sie so in einem Fernsehprogramm. Und sie haben auch einen gemeinsamen Club geöffnet in Ankara, wo sie dann auch Volksmusik spielen, wo auch Aşık Veysel, der legendäre Aşık heißt das so, der Dichter und Songwriter quasi, diese Troubadour-ähnliche Kontexte, wo sie auftreten, und dieser Laden wird geschlossen. Irgendwie ist da sehr viel Oppression. Ja, zu der Stimme von dem Volk, und natürlich das ist auch, sie nehmen auch armenische oder halt andere Volksmusiken auf, die dann in türkischer Sprache dann irgendwie doch aufgenommen wird. Aber ja, also ist eine Zeit, wo Musik, so wie auch heute, als sehr gefährlich gesehen wird. Manchmal ist halt sehr wirksam.
0: Ja, das war ja die Zeit des Kalten Krieges in der Türkei, und wir hatten im ersten Podcast darauf hingewiesen, dass Erdem Buri, also der Partner, sowohl im Leben als auch in der Musik von Tülay German, ja, Neffe des Gründers der türkischen Arbeiterpartei war und selber auch ein marxistisches Buch ins Türkische übersetzt hat. Also das war, also diese Jazzmusiker standen tatsächlich auch dieser Partei nahe, und ich habe irgendwo gelesen, dass im Haus, also sowohl von Erdem Buri oder auch seines Onkels, also dieses Gründers der türkischen Arbeiterpartei, auch Jam-Sessions stattgefunden haben sollen. Also es geht immer um Moda. Ist Moda ein Stadtteil von Istanbul?
1: Ja, es ist eine Nachbarschaft in Kadıköy.
0: Mhm. Ja. Und das ist da in der Nähe, also von Istanbul, oder?
1: Es ist in Istanbul, es ist direkt am Bosporus auf der anatolischen Seite, genau.
0: Okay. Also bestimmt sehr schön, also eine schöne Gegend bestimmt.
1: Ja, Moda ist sehr schön, da sind sehr viele Cafés, wie kann man im Sommer vor allem sehr schön, sehr grün für Istanbul auf jeden Fall auch, sehr nah am Bosporus. Und ja, in Kadıköy ist sehr viel Kultur und Kunst auch immer noch aktiv. Ja.
0: Ja,
1: das ist
0: also
1: ein schöner Teil.
0: Ja, das stelle ich mir ganz toll vor, dass wie die da ihre Jam-Sessions da in Moda mit Blick auf den Bosporus oder so organisiert haben. Und das war einfach, also diese ganzen Musiker, Thüleiger Mann und ihre bekannten, befreundeten Musikerinnen aus der Jazz-Szene, die standen also offensichtlich dieser sozusagen türkischen Arbeiterpartei nahe. Und wir sind im Kalten Krieg und die USA nehmen immer mehr Einfluss auf die Türkei und damit werden eben genau diese Gruppen, die eigentlich offen sind, demokratisch sind, aber gleichzeitig soziale Ungerechtigkeit bekämpfen möchten, die stehen sozusagen dem Anliegen des USA im Wege und werden also unterdrückt und müssen peu à peu ins Exil. Das heißt, im Prinzip hat der Kalte Krieg dafür gesorgt, dass ein Großteil der türkischen Elite, wahrscheinlich der Kulturelite und auch der politischen Elite, dann ins Exil gehen musste. Und Thüleiger Mann und Erdem Buri zählten ja dazu. Und genau, kommen wir also gleich zu diesem Exilthema. Wieso mussten also Thülay und Erdem ins Exil? Genau, kannst du da vielleicht noch was zu erzählen?
1: Ja, also ein bisschen hat sie angefangen mit den ganzen Zensurgeschichten und das Schließen von dem Club und dass sie nicht mehr im Radio auftreten durften und so weiter. Genau, Erdem Buri hat dann ein Buch übersetzt, wie du am Anfang auch erzählt hast. Und das war dann irgendwie wurde gefährlich gesehen. Und er sollte eigentlich in Haft gehen. Das war einer der ersten Gründe. Und du hast ja noch etwas recherchiert und eben erzählt. Wirst du darüber noch erzählen, was sie auf der Bühne erlebt hat?
0: Ja, ich habe irgendwo gelesen, dass einer der Momente, in dem dann Thülay und Erdem auch klar war, dass sie ins Exil gehen müssen, der war, dass Thülay auf der Bühne stand, gesungen hat und jemand im Publikum aufgestanden ist und eine Pistole auf sie gerichtet hat. Und sie soll das irgendwie erst gar nicht bemerkt haben. Und dann, als sie es gemerkt hat, ist sie dann von der Bühne geflohen. Und das war dann wohl einer der wichtigen Momente, in dem sie gemerkt hat, sie kann nicht mehr bleiben in der Türkei, sie muss weg. Und dann ist sie ja 66 mit Erdem Buri nach Paris gegangen. Und ja. Man könnte sie ja theoretisch auch noch befragen, aber wir haben ja beide versucht, irgendwie den Kontakt herzustellen, vor allen Dingen du, und sie lebt ja in Paris, sie ist jetzt hochbetagt. Man weiß nicht, wie es ihr geht, aber könnte sie theoretisch noch befragen.
1: Ja, ich hoffe, dass es dann noch klappt, also es wäre für mich sehr interessant. Das war auch eine ganz interessante Geschichte. Ganz viele Leute sind dann halt emigriert nach Frankreich, waren sehr viele. Und trotzdem in Paris kamen auch viele Leute sie besuchen. Und da hat sie auch sofort einen Plattenvertrag gehabt mit der Firma Philips. Und hat auch trotzdem sehr viele Alben und Singles aufgenommen. Sie wollten aber immer mehr, dass sie auf Französisch singt. Sie hat dann auch sogar türkische Volkssongs auf Französisch übersetzt, so wie Yaleleli, die wir auch gespielt haben. Und aber sie hat sich da irgendwie sehr abgebremst gefühlt. Also sie hat mit sehr tollen Leuten auch zusammengearbeitet in der Zeit. Aber sie schreibt selber einmal, dass sie sich wie ein Auto, das eigentlich 200 km/h machen könnte, aber irgendwie gebremst wird auf die 30 km/h und nur, dass so viel erlaubt wird. Und dass sie eigentlich ein sehr fröhlicher Mensch war früher und sehr humorös. Und jetzt ist sie irgendwie nicht mehr so gewesen und irgendwie diese Lebenslust. Natürlich auch dieses Leiden, das Leben oder ihre Freunde in der Türkei vermissen oder was sie so sehen von außen, die Nachrichten sehen zu müssen, was alle dort erleben, war auf jeden Fall für die wahrscheinlich sehr schwer. Und sie konnten da auch eine ganze Weile da nicht zurück. Und trotzdem hat sie schon sehr viel musikalisch geschafft mit Erdem Buri auch zusammen. Sie haben das eine Album aufgenommen, namens Respekt an Nazım Hikmet, dem Dichter, der auch selber nach Moskau dann fliehen musste. Und hat auch mit diesem Album, mit dem Album davor einen Preis gewonnen in Frankreich. Und da waren auch sehr viele unterschiedliche Leute beteiligt. Also sehr viele auch berühmte Namen wie Zülfü Livaneli und Cahit Berkay und Erol Erdinç und so weiter. Ja, ich hoffe, ich verwechsel die Namen und die Alben gerade nicht. In Frankreich hat sie auch mit sehr vielen Leuten zusammengearbeitet, unter anderem auch Charles Aznavour, Leo Ferre, Moody Blues und so weiter. Und dann kam sie irgendwann in Kontakt nochmal mit Ilhan Mimarolo. Und da kommt es zu dem nächsten Thema.
0: Ja, genau, nämlich zu ihrer Beziehung zu Charles Mingus. Oder nicht, also sie war nicht in einer Beziehung mit ihm, sie hatte eine Verbindung zu ihm. Und bevor wir uns über diese Verbindung zwischen Charles Mingus und Tülay Gemann unterhalten, kommt der nächste Song, und zwar Sound of Love. Es geht also weiter mit Tülay Gemann.

0: Wir hörten gerade Thülay German mit ihrer Interpretation Sound of Love von Duke Ellington. Und ich unterhalte mich gerade mit Pina Tatlikasan, Komponistin und Sängerin, über Thülay German, die eine große türkische Jazzsängerin und Sängerin, die ihre Karriere in den 1950er, 60er Jahren in Istanbul gestartet hat. Und wir kommen jetzt zu einem ganz spannenden Moment ihres Lebens. Sie hatte nämlich eine sehr, produktive oder intensive Verbindung zu Charles Mingus. Vielleicht könntest du was dazu erzählen.
1: Ja, das ist sehr spannend. Dieser Song wurde 1975 aufgenommen, als sie dann schon in Frankreich lebte, aber wird erst

0: Sie hat da drauf gesungen, da waren unterschiedliche andere Samples und elektronische Kompositionen von ihm. Und er hat dann derzeit Charles Mingus auch produziert in USA und dieses Album dann gezeigt. Und er war nach der Legende davon total beeindruckt und wollte sein Stück, was er für Duke Ellington geschrieben hat, dass es von Tyler German aufgenommen wird. Und das haben sie auch gemacht. Aber dann hatte sie einen Unfall. Eventuell waren die Aufnahmen in der Mitte aufgebrochen oder das ist irgendwie durch den Unfall, hat es nicht geklappt, das zu veröffentlichen. Das hat dann jemand andere gesungen. Und Charles Mingus hat es dann anders veröffentlicht. Das war sowieso erstmal für seine Zeit auch nicht erlaubt, dass er Musik mit Wörtern machen durfte. Irgendwie hat es dann später gemacht. Dadurch spielt tatsächlich in der Aufnahme, die wir eben gehört haben, auch Charles Mingus selber. Wahrscheinlich haben sie das in Frankreich aufgenommen, würde ich mir vorstellen, oder vielleicht auch nicht. Ich hoffe, das so lese ich noch mehr in dem Buch. Ihr müsst es auf jeden Fall auch selber lesen. Erinnerungen aus einem schwarzen Box heißt das.
1: Und Entschuldigung, aber gibt es das auf Türkisch oder auch auf Deutsch? Oder auf Englisch?
0: Das gibt es auf Türkisch,
1: ja, glaube ich. Ja, das ist gar nicht übersetzt, oder?
0: Ja.
1: Okay.
0: Vielleicht passiert es ja irgendwann mal.
1: Ja.
0: Und genau, und so kamen sie in diese Verbindung und haben das Stück auch aufgenommen. Und das Album, was Ilhan Mimarolo mit Tülay German aufgenommen hat, dieses elektronische, heißt Tracked, falls jemand das mal hören möchte. Ist sehr, sehr interessant.
1: Okay, spannend. Ja, dann kommen wir, glaube ich, schon zum nächsten Titel. Vielleicht magst du was darüber erzählen. Bana Seni Gerek Seni, ich hoffe, ich spreche das richtig aus.
0: Ja, ja, Bana Seni Gerek Seni ist eigentlich ein Volkssong. Es wurde in dem 13. Jahrhundert erstmal als ein Gedicht geschrieben von Yunus Emre. Der war ein Mystiker und Dichter, der über Gott, Liebe zum Gott geschrieben hat. Und bei dem Song geht es auch darum, aber er wurde damals sehr kritisch gesehen, weil er irgendwie das alles sehr weltlich betrachtet hat und das Konzept von Himmel und Hölle irgendwie fast kritisiert hat und gesagt hat, ja, es ist ja alles versprochen im Himmel, wie schöne Frauen und Blumen und Früchte. Aber wenn ihr hier keine guten Menschen seid, ist alles bedeutungslos, was man danach, nach dem Leben hier auf der Welt versprochen wird. Und ja, man kann das so und so interpretieren natürlich. Und die Musik dazu wurde irgendwie geschrieben, so wie damals so anonym für Volkssongs. Und sie hat dann später in 1988, glaube ich, ein Album aufgenommen in Frankreich und es hieß von Yunus zu Nasum. Also sie hat dann Songs, Volkssongs aufgenommen, die von diesen Dichtern, diese Aschik hießen die. Es ist auch witzig, weil Aschik heißt Liebhaber oder Verliebte. Ja, nee, genau. Also und gleichzeitig, aber auch gleichzeitig Dichter und die sind so eigentlich fast wie Philosophen und Mystiker und schreiben auch sehr rebelliöse und kritische Sachen. Genau, und sie haben manche Sachen auch selber vertont. Ein sehr interessantes Stück ist auch Seni Düşünmek Güzel Şey. Das kennt man eigentlich von dem zeitgenössischen Band Yeni Türkü, aber sie haben schon damals eine andere Version gehabt. Ist sehr toll. Und bei dem Song geht es genau um die Liebe an Gott und ich habe das so für mich interpretiert an diese Liebe ans Leben und habe es ein bisschen reharmonisiert, rearrangiert, ein bisschen für mich. Genau.
1: Okay, jetzt freue ich mich auf den Song Bana Seni Gerek Seni.

0: Ja, nun geht es weiter mit dem Gespräch zu Thühleiger Mann. Pinar, was bedeutet Thühleiger Mann für dich persönlich?
1: Ja, Thühleiger Mann hat mich echt sehr inspiriert bei meiner Recherche mit ihrer rebelliösen Art und Weise und wie sie auch mit Musik dann umgegangen ist, weil ich bin eher so ein braves Mädchen gewesen. Und ihr Wandel von Jazz zum Volksmusik und wie sie das so innovativ mit Adam Bury verbunden hat, hat mich auch sehr inspiriert, da ich auch selber die türkische Musik wirklich für mich nach meinem Umzug nach Deutschland nochmal neu entdeckt habe. Also ich war mit dem 90er-Pop auf jeden Fall immer verbunden und so, aber diese Volksmusik und Kunstmusik, ich bin immer noch, also beschäftige mich immer wieder damit, aber kein Experte drin, habe es nie wirklich studiert und mich nicht getraut, die Musik auch zu singen. Hatte fast das Gefühl, als ob ich so Cultural Appropriation mache, wenn ich die Musik von meiner eigenen Heimat aus Anatolien singe. Weil es echt viele tolle Leute gibt, die das machen, auch in Berlin. Genau, und ja, und durch sie habe ich ein Teil von der türkischen Musikgeschichte gefunden, die ich auch irgendwie repräsentieren kann, weil es irgendwie doch hier in Deutschland immer wieder danach gefragt wird bei mir, wie ich da in der Verbindung stehe. Und nicht, dass ich es nur deswegen machen möchte, aber es war auch so ein bisschen dieses sich selbst fremd fühlen im eigenen Land, sich selbst fremd fühlen in neuen Heimat Berlin, irgendwie dieses Gefühl von Expat-Dasein, überall die neue, die andere zu sein und wie Thühleiger Mann auch später in Frankreich ihre Musik weiterentwickelt und gemacht hat, war sehr interessant. Sie hat tatsächlich am Ende, um das Geschichte zum Schluss zu bringen, nach dem Album von Nazım, Yunus zu Nazım, 88 ihr letztes Konzert gegeben, ohne überhaupt jemandem Bescheid zu sagen, dass es das Letztere war, weil sie wusste das selber. Und weil sie einfach nicht mehr unter diesem Druck stehen wollte von den französischen Plattenfirmen, die sie in diese Box stecken wollten. Und es hat ihr keinen Spaß mehr gemacht, unter diesem Druck Kunst zu machen. Und hat einfach aufgehört und ihr Leben anders weitergeführt in Frankreich.
0: Ja, Pina, vielen, vielen Dank für all die Informationen zu Thühleiger Mann. Das war die zweite Podcast-Folge und Special zu Thühleiger Mann. Es gibt insgesamt noch eine weitere Folge zu Thühleiger Mann und zu der Konzertreihe Female Cadence, Frauen im europäischen Jazz um 1960. Insgesamt 4 Folgen, die Sie sich anhören können. Ja, ich verabschiede mich jetzt langsam, bin hier am Mikro mit im Studio von Alex TV Berlin, Regina Kammerer von Jazz am Helmholtzplatz und Pina Tatlikasan, Komponistin und Sängerin. Nochmal ganz herzlichen Dank, dass du da warst, Pina.
1: Danke für die Einladung.
0: Danke für das Gespräch.
1: Ja.
0: Dann kommen wir also noch zum letzten Abschlusssong von einem Zeitgenossen Thühleiger Manns aus den 50er Jahren, İlham Gencer, der auch den Jazz mit populär gemacht hat in Istanbul und auch viel im Hilton Hotel auftrat. Der hat den Song Deniz Ne Kadar Güzel geschrieben, komponiert, also Wie schön ist das Meer. Man kann sich jetzt also noch so vorstellen, wie die Jam-Session so um 1960 mit Erdem Bury und Tülay und İlham in Moda mit Blick auf den Bosporus stattgefunden haben. Und ich verabschiede mich also bis ganz bald. Wiedersehen, es geht weiter mit İlham Gencer.

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0: Willkommen, liebe Schlagerfreunde, zum heutigen Kofferradio, zum 1066. Kofferradio. Und ich bin nicht allein im Studio, sondern ich habe einen Studiogast mir eingeladen, oder besser gesagt, er hat sich eigentlich eingeladen, weil er ein Anliegen hat. Ich sage erstmal willkommen, Michael Wiedemann aus Berlin-Marxdorf.
1: Ich bedanke mich, lieber Sigi Trost. Das freut mich sehr, dass ich hier sein darf.
0: Ja, Michael, du hast dich selbst eingeladen. Aus welchem Grund?
1: Ich bin wirklich ein Vertreter für den Sandmann, für unser Sandmännchen, der nicht nur in Berlin, nicht nur in Marzahn-Hellersdorf, sondern für alle Kinder auf der ganzen Welt da ist. Und wir haben ihm ein Denkmal gesetzt und das wollen wir selbstverständlich hegen und pflegen.
0: Ja, nun kommen wir mal zu dem Wir vom Wir zum Ich. Deine Visitenkarte. Du bist in Berlin geboren?
1: Nein, ich bin in Kleinmachnow geboren.
0: Aha, bei Berlin.
1: Bei Berlin, ja. Mhm.
0: Erlernter Beruf?
1: Handelskaufmann.
0: Handelskaufmann. Wie lange ausgeübt?
1: Das habe ich tatsächlich ausgeübt bis 1980 und durfte dann ein, wie man das zu DDR-Zeiten sagte, ein Außenhandelsstudium anfangen und wollte dann der größte Außenwirtschaftler der DDR werden, aber hat überhaupt nicht geklappt und ich landete dann eben ganz woanders in Köpenick in dem großen Wäschereibetrieb Revatex.
0: Oh, na, das ist ja verbunden mit Berlin, wohl nicht nur mit Berlin, nicht ein bisschen weiter habt ihr gewaschen auch, ne? Revatex auf jeden Fall.
1: Das Berlin ist richtig, und ja, also nicht nur in Berlin, sondern auch in der Grünauer Straße wurde gewaschen, es wurde in Rummelsburg gewaschen, es wurde auch als zentraler Kombinatsbetrieb der DDR, wurde eigentlich für Revatex in der ganzen DDR in allen 15 Bezirken gewaschen.
0: Ja. Gewaschen hat man sich auch im Kinderferienlager. Du hast mehrere Ferienlager oder zentrale Pionierlager, wie das damals meistens hieß, besucht als Kind?
1: Nein, überhaupt nicht. Nein. Ich bin ja in Rangsdorf in der Nähe des schönen Flughafens Schönefeld oder Zentralflughafen Rangsdorf, wie er einige Jahre hieß, aufgewachsen. Dort bin ich zu den Pionierferienspielen gegangen. Das waren wunderbare Sommerferien. Ich bin nur ein einziges Mal ins Lager gefahren.
0: Ah, und hast dort gesungen Blaue Wimpel im Sommerwind.
1: Blaue Wimpel im Sommerwind.
0: Gut, das Lied werden wir jetzt gleich hören. Und dann natürlich, weil du so viel für die Kinder tust, was konkret werden wir gleich erfahren, sind für dich das Schönste dieser Welt auch die Kinder, ne?
1: Auf jeden Fall, ja. Etwas also, Kostbares gibt's nicht.
0: Erinnern wir uns an die Kinderzeit und mit dabei sind Gabi Munk, Ingo Krämer und die ungarische Sängerin, ich komme gerade nicht drauf, aber vielleicht kommen wir gleich drauf.
1: Zsuzsa Konz?
0: Nein, aber erstmal Blauwimpel im Sommerwind.

0: Gabi Munk und Ingo Krämer, zuvor Anniko und der Kinderchor der Deutschen Reichsbahn. So, bei mir im Studio ist Michael Wiedemann. Er hat gerade erzählt, dass er bei Revatex die Wäsche gewaschen hat. Oder Revatex war der einzige Betrieb in der DDR, ja?
1: Nein, nicht der einzige Betrieb, sondern es gab ja verschiedene Kombinatsbetriebe. Ja. Und die große zentrale Wäscherei saß in Köpenick in Spindlersfeld. Und die großen Ableger waren dann die Grünauer Straße und Rummelsburg. Und ja, und interessanterweise, warum hat man da so einen Außenhändler hingeholt? Ich dachte ja, ich bin dafür zuständig, war ich aber nicht, aber trotzdem habe ich es mitbekommen, denn interessanterweise wurden sämtliche Luxushotels in West-Berlin zu Zeiten der DDR von Revatex bewaschen und ausgeliefert. Tagtäglich, jeder Gast in West-Berliner Luxushotels schlief in DDR-Bettwäsche.
0: Na wie schön, das wusste ich noch nicht. Und jetzt kommen wir zu der Stelle, die uns eigentlich heute so durchgängig in diesen Minuten beschäftigt. Wenn Sie bei Facebook heute Fotos sehen von heute, dann finden Sie Sandmännchen, unser Sandmännchen als Stopper, dann farbig gestaltet von einem Maler. Eine schöne Bildmontage. Du beschäftigst dich seit Jahren mit dem Sandmann. Warum, weshalb, wieso?
1: Es war eine Aufgabe und ist eine Aufgabe geworden. Als wir, meine Familie und ich, 1993 nach Malsdorf gezogen sind, da wussten wir das nicht, dass genau dort die Geburtsstunde des Sandmännchens war, denn es lebte ja dort der Gerhard Behrendt mit seiner Gattin und entwickelte dort 1959 innerhalb von 14 Tagen das Sandmännchen, was dann am 22.11.1959 auf Sendung gegangen ist in Berlin-Adlershof. 14 Tage später die Konkurrenz beim SFB in West-Berlin.
0: Ja, wir werden nachher das Sandmann-Lied auch hören. Aber was hat dich denn bewogen, dich jetzt so intensiv mit der Geschichte des Sandmännchens zu beschäftigen?
1: Es hat einfach schlicht und ergreifend Spaß gemacht, mitzubekommen. Wir wussten es nicht, als wir dorthin gezogen sind nach Malsdorf, dass dort der Geburtsort des Sandmännchens war, dass er dann dort auch jahrelang produziert worden ist. In verschiedensten Gaststätten, Kiekemal, Kino Lichtburg am Hultschiner Damm oder sogar am Heidekrug. Also verschiedenste Stationen bis hin nach Friedrichsfelde. Und wir wussten es nicht und mit uns wussten das ganz, ganz viele Menschen, die nach Malsdorf, Kreuzdorf und Biesdorf gezogen sind, ebenfalls nicht. Und so haben wir uns dann gedacht, 2019, jetzt gründen wir eine Bürgerinitiative, ein Denkmal für unser Sandmännchen, um dem kleinen Mann schlicht und ergreifend ein Denkmal zu widmen.
0: Gut, 2019 warst du ein bisschen jünger als heute, hast damals schon geliebt Bataillon d'Amour.
1: Aber sowas von Silly mit der unvergleichlichen Tamara Danz. Wir gehen jedes Jahr einmal ihr Grab besuchen in Münchehofe, was ja gleich
0: liegt
1: um die Ecke ist.
0: Liegt ja bei Malsdorf Münchehofe. Ne?
1: Exakt.
0: Ja, und du hast dir noch ausgesucht dann, heute bin ich allein.
1: Ja.
0: Mit Reinhard Lacomi. Und Lucky ist ja derjenige, der für viele Kinder die Person überhaupt geworden ist, nicht?
1: Mit seinem
0: Musiker,
1: Traumzauberbaum.
0: Mit seinem Traumzauberbaum. Und seine Frau pflegt ja das Erbe.
1: Absolut, und das macht sie auch hervorragend. Und wie gesagt, das ist also auch eine Verbeugung vor Lucky, vor Reinhard Lacomi und natürlich auch vor der unvergessenen Tamara Danz und Silly.
0: Ja, das sind zwei deiner Lieblingsmelodien aus deiner Jugendzeit und die wollen wir uns anhören.
1: Gern.

Wir hörten zwei Lieblingsmelodien meines heutigen Studiogastes, Michael Wiedemann. Und er hat erzählt, dass der Mahlsdorfer Bürger Gerhard Behrendt die Figur des Sandmännchens in 14 Tagen entwickelte und am 22. November 1959 der Sandmann das Licht der Welt entblickte. Und er hat auch gesagt, dass es unter anderem im ehemaligen Kino Lichtburg am Hultschiner Damm die Produktionsstätte des Sandmanns war. 3 Jahrzehnte etwa, Werkstattort, Produktionsort, Geburtsort. Also ich erinnere mich an das Kino Lichtburg insofern, das war mein Lieblingskino. Ich bin Mahlsdorf, in Mahlsdorf Süd aufgewachsen. Du in der Sumterstraße, ich in der Uhlandstraße, ja. Dichterviertel. Aus dir ist was geworden. Du hast eine ganze Menge jetzt bewegt in den letzten Tagen. Und ich erinnere mich auch, dass er mal als Kosmonaut, mal als Kapitän, mal als Straßenbahnfahrer kam. Und es gab in diesem Sandmann immer wiederkehrende Kindersendungen. Den Kinderspielplatz zum Beispiel mit Siegfried Uhlenbrock oder Puppendoktor Pille, die dort auch

0: haben uns einfach zusammengeschlossen. Wir sind ein Sandmann-Team. Und zwar unter anderem war es oder ist es die jetzige Bildungssenatorin Frau Katharina Günther-Wünsch, der jetzige Staatssekretär Dr. Thorsten Kühne, die jetzige Bürgermeisterin und viele, viele andere, natürlich auch meine Frau und viele andere Freunde. Und nicht zu vergessen, die Freunde vom Lyra Marzahn e.V. Und zwar war das ein Verein, mit dem wir uns in Kooperation zusammengeschlossen haben. Das sind die Deutschen aus der ehemaligen Sowjetunion. Jetzt nennt sie sich Russlanddeutsche. Und mit diesen Menschen haben wir uns zusammengetan und haben eine Bürgerinitiative gegründet, um dem Sandmann ein Denkmal zu setzen. Und die Bürgerinitiative nennt sich bis zum heutigen Tag ein Denkmal für unser Sandmännchen. Kann man übrigens wunderschön nochmal nachlesen und nachschauen auf www.unser-sandmann.de.
1: Ja, ich will mal unterbrechen, also deine Frau Elke und du, ihr seid die Hauptakteure gewesen.
0: Das ist richtig.
1: Für diesen Verein, ja, das ist korrekt. Ja,
0: das ist korrekt.
1: 35.000 Euro, das ist doch eine Menge Geld.
0: Das ist eine Menge Geld und vor allen Dingen, das ging so rasend schnell. Wir hatten ja Corona-Zeit und trotzdem, wir haben Spendenbüchsen aufgestellt beim Bäcker, beim Metzger, beim Friseur. An den Schulen wurde Pommes frites und weiß ich was für Sachen veranstaltet und verkauft, um das Geld zusammenzubekommen. Wir sind auf die Märkte gezogen, wir waren auf Bürgerfesten und haben für den Sandmann, für das Denkmal geworben. Und wir sind ins Internet gegangen. Und das war unser großes Glück. Wir wurden, was uns selber überrascht hat, weltweit gehört und erhört. Wir bekamen wirklich aus allen 5 Erdteilen haben wir Spendengelder bekommen.
1: Ja, weil ja der Sandmann auch weltweit gesendet wurde, nicht?
0: Exakt.
1: Er wurde ja ein und hat ja der DDR auch eine Menge Geld eingebracht, ne?
0: Er ist ja schon in den 60er Jahren, ist er ja schon exportiert worden in die arabischen Länder, Syrien, Irak, Ägypten, Libyen, alle schauten damals schon das Sandmännchen und auch im Staate Israel hat man das geschaut. Später kamen andere Länder dazu und nach 1990, als Social Media natürlich dann den Markt stürmte, hat die ganze Welt zugeschaut und das machen die bis zum heutigen Tag, wenn man auf YouTube ist und manchmal Sandmann-Folgen einschaltet, die nie synchronisiert werden, dann siehst du 100 Millionen Klicks, 1 Milliarde Klicks, manchmal 20.000 Klicks.
1: Also kann man sagen, ohne Sandmann geht keiner ins Bett.
0: Ohne Sandmann geht keiner ins Bett, so wie der letzte Hit von Knorkator, wenn die ihre Show beenden, ihre wilden Konzerte, übrigens in Friedrichshagen und Münchenhofer ansässig. Ja, Hände waschen, pullern, Sandmann und ab ins Bett.
1: Ja, wir hören ein Lied aus dem Oberhofer Bauernmarkt. Ohne Sandmann gehen wir nicht ins Bett oder gehe ich nicht ins Bett. Fred Schmidt ist der Interpret. Und dann kommen bekannte Stimmen des Kinderfernsehens noch einmal zu Gehör.

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0: Habt ihr Kummer oder Sorgen, schreibt gleich morgen an Frau Puppen, Dr. Pille mit der kleinen, großen oder mit der großen, klugen Brille. Mhm. Wie viel Post ist denn so eingegangen?
1: Doch sehr, sehr, sehr viel Post. Aha. Und die Redaktion, das ging an die Redaktion. Hin und wieder kam Post zu mir, da stand wirklich drauf Puppen Dr. Pille Berlin und das landete bei mir zu Hause im Briefkasten.
0: Ach so, ja. Mhm.
1: Die meiste Post kam aber in die Redaktion und ja. Da wurden wirklich Anregungen für die Manuskripte entnommen.
0: Ja.
1: Und wenn es ganz besonders nette Briefe oder interessante Briefe waren, dann wurden die an mich weitergeschickt.
0: Ja. Hat man sich da auch so geäußert? Meine Puppe ist kaputt, bitte Hilfe? Oder was stand denn da so
1: drin? Es wurden sogar kaputte Puppen geschickt.
0: So.
1: Aber dafür war ich ja nicht zuständig. Nee. Ich war für die Seelchen
0: zuständig. Du hast
1: zuständig.
0: Die dann weitergeleitet, oder?
1: Ich habe dann eine Adresse dazu gegeben, es wurde zurückgeschickt und eine Adresse von einem richtigen Puppendoktoren in der jeweiligen Stadt.
0: Mhm. Gut.
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0: Ja, zwei Figuren des Kinderfernsehens, Pitti Platsch und Schnatterinchen, auch in so mancher Sendung, Abendsendung im Abendgruß des Sandmännchen zu erleben. Und diese Melodie spielte ich das erste Mal, habe ich gefunden. Und Ingo Politz und Bernd Wendland schrieben diese Erinnerung 1995. Seit über 67 Jahren Sandmann eine feste Institution im deutschen Kinderfernsehen und im Fernsehbereich generell. Es gibt jetzt etwas zu vermelden, worüber ich mich gerade gefreut habe, dass du gesagt hast, was in Marzahn-Hellersdorf passiert ist.
1: Ja, das kann ich nur bestätigen. Also, und das ist wirklich brandaktuell. Ich habe gerade die Nachricht bekommen, dass das Bezirksparlament von Marzahn-Hellersdorf einstimmig über alle Parteien hinweg beschlossen hat, einen Antrag zu stellen, eine weitere Sandmann-Figur in Höhe von 1,20 Meter, also das Original, so wie es bereits ja auf dem Ulrichplatz steht, jetzt am Haupteingang der Gärten der Welt aufzustellen, damit der berühmteste Marzahn-Hellersdorf die jährlich 4 Millionen Besucherinnen und Besucher in den Gärten der Welt begrüßen kann.
0: Das freut mich sehr. Das ist doch eine tolle Sache. Ja. So, und dann ist etwas im Gespräch auf Senatsebene oder auf Weltebene. Ich weiß nicht, was ich jetzt hier sagen darf.
1: Man kann alles sagen,
0: na, selbstverständlich. Dann sprich aus.
1: Ja, du meinst jetzt bestimmt unseren Antrag zur Bewerbung des Sandmännchens und seine Gute-Nacht-Geschichte als Weltkulturerbe bei der UNESCO anzumelden. Wir haben dies pünktlich getan im Oktober letzten Jahres und es wurde eingereicht von uns. Also da musst du eine richtige Doktorarbeit nochmal schreiben, aber das ist auch in Ordnung so. Und die Senatskulturverwaltung ist dann dazu verpflichtet, diesen Antrag zu prüfen, um das dann an die Kulturministerkonferenz in Berlin, in Bonn weiterzuleiten.
0: Ist der Antrag schon geprüft worden?
1: Der Antrag ist geprüft worden und der Antrag ist abgelehnt worden.
0: Oh.
1: Und das ist auch ganz frisch und mit einer doch für uns sehr erstaunlichen Begründung, sodass es also da jetzt also auch schon interne Rückfragen gibt. Wir wollen das gerne mal wissen. Wir wollen das prüfen lassen. Vielleicht ist das auch ein Irrtum, denn ich habe mir die offizielle Begründung durchgelesen und die widerspricht ja eigentlich dem, was eigentlich ja 100 Millionenfach jeden Tag im Fernsehen auf der ganzen Welt mit unser Sandmännchen und seine Gute-Nacht-Geschichte stattfindet. Ich glaube, das wird nochmal geprüft und da sind auch sowohl die Journalisten als auch Fachleute daran, das nochmal zu überprüfen. Und ich bin da auch guter Dinge, dass das gut ausgeht. Das wäre ja auch Quatsch, wenn das bei dieser Ablehnung bleiben würde. Es gibt immer eine erste Ablehnung und wohl auch nochmal eine Überprüfung.
0: Was meinen Sie denn, liebe Kofferradio-Hörer, die Sendung jetzt hören und gerade davon erfahren haben, so wie ich? Ich bin vollkommen von den Socken. Wir hören Kinderhumor. Kinderhumor mit Bernd Walter und Felix, aber das war eben kein Kinderhumor, sondern ernst. Und dann ein wunderbares Lied, Kinder der Liebe sind wir alle auf der Welt. Und dazu zählt natürlich auch unser Sandmännchen.
2: Oh ja.

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0: mal reden über Sexualität.
1: Na, wenn du das bis heute nicht weißt, dann ist es 60 spät.
0: Schau nur, wie viele Leute. Ich hätte gerne einen guten Sohn dabei.
1: Oh, das ist fein, da freue ich mich. 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

0: der Sandmann also nicht nur für die großen und besonders für die kleinen Kinder, sondern für alle Menschen auf dieser Welt, die in Liebe und Frieden leben wollen. Jetzt, mein lieber Michael, was musst du jetzt unbedingt noch loswerden?
1: Also was mir richtig sehr am Herzen liegt, ist, dass wir mit dem kleinen Mann, dem größten Sympathieträger, den wir haben in Marzahn-Hellersdorf, doch heftig was gegen diese doch teilweise sehr, sehr, sehr negative Berichterstattung ankämpfen konnten. Das war übrigens auch ein Hauptmotiv, warum wir so viele Bürgerinnen und Bürger angetroffen haben, die uns sofort unterstützt haben, um etwas dagegen zu setzen. Ja. Nicht hau drauf, Freie Deutsche Jugend hau drauf, sondern einfach mit Sympathie, mit Ehrlichkeit. Und das ist uns gelungen. Ja. Und dass wir dann tatsächlich dann noch einen Medienpartner gefunden haben, den RBB selber. Und da möchte ich ausnahmsweise mal einen Namen nennen, die Frau Nöckel von der RBB Media GmbH, die uns massiv unterstützt haben. Uli Zelle, wir sind viermal in der Hauptnachrichtensendung gewesen. Das hat uns den finanziellen Background sehr, sehr erleichtert. Durch diese Bekanntheit konnten wir nicht nur Geld einwerben, sondern auch den kleinen Mann insgesamt als Figur nochmal bekannt machen. Und seitdem wir ihn eingeweiht haben, haben wir auf dem Ulrichplatz einen richtigen Wallfahrtsort bekommen. Also große, kleine Kinder, jeder will mit ihm fotografiert werden, er küsst ihn, er wird gedrückt und so soll es auch sein, deshalb ist er aus massiver Bronze.
0: Ja, wie bist du denn an diesen Bildhauer gekommen?
1: Das kann ich dir genau sagen. Da haben wir noch 20 Sekunden hoffentlich.
0: Ja, wir haben noch 30 Sekunden.
1: Meine Frau sagte zu mir, wir fahren nach Ahrenshoop an die Ostsee und sagte, jetzt halten wir an zur Landesgartenschau in Prenzlau. Ich will mir das angucken. Um es kurz zu machen, wir sind am alten Kloster und sehen eine überlebensgroßen Harlekin, ein Till Eulenspiegel. Ich habe gedacht, das kann nicht wahr sein. Total aus Bronze und am Hintern klebte eine kleine Handytasche. Ich denke, ein Künstler, der sich das traut und so viel Humor hat, das ist der Richtige für unseren Sandmann. Ja. Und wir mussten nicht lange darum kämpfen, dann hatten wir ihn und das war eine wunderbare Sache. Und ihr alle, liebe Hörer, ihr seid herzlichst eingeladen. Wir haben eine schöne Tradition, lieber Sigi, und zwar zu Sandmanns Geburtstag. Das könnt ihr euch merken. 22. November ab 17 Uhr auf dem Ulrichplatz feiern wir wieder Sandmanns Geburtstag mit einer riesengroßen Party. Und die Kleinsten sind mit Lampignons und mit Musik und Chinktara und Tetreté dabei.
0: Und natürlich auch mit dem Sandmann-Lied.
1: Auf jeden Fall mit dem Sandmann-Lied.
0: Ja, das ist wann entstanden? Komponiert von Wolfgang Richter, ne?
1: Exakt, Wolfgang Richter und Walter Krombach hat den Text geschrieben.
0: Mhm. Und weißt du es genau, wann er, das muss ja dann...
1: Falsch, umgekehrt. Komponiert hat Wolfgang Richter und den Text hat Walter Krombach geschrieben. Ja, so jetzt haben wir es richtig.
0: Dann hatten wir es aber.
1: Dann hatten wir es so.
0: Ja, ja. Und...
1: Ich will einen Abschlusssatz sagen. Ich möchte euch erinnern, lieber Sigi, und zwar, wir haben zwei Bundesverdienstkreuzträger. Und
0: zwar das wollte ich noch.
1: Einmal. Einmal ist es Gerhard Behrendt, der war nicht nur Nationalpreisträger der DDR, sondern hat auch vom Bundespräsidenten das zu Recht das Bundesverdienstkreuz verliehen bekommen. Mhm. Aber die zweite Dame heißt Charlotte von Malsdorf. Und so haben wir gleich zwei Bundesverdienstkreuzträger. Und wenn der Nachwuchskünstler Tim Bensko, der gerade auch ein Malsdorf-Südler, der gerade seine neue Show begonnen hat, seine Deutschlandtour begonnen hat, wenn der am 22.11.26 dabei wäre, das wäre doch ein Knaller, oder Sigi?
0: Na, vielleicht kann das irgendjemand ihm beibringen. Malsdorfer Künstler, es gibt ja noch mehr Malsdorfer Künstler, zum Beispiel der Sänger, der unsere Sendung begonnen hat, Frank Schöbel.
1: Absolut, Frank Schöbel, Petra Zieger, dann der unvergessene Kammersänger Rainer Süß.
0: Ja, der lebt leider nicht mehr, den können wir nicht nochmal fragen.
1: Den können wir nicht nochmal fragen. Aber viele, viele andere. Ja. Inka Bause zum Beispiel, die auch in unserem Team von Anfang an mit dabei war, die uns unterstützt hat, die noch so eine kleine frivole Story erzählt hat. Na, aber ich weiß nicht, ob man das sagen darf. Ja. Ja, ihren ersten Zungenkuss hat sie als Praktikantin bekommen im Puppenstudio im Kino Lichtburg, als der Sandmann produziert worden ist. Und das fand sie sehr, sehr komisch.
0: So, bevor wir jetzt ein bisschen abweichen oder kommen wir lieber zum Ende der Sendung.
1: Bisschen Boulevard muss auch sein.
0: Heimatgeschichte heute. Ich weise auf die nächste Sendung hin. Das ist dann die Pfingstbowle. Was machst du Pfingsten?
1: Ach, ich werde in Familie sein. Also einfach ganz, ganz und mich ein bisschen gesundheitlich stärken. Ja. Ja.
0: Wer pflegt denn dieses Denkmal?
1: Das pflegen wir alle. Es ist übrigens jetzt im Besitz des Senats von Berlin. Also
2: 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In dieser On-Air-Story möchte ich euch die Sendung Oldie-Treff von Peter Ziermann vorstellen. Hallo Peter, schön, dass du da bist.
3: Ja, freut mich auch.
2: Was ist denn die Sendung Oldie-Treff genau? Also worum geht es?
3: Ja, ein bisschen old-fashioned Radio. Zum einen wird ich ja seit 100 Jahren gefühlt durch, dass wir hier noch Plattenspieler im Studio haben, weil ich tatsächlich immer noch eigentlich 100% Vinyl spiele. Und mein Musikgeschmack, der liegt ja eigentlich eher bei internationalen Titeln, bei Beat und ja, vernünftigen Nummern der 60er, 70er Jahre. Aber ich spiele auch sehr viel deutsche Musik, bin nach wie vor jedes Wochenende auf dem Flohmarkt, sammle da irgendwelche Schallplatten ein. Und es gibt so einen Spruch, den ich auch seit Jahren mache. Bei mir kann sich jeder jeden Titel wünschen. Wenn jemand von Heino die schwarze Barbara haben will, dann kriegt er die auch. Ja.

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1: Herzlich willkommen zu einer weiteren On-Air-Story. Ich bin heute mit Rolf Gensrich im Studio, der die Sendung OK Beat macht.
2: Hallo, freue mich, dass ich hier sein darf.
1: Wie würdest du ansonsten deine Sendung generell beschreiben?
2: Die Sendung lässt sich eigentlich schlecht beschreiben. Also es gibt mehrere Varianten. Ich versuche, Gäste mir ranzuholen aus allen möglichen Gegenden, so Sachen, die mir über den Weg laufen. Das kann also der Würstchenverkäufer sein bis hin zu irgendwelchen kleinen Aktionen, Grundeinkommen zum Beispiel oder kleine Parteien oder aber Musiker, die mir auf der Straße auffallen, denen ich dann mal meine Visitenkarte gebe und sage, kommt doch mal vorbei, meldet euch doch mal.
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Es ist Freitag, es ist 23 Uhr, hier ist Hazelbart und ihr hört Only Bangers. Ja, hi, ich freue mich, ich bin wieder bei Alex Berlin und ihr seid vielleicht auf dem Weg zu eurer Bestie oder in euren Lieblingsclub und zwirbelt euch jetzt einfach mal mein aktuelles DJ-Set rein. Ja, oder vielleicht seid ihr ja auch schon im Bett und könnt mein Set 24/7 bei Alex im Alex Kosmos nachhören. Ja, gar kein Problem, ich bin da für euch. Aber jetzt höre ich mal auf zu quatschen und wir starten jetzt gemeinsam ins Wochenende. Und ich würde mal sagen, let's go. Ich habe richtig Bock, Leute.

Bangers, das war mein aktuelles Set. Mein Name ist Hazelbart und ja, folgt doch gerne mal rein auf Instagram oder hört meine Folge nach Alex Kosmos. Ich würde mich freuen, wenn ihr auch eine kleine Reaktion da lasst oder einen Kommentar. Und ja, kommt gut durchs Wochenende.

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1: Heute geht es um das Campus Radio CouchFM. Das ist ein Projekt in Zusammenarbeit der drei Berliner Hochschulen, der Humboldt-Universität, der Freien Universität und der Technischen Universität Berlin. Und ich möchte euch nun das Campus Radio genauer vorstellen und habe hierzu Laura und Emily von CouchFM eingeladen. Herzlich willkommen.
2: Hi.
3: Hi.
1: Seit wann gibt es denn das Format Campus Radio CouchFM?
2: Also 2011 kam die Idee auf. Und 2012 lief dann die erste Sendung schon. Also es ist jetzt schon ganz schön lange her.
1: Und ihr sendet ja jeden Tag und habt verschiedene Formate. Wie ist die Sendung denn aufgebaut?
2: Genau, also wir haben jeden Tag in der Woche ein unterschiedliches Format. Zweimal die Woche läuft unser Live-Magazin. Das heißt, da stehen wir live im Studio und reden über alles Mögliche. Und dann läuft auch Musik zwischendurch, wie man es aus dem Radio halt so kennt. Und montags ist bei uns immer Platz für eine Gästesendung. Mhm. Also da können zum Beispiel andere Unis ihre Projekte vorstellen, wenn sie selbst einen Podcast produzieren und so weiter. Dann haben wir am Mittwoch unsere Musiksendung, das Klangkompott. Das wird von der Musikredaktion gemacht und es kann auch alles Mögliche sein. Interviews, einfach eine Band vorstellen, ein Genre vorstellen, alles Mögliche. Genau, donnerstags läuft unser Gästezimmer. Das ist ein Interviewformat mit Personen zum Beispiel aus Politik oder der Kultur, Berliner Figuren, alles Mögliche. Ja, samstags ist bei uns Tanzstunde. Da können DJs aus Berlin ihre Sets spielen und sich so ein bisschen vorstellen. Und am Sonntag läuft unsere Wiedergabeliste mit den besten Songs aus der Woche.
1: Wie kommt ihr denn zu den Themen, die ihr in der Sendung besprecht?
3: Also ich finde, das ist auch mal ein sehr spannender Prozess, weil es einfach wirklich das ist, was die Couchies so im Alltag beschäftigt. Und das fand ich am Anfang auch so ganz ungewohnt, dass wirklich der Themenvorschlag einfach so reingeworfen werden kann. Und meistens wird er auch total cool aufgenommen und dann wird gebrainstormt, dann können andere relaten oder eben nicht. Und das ist immer ein total spannender Prozess. Also das meiste findet so in der Wortredaktion dann statt oder halt davor in den allgemeinen Sitzungen.
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1: Ich bin heute mit Bettina und Lida im Studio, die die Sendung Monday Movie Talk machen.
2: Hallo.
3: Hallo, Benni.
1: Die Schlagwörter zu eurer Sendung sind Aktuelles zum Film, Theater, Tanz und Literatur, grob zusammengefasst. Wie würdet ihr die Sendung in euren eigenen Worten beschreiben?
2: So ein anderes Schlagwort ist natürlich die Kritik zu Spielfilm und Dokumentation. Und wir bringen natürlich auch so ein paar O-Töne vom roten Teppich. Und wir haben ausgewählte Studiogäste. Wir besprechen eben aktuelle Theaterproduktionen und Tanzinszenierungen aus Berlin und Co. Das heißt, wir wandern auch mal in andere Städte und gucken, was in anderen Städten so los ist, dass man von Berlin aus dahin fahren kann. Aber primär sind wir queer-feministisch.
3: Absolut. Die linke Ecke. Immer klassenkritisch, nicht nur film- und theaterkritisch.
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0: Ich bin heute hier mit zwei Hosts von der ukrainischen Radiosendung Trambeats FM. Schön, dass ihr da seid.
1: Ja, danke. Danke für die Einladung.
2: Danke, thanks a lot.
0: Lass uns über den Namen sprechen. Trambeats FM. Was heißt es?
1: Es gibt ein traditionelles ukrainisches Instrument, Musikinstrument, in Gebirgen meistens. Es ist ein großes Rohr, das heißt Trambita.
2: Dieses Name Trambeats FM, das bedeutet Trambita wie Musikinstrument und auch Beat für Musik. Trambita mit Beat.
0: Was sind die Themen, mit denen ihr euch beschäftigt?
1: Alles, was für die Ukrainer in Deutschland interessant ist. Ja, es ist die soziale Fragen, die Nachrichten, die Fragen der Kommunikation, die Fragen, die helfen auch die Gemeinde zusammen sammeln. Alles, was wichtig in der Ukraine ist, auch teilen wir mit. Und was für die Ukrainer in Deutschland wichtig ist, auch.
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1: Herzlich willkommen bei den On Air Stories. In dieser On Air Story möchte ich euch die Sendung Oldie Treff von Peter Ziermann vorstellen. Hallo Peter, schön, dass du da bist.
2: Ja, freut mich auch.
1: Was ist denn die Sendung Oldie Treff genau? Also worum geht es?
2: Ja, ein bisschen old-fashioned Radio. Zum einen wird ich ja seit 100 Jahren gefühlt durch, dass wir hier noch Plattenspieler im Studio haben, weil ich tatsächlich immer noch eigentlich 100% Vinyl spiele. Und mein Musikgeschmack, der liegt ja eigentlich eher bei internationalen Titeln, bei Beat und ja, vernünftigen Nummern der 60er, 70er Jahre. Aber ich spiele auch sehr viel deutsche Musik, bin nach wie vor jedes Wochenende auf dem Flohmarkt, sammel da irgendwelche Schallplatten ein. Und es gibt so einen Spruch, den ich auch seit Jahren mache. Bei mir kann sich jeder jeden Titel wünschen. Wenn jemand von Heino die schwarze Barbara haben will, dann kriegt er die auch. Ja.

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1: Herzlich willkommen zu einer weiteren On-Air-Story. Ich bin heute mit Rolf Gensrich im Studio, der die Sendung OK Beat macht.
2: Hallo, freue mich, dass ich hier sein darf.
1: Wie würdest du ansonsten deine Sendung generell beschreiben?
2: Die Sendung lässt sich eigentlich schlecht beschreiben. Also es gibt mehrere Varianten. Ich versuche, Gäste mir heranzuholen aus allen möglichen Gegenden, so Sachen, die mir über den Weg laufen. Das kann also der Würstchenverkäufer sein bis hin zu irgendwelchen kleinen Aktionen, Grundeinkommen zum Beispiel oder kleine Parteien oder aber Musiker, die mir auf der Straße auffallen, denen ich dann mal meine Visitenkarte gebe und sage, kommt doch mal vorbei, meldet euch doch mal.
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